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0: Ja, und an diesen Tönen hören Sie, dass der Sommer sich langsam seinem Ende zuneigt. Denn die Sommerpause von Reflex ist beendet und wir haben dafür heute eine richtig schöne Sendung zusammengestellt. Das ganze schleswig-holsteinische Kabinett ist auf Sommertour. Wir haben während des Sommers getroffen Silke Schneider, die Finanzministerin und Lübeckerin natürlich. Und sie wird hier auch demnächst kandidieren. Das heißt, Grund genug, sich hier mal aufzuhalten. Und wir haben uns natürlich auch mit ihr unterhalten. Ja, der nächste Minister, der hier am Start war, das war Tobias Goldschmidt. Der hat sich ein interessantes Projekt am Stülperhug einmal angesehen. Und da waren natürlich alle Naturschutzverbände dabei und auch Stadtpräsident Henning Schumann. Ja, er sammelt und sammelt und sammelt. Innerhalb eines Vierteljahres muss er 8.700 Stimmen zusammen haben, Detlef Stolzenberg. Denn er möchte, dass der Mühlentor-Kreisel erhalten bleibt. Die Bürgerschaft hat aber was anderes beschlossen. Die haben bereits beschlossen, dass dort eine Kreuzung entstehen soll. Ja, da gibt es jetzt kommunalpolitisches Theater um diese ganze Angelegenheit. Und wie gesagt, das mit den Fristen ist auch noch nicht geklärt. Wir haben uns dazu näher informiert. Tja, und wir haben zwei Schwestern hier im Studio. Die heißen Angela und Romeli. Und die dürfen jetzt mal ganz artig guten Tag sagen. Angela, fang mal an.
1: Ja, hallo, ich bin Angela Kensch. Ich bin zurzeit Präsidentin von SOR Optimist International, Club Lübeck-Bad Schwartau, seit Januar.
0: Das hat wunderbar geklappt. Jetzt ist Romeli.
2: Hallo, ich bin Romeli. Und bin einfaches Mitglied von den SOR Optimisten.
0: Die untertreibt natürlich maßlos. Denn Romeli ist also ein richtiger, ja, ich möchte mal sagen, fast ein Weltstar. Also, sie ist also am Pult, also wirklich eine der ganz, ganz Großen. Lebt hier jetzt in Lübeck und engagiert sich bei den SOR Optimisten. Und wir werden also dann gleich also auch mal sehen, warum. Und wie gesagt, Schwestern ist das Thema dann heute. Und von daher haben wir auch ein paar Schwestern im Musikprogramm. Die ersten heißen Pointer mit Vornamen.

0: Ja, Rummeli guckt schon ganz siegesgewiss. Die kann uns gleich mal erklären, wie man sowas dirigiert.
1: Genau, das kriegt man hin.
0: Ich glaube auch, da ist also irgendwann dann so richtig Swing drin. Geht nach vorne, ne?
1: Ja, dieser, wunderbar. Schöne ja, Musik.
0: Ja, genau.
1: Auch dann. Die vorhergehende fand ich sehr gut.
0: Ja. Ja, die kann man jede Woche hören. Immer so ja. Freitag 16 Uhr, Samstag 8 Uhr und Montag 9 Uhr. Ja, das ist richtig. Also wir haben so einen kleinen Jingle, der so ein bisschen in die Sendung einführt.

0: Ja, June, Bonnie, Ruth und Anita Pointer sind das. Sie heißen tatsächlich so und sind alle Schwestern. Und jetzt wollen wir also da nochmal unterbrechen. Vielleicht machst du gleich mal weiter, Romeli. Wie bist du denn zu den So-Optimisten gekommen?
1: Ich bin schon ziemlich lange bei den So-Optimisten. Ich war, als ich im Bergischen Land das Orchester dirigiert habe, war ich da im Remscheider Club. Insofern war das hier kein Problem. Wenn man nämlich den Club wechselt, dann ist man ganz schnell auch hier, also überall dann Mitglied. Und
0: also
1: ja,
0: das ist wie bei jedem regulären Service-Club der
1: so
0: Fall.
1: Ist das.
0: Ne? Also die haben regionale Repräsentanzen.
1: Genau.
0: Und wenn man dann irgendwo ist und sagt Hallo, also dann wird man gleich freudig empfangen.
1: So ist es, genau. Und es war eine wunderbare Atmosphäre hier. Das hat mir sofort sehr gut gefallen. Ja, und deswegen bin ich hierher gekommen und bin jetzt, seitdem ich in Lübeck bin, in diesem Club.
0: Ja, und Angela ist sogar jetzt Präsidentin dieses Clubs. Das wechselt wahrscheinlich also dann immer mal wieder. Aber wie ist sie jetzt in diesen Club hineingekommen? Habe ich falsch ausgesprochen?
2: Nein, du hast das richtig gesagt. Angela ist richtig. Angela ist, wie gesagt, ein völlig anderer Name.
0: Nee,
2: also ich bin seit 2012 bei den So-Optimistinnen und war damals in Itzehoe. Und war in einer Scheidungssituation und hatte nicht so gute Erlebnisse mit Freundinnen und Freunden. Und da sagte eine Frau zu mir, Angela, du brauchst ein Netzwerk. Und dann habe ich gedacht, ja.
0: Das war damals ein ganz neues Wort, ne?
2: Recht hat sie. Und so bin ich dann zu den So-Optimistinnen gekommen. Ich dachte, Frauen, das ist eigentlich sowieso schon immer mein Thema gewesen. Deswegen bin ich auch mal Frauenärztin geworden, weil ich für Frauen da sein wollte. Ja, und dann bin ich 2013 nach Hannover umgezogen, war dann 10 Jahre im Club Hannover 2000 und dann bin ich 23 in Rente gegangen und bin im Mai 23 nach Lübeck gekommen und seitdem bin ich hier und finde auch, der Club hier ist super nett und ich finde, es sind ganz spannende, tolle Frauen hier und es macht mir richtig viel Spaß, mit diesen Frauen zusammen was zu bewegen.
0: Hannover 2000 klingt ja richtig toll.
2: Ja, stimmt. Da gab es zwei Clubs. Es gab den Club Hannover und es gab Hannover 2000.
0: Hat mich sofort angeschaut.
2: Rate mal, wo ich hingegangen bin.
0: Ja.
2: Ich habe gedacht, Hannover 2000, das ist der noch ein bisschen jüngere Club. Gehst
0: ja,
2: mal da rein.
0: Ja. Klingt ja so ein bisschen nach Nimbus 2000.
2: Das
0: ist der Hexenstab von Harry Potter. Der heißt so.
2: Ja.
0: Na gut, das Modell habe ich mir irgendwann gemerkt bei den Filmen, das ist so. Ja, also hier in Lübeck, ihr trefft euch regelmäßig, einmal die Woche, einmal im Monat, zweimal im Monat?
2: Einmal im Monat,
0: einmal
2: das
0: im
2: reicht
0: Monat.
2: Uns. Also einmal im Monat zum Clubabend, den machen wir im Holiday Inn. Da gibt es erst ein Treffen, dann kommt um 7:30 ein gemeinsames Abendessen, das ist immer ein vegetarisches Essen und dann dann fangen wir an mit dem Programm und das ist meistens ein Vortrag. Dann gibt es Diskussion des Vortrags und dann können wir noch bestimmte Sachen, die den Club angehen und die wir entscheiden müssen, gemeinsam mit allen Clubschwestern besprechen und entscheiden. Und um 10 ist die Sache dann vorbei. Und ansonsten haben wir unsere Aktionen, die wir dann gemeinsam.
0: Da ist dann zum Beispiel auch mal so eine Aktion, also irgendwo dann Hannover 2000 möchte mal Lübeck besuchen und das organisiert ihr dann?
2: Das würden wir dann organisieren, erst mit schriftlichem Kontakt oder telefonieren oder wie auch immer.
0: Ja,
2: das würden wir dann gemeinsam auch gucken, ob das sozusagen eine Mehrheit dafür gibt. Und dann würden wir es auf den Weg bringen, genau.
0: Ja, das ist der gesellige Teil und so weiter. Ansonsten fühlt ihr euch aber auch sehr, sehr dem Allgemeinwohl verpflichtet.
2: Auf jeden Fall. Also So Optimist International ist ja ein Netzwerk, das berufstätige Frauen verbindet in dem Impuls für benachteiligte Frauen und Mädchen auf der ganzen Welt da zu sein und ihnen zu helfen, bessere Chancen zu haben, bessere Bildung zu bekommen, Leitungspositionen auch anstreben zu können. Und in dem Sinne sind wir da auch gemeinsam unterwegs und unterstützen uns gegenseitig.
0: Also wenn ihr solche Berichte seht, also auch zum Beispiel aus Afghanistan, also da müsst ihr doch gegen die Wand laufen.
2: Das ist so, ja, das ist furchtbar. Also das ist kaum vorstellbar, dass Frauen zu 60% sagen, ich gehe gar nicht mehr aus dem Haus. Also die sind eingesperrt zu Hause, das ist furchtbar.
1: Ja. Und Schlimmeres. Ich meine, die werden ja bedroht, Gewalt wird angewendet, schlimme, also man sieht ja furchtbare Bilder, ja. Die Spannbreite ist eben ungeheuer weit, ja. Hier geht es mehr um andere Dinge, um Bildung zum Beispiel. Und Angela hat es ja schon gesagt.
0: Wir sind aber selber jetzt in Deutschland nicht allzu weit weg, also auch von Problemen. Also wenn ich einfach nur so an solchen Dinge denke, also irgendwo dann wie Femizid und Gewalt gegen Frauen und all derartige Dinge. Also jedes Mal, also auch wenn wir mit dem Kriminalhauptkommissar telefonieren, der also den jährlichen die jährliche Kriminalstatistik mit uns erörtert, dann ist das also irgendwann zum Beispiel also auch ein Thema, also dann was immer größer wird. Wie kommt das? Also diese Verrohung in der Gesellschaft. Wie nehmt ihr das auf?
2: Also einmal, glaube ich, ist solch eine Verrohung schon ziemlich Tradition. Das hat es schon ganz, ganz lange gegeben. Es war aber einfach unter den Teppich gekehrt. Und wenn ein Femizid passiert, dann hat man das nicht Femizid genannt, sondern Verbrechen aus Leidenschaft. Und dann wurde das auch häufig von Richtern gar nicht so schwer bewertet. Nach dem Motto ist ja... Oh, ist ja nur ein Verbrechen aus Leidenschaft. Ist ja nur eine Frau, die da umgekommen ist. Und das zu ändern ist zum Beispiel auch das Anliegen des Orange Days, der 99 von den Vereinten Nationen promoted wird, überall auf der Welt.
0: Und da seid ihr ja auch immer dabei. Das ist immer also so Ende Oktober, Anfang November um den Dreh, ne?
2: Und ja, das ist vom 25. November bis zum 10. Dezember.
0: Also da habe ich da das etwas auch, zu früh angehört.
2: Da sind wir auch dabei und da machen wir auch mit eigenen Aktionen und auch mit dem Bündnis anderer Frauen, also Frauenwerk und Frauenhäuser. Und
0: ihr geht da auch richtig an die Öffentlichkeit. Also ich kann mich erinnern, also dass ihr irgendwann mal die Muck also dann mit lauter Schuhen dekoriert habt.
2: Das Schuhmahnmal ist
0: bei mir hängen geblieben.
2: Ja, genau, das ist unser Aushängeschild, das Schuhmahnmal. Ich finde das auch sehr, sehr bewegend, weil diese getragenen Schuhe, die zeigen einfach, da ist ein Frauenschicksal drin. Und jedes getragene Paar Schuhe steht für ein Frauenschicksal, das mit dem Tod durch Gewalt in der Partnerschaft geendet hat. Also das ist schon, das ist berührend.
0: Ja, das sind also dann auch ziemlich ernste Anliegen dann dabei. Ich bin also irgendwo dann freudig hingegangen, also dann als das Holstentor damals orange strahlte das. Ja. Auch da habt ihr hintergesteckt in der Sache. Ja, das waren also einige ernstere Dinge, die wir jetzt gerade mal so ein bisschen bewegt haben. Wir wollen gleich zu einer ganz, ganz tollen Aktion kommen. Aber wie gesagt, wir haben heute Schwestern im Programm und die nächsten Schwestern, die ich hier drauf liegen habe, die heißen Sledge. Das ist Sister Sledge, auch eine tolle Band. Und mal sehen, wie Romeli die dirigiert.

0: Ja, Angela, We Are Family passt auch gut auf euren Club, ne?
1: Ja, stimmt. Das stimmt, genau. Ein Club der besten Schwestern.
0: Ja. Nennt ihr euch eigentlich auch gegenseitig Schwester oder ihr redet voneinander als Schwester, ne?
1: Ja.
0: Oder,
1: wir reden uns jetzt nicht mit Schwester sowieso an. Wir sind ja nicht im Krankenhaus.
2: Aber wenn wir schreiben, dann schreiben wir manchmal Liebe Sororis.
1: Ja, oder, genau. Oder Liebe Sisters oder so. Ja, das schreiben wir schon. Genau.
0: Sisters sind wir ja hier mit Sisters Sledge und Pointer Sisters. Genau auf der richtigen Linie.
1: So ist es, ja.

0: euch zu Ehren habe ich also dann die lange Version mit 8 Minuten raus. Die hören wir uns natürlich nicht ganz an. Aber wir können also im Grunde genommen gleich reinspringen. Ich habe jetzt da schon ein paar Anspielungen gemacht auf das Dirigieren. Rummeli, das kann man also denn jetzt in dieser ganz tollen Aktion, über die wir jetzt reden wollen, kann man bei dir lernen, ne?
1: Ja, genau. Also ich habe da mal eine kleine Gedanken mir drüber gemacht. Also natürlich kann man verschiedene Dinge lernen. Und ja, ich bin ehrlich gesagt auch sehr gespannt, ob überhaupt jemand kommt zu mir. Aber ich könnte es mir vorstellen und ja, Location ist klar und ich freue mich drauf.
0: So, das Tolle bei dieser Angelegenheit, das müssen wir jetzt hinzufügen, man kann einen Dirigierkurs bei Rummeli ersteigern. Und darüber erzählt uns ja Angela jetzt was. Also diese Versteigerung ist eine ganz tolle Sache. Das Ganze endet natürlich wohltätig. Also das wollen wir schon mal vorweg.
2: Ja, absolut. Also das machen wir, um die Frauenhäuser Lübecks zu unterstützen. Da komme ich auch gleich nochmal drauf. Aber erstmal machen wir eine Versteigerung, also eine Charity-Versteigerung. Und normale Charity-Versteigerungen von Service-Clubs laufen meistens so ab, dass man Kunstwerke sammelt und sie dann für den guten Zweck versteigert. Was ich super finde und toll finde. Wir haben uns aber jetzt noch ein bisschen was Ungewöhnlicheres überlegt. Wir versteigern zwar auch einige Kunstgegenstände, aber hauptsächlich versteigern wir Erlebnisse und neue Erfahrungen und Lebendigkeit, die damit verbunden ist. Und wir haben also, ich glaube, 37 Auktionsposten, die gehen von, wie gesagt, Dirigieren lernen bei Rommeli oder Sauerteigbrot backen lernen zu Hause. Das würde ich machen. Dann komme ich nach Hause und bringe alles mit, was man braucht und zeige ganz genau, wie man Sauerteig ansetzt und wie man daraus ein Brot backt.
0: Und wie man ihn am Leben hält.
1: Genau,
2: auch
1: so
2: das. Auch das.
1: Genau. Oder klettern.
2: Oder rudern.
1: Oder tanzen.
2: Genau. Und also viele verschiedene Erfahrungen sind da auch zum Beispiel einen Tisch mosaikmäßig zu belegen. Es gibt auch Vorträge zu ersteigern, zum Beispiel über Geschmack. Also es gibt ja in den James-Bond-Filmen diese Sachen mit geschüttelt oder gerührt. Und in diesem Vortrag wird das genau zubereitet, geschüttelt und gerührt. Und das kann man dann genau feststellen, wie anders das schmeckt. Und danach wird auch noch das Labor gezeigt. Also das sind
0: und
2: ganz
0: man kann
2: viele
0: so Milliardär
2: spannende
0: werden.
1: Ja, unbedingt. Genau. Bei den Hinweisen für die Geldanlage.
2: Genau, wir haben auch einen Vortrag für Finanzanlagen, genau. Was man immer schon mal fragen wollte und sich nicht traut.
0: Genau.
2: Und das ist natürlich jemand, der super objektiv ist und der nicht dran interessiert ist, dass man irgendwelche Anlagen nun kauft. Also ganz breit gefächerte Angebote sind das, die wir versteigern wollen.
0: Glaubt ja nicht, dass der nicht schon mehrfach hier im Studio gewesen ist. Das ist also irgendwie war jetzt also ein sehr lebendiger Wirtschaftsprofessor, um es so zu nennen. Und, ne? Also vortragsmäßig kann der einen richtig gut gefangen nehmen, muss ich sagen. Super. Also wenn man da schon mal was gehört hat. Jo, ist also alles Mögliche, so ein Wacken. Also das Ganze, das ist auch so ein bisschen, das ist auch sehr zeitgemäß, also dann, was ihr macht. Also wenn ich jetzt zum Beispiel zu einem Geburtstag eingeladen werde und sagt, Mensch, womit könnte man dir eine Freude machen? Bring bloß nichts mit. Lass uns irgendwie zusammen also irgendwie ein Erlebnis machen. Ja. Lass uns zusammen ins Kino gehen.
2: Genau.
0: Lass uns zusammen also ein Konzert besuchen oder irgendwie etwas Ungewöhnliches, was wir dann einfach machen. Vielleicht irgendwo zu einer Ausstellung gehen oder sonst irgendeine Geschichte. Ich würde also irgendwo dann ich freue mich viel mehr also dann einfach über ein Erlebnis. Und ein Erlebnis hat Qualität und genau diesen Gedanken habt ihr aufgegriffen.
2: Genau. Und nicht nur die Dinge, die ersteigert werden, sind Qualitäten, sondern auch die Veranstaltung selber. Mhm. Wir werden das am 13.09. im Kolosseum Lübeck machen. Und zwar werden wir ein Buffet mit Fingerfood aufbauen. Wir werden Getränke austeilen. Es gibt Kaffee, es gibt mit und ohne Alkohol, irgendwelche Cocktails und es gibt Musik. Wir haben also die Zusage von einem Saxophontrio von Jugendlichen, die sogar ohne Gage zu verlangen bei uns spielen werden. So dass also die Atmosphäre einfach auch toll sein wird. Und dann kann man sich angucken, was gibt es alles zum Ersteigern? Und dann fangen wir um 11 Uhr an, das zu versteigern.
1: Wobei man sagen muss, alles wird sozusagen ohne Honorar gemacht. Die Gelder, die gehen zu 100% an die Frauenhäuser.
0: Ja, Mensch, das ist doch eine ganz tolle Sache. Ich sehe hier gerade Violinunterricht. Also, ich habe zwar eine Schwiegertochter, die ist da richtig gut. Das ersteigert sich natürlich. Also ein Musikliebhaber, der so ein Instrument schon mal in der Hand gehabt hat. Und dann also bei einer bekannten Professorin, also direkt face-to-face Unterricht zu haben und vielleicht noch mit ihr nett eine Tasse Kaffee zu trinken und zu plaudern. Das ist doch ein Erlebnis.
2: Natürlich, auf jeden Fall. Absolut.
0: Na? Genau. Ja, und Angela steht also irgendwo dann vorne und schwingt den Hammer.
2: So wird es sein. Das wird Premiere sein. Das habe ich noch nie gemacht.
0: Ehrlich, nicht?
2: Nee, den Hammer geschwungen habe ich noch nie.
0: Ich mache
2: also höchstens, um Nägel in die Wand zu hauen, aber nicht, um zum Ersten, zum Zweiten, zum Dritten zu sagen. Aber auch ich bin sicher, das wird schon klappen.
0: Ja, und ich mache jetzt mal Angst. Das ist nicht so einfach.
2: Ich gehe da locker dran. Also das wird schon klappen. Ich glaube,
1: die Nerven muss man schon behalten.
2: Ja. Klar, aber ich habe ja auch gute Unterstützung von meinen Schwestern.
0: Ja, der notfalls so springt also dann eine mit ein und läuft nochmal mit auf die Bühne und macht also dann irgendwie einen besonderen Akzent oder sonst etwas. Also alle wollen natürlich auch, dass diese Veranstaltung richtig schön wird.
1: Ja, so ist es. Und das war auch viel Vorbereitung für diese Veranstaltung.
0: Wie lange seid ihr damit in Gange? War eine meiner Fragen hier jetzt.
1: Ich würde mal sagen, seit November oder Oktober vorigen Jahres. Aber da haben wir straff gearbeitet.
2: Oh ja.
1: Und dann, Location finden, gut, das war alles noch sozusagen im Bereich dessen, was wir alles schon immer mal gemacht haben. Aber da kam natürlich auch so Social Media, Dinge, die wir plötzlich uns aneignen mussten. Aber ich glaube, das haben wir ganz gut hingekriegt. Mhm.
0: Und ihr habt dabei gelernt, das kostet Zeit.
1: Absolut.
2: Natürlich Zeit.
0: Das ist genauso also mit der Radiogeschichte hier.
2: So,
0: ne? Also viele sagen, das kriege ich mal so eben hin.
1: Nein,
0: und so weiter. Ne?
1: Wir mussten richtig üben. Wir haben unsere Rollen gelernt.
0: Ja. Mehrfache Takes. Ne? Naja.
2: Genau.
0: Ja, ich sehe hier auch auf der Liste, also unser aller Björn Engholm, der findet euch natürlich klasse.
2: Und der unterstützt uns richtig gut, toll.
0: Ja,
2: sind
0: ja.
2: wir ganz dankbar.
0: Ja, ja der hat natürlich also irgendwo dann auch einen Riecher dafür, dass für das, was gut und was richtig ist.
2: Ne?
0: Also,
2: ja.
0: Er unterstützt ja auch die Heilsarmee. War letztes Jahr. Der hatte sich da hingestellt und Currywurst verkauft.
1: Ach Gott, ja, cool, toll.
0: Ja, alle Medien waren da.
2: Super,
0: hervorragend. War also eine bundesweite Aktion.
2: Ja.
0: Ne?
2: Ja.
0: Und Björn ist natürlich Kunstkenner und hat also dann einfach aus seinem Fundus für euch also dann auch wirklich was gestiftet. Ne?
2: So absolut, genau.
0: Ja. Wird er selber denn auch kommen? Ich schätze doch mal, ne?
2: Ich schätze mal, dass er das wahrscheinlich nicht tun wird, weil das ist natürlich sehr anstrengend. Und er ist ja nun auch schon echt in die Jahre gekommen und Treppensteigen, das ist nicht mehr so locker wie mit 30, das ist ja klar. Und ich denke, je älter man wird, desto anstrengender wird sowas.
1: Aber mal gucken.
2: Aber wenn er kommt, freuen wir uns
1: schauen
2: natürlich.
1: Mal. Ja.
2: Schauen. Aber ich rechne nicht damit, dass er kommt.
0: Ja, also mir hat es also irgendwo dann ja angetan, der Pflanzenmensch, ein kolorierter Holzschnitt voller Poesie. Anfangsgebot 300 Euro. Ist ein Schnäppchen, wenn man dieses Werk sieht.
1: Es ist ein wunderschönes Bild.
0: Ja.
1: Und ich meine, wie gesagt, es ist ja immer für einen guten Zweck. Mhm. Man kann sich zu Hause wunderbar hinhängen und man kann sich riesig drüber freuen, aber letztlich kommt es auf diese Spende an für dieses Frauenhäuser.
0: Da werdet ihr also ganz bestimmt auch einiges zusammenkriegen. Wir wollen natürlich also jetzt nur trommeln ohne Ende, dass die Bude auch voll wird.
2: Das ist super.
0: Ich meine, so eine Aktion, die erfordert dann natürlich also viele geneigte Zuschauer, die dann unter diesen Umständen auch mal bereit sind, also dann das Portemonnaie ein kleines bisschen weiter aufzumachen.
2: Das wäre super, ja. Das wäre schön.
1: Und es ist bestimmt nicht mehr so heiß.
2: Das ist sicherlich.
0: Aber
2: nicht.
0: Wir wollen jetzt mehrfach mal das Datum nennen und wann es losgeht. Das ist im Kolosseum, das haben wir schon gehört.
2: 13.09. um 10.30 Uhr. nämlich im Kolosseum.
1: Genau.
0: 13. September, ja. Und das muss also dann, wie gesagt, jetzt auch mehrfach in die Presse noch dabei. Und ihr seid ja auch schon dabei, richtig Reklame zu machen.
2: Ja,
0: dann dabei.
2: Ist das, ne? Ja. Und,
1: schon Plakate, Flyer.
2: Hab schon Plakate aufgehängt.
1: Ja, gut, ich auch.
0: Das ist richtig.
1: Und die wurden mir liebend gern aus den Händen genommen, weil es eben für einen guten Zweck ist.
0: Ja. Ne? Und bei den anderen Service-Clubs, den Befreundeten, auch mal vorbeikommen. Es gibt die Löwen und es gibt die Rotarier, die wir also irgendwo dann hier haben. Es gibt Kiwanis, also das sind alles Leute, die also irgendwo dann, ich sag mal, also ein Publikum haben, das so etwas gut findet.
1: Genau.
0: Ja. Ja. Und das kann auf deren also Zusammenkünften auch gerne mal verkündet werden. Denn wir verkünden es also immer dann jetzt auch laut und deutlich. Ihr habt so ein bisschen gelacht, als ich gesagt habe, die Andrews Sisters gab es auch. Die waren aus den 30er Jahren, ne?
2: Ja.
0: Oder 40er Jahren.
2: Ja.
0: Aber die klingen immer noch ganz toll. Und das wollen wir uns jetzt mal anhören.

0: Ja, Rummeli, du stehst ja nun natürlich mit beiden Beinen und fester Überzeugung voll in der Klassik. Wie hat dir denn der kleine Ausflug jetzt in Pop und Jazz gefallen?
1: Ganz gut. Ich würde mal sagen, ich finde die Klassik dann doch ideenreicher. Aber ich habe schon auch Popmusik, die mir sehr gut gefällt. Zum Beispiel Toto und solche Sachen. Also das ist auch meine Welt.
0: Lieblingstitel bei Toto?
1: Susanna.
0: Rosanna.
1: Rosanna.
0: Rosanna.
1: Rosanna.
0: Ja. Das müssen natürlich also irgendwo dann. Das war natürlich ein ganz fachlich gewählter Titel.
1: Genau.
0: Nämlich der Halftime Shuffle von Jeff Porcaro ist legendär bei Schlagzeugern. Ja, okay. Also das war wirklich eine gute Wahl. Aber Afrika und solche Sachen.
1: Ja, auch, ne? Also ich finde, es sind einfach großartige Titel.
0: Wie ist es mit der Popmusik bei Angela?
2: Ich bin auch mehr so ein Klassik-Freak. Also ich höre mir das an und kann immer nur von Stück zu Stück entscheiden, das finde ich gut oder das gefällt mir nicht so gut. Und also ich kann mir auch nicht Gruppen merken, die ich gut finde oder nicht gut finde. Aber von Stück zu Stück kann ich sagen, finde ich gut oder holt mich nicht vom Hocker. Aber Andrew's Sister finde ich gut.
0: Wie geht sie denn in ein Klassikkonzert? Geht sie also irgendwo dann dahin, um zu sehen, okay, sind die Streicher im zweiten Satz denn zartfühlend genug und so weiter? Also wir haben bei Live haben wir so Kommentatoren, also dann, wenn ich deren Artikel so lese, also mit einer Konzertbesprechung von den Lübecker Philharmonikern oder Elbphilharmonieorchester oder so etwas ähnliches. Also ich muss ehrlich sagen, da steige ich immer aus.
1: Ja, ich analysiere das immer. Also ich muss sagen, ich kann nicht mehr entspannt zuhören. Was allerdings ein Vorteil ist, dass ich mich auch über ein schlechtes Konzert freuen kann. Ja. Weil man da eine Menge lernen kann. Also ich bin ja immer auf der Suche, ideale Musik, wunderbares Konzert. Und deswegen gefallen mir natürlich wunderbar tolle Musiker, tolle Dirigenten. Aber ich gucke auch gerne mal, wenn irgendwas schief geht und dann mache ich mir meine Gedanken drüber.
0: Mhm. Ja, also es ist doch also wahrscheinlich auch so, also wenn man so fachmännisch also dann drin steht, dass man von bestimmten Werken eine bestimmte Interpretationsidee hat. Gibt es also irgendwo dann Fachkollegen, die so etwas dann auch mal ganz umwerfen können? So wie man damals gehört, okay, also dann wie Karajan, also denke ich, die Neunte gespielt hat und so weiter, das war revolutionär. Also.
1: Ja, das ist immer sehr verhaftet in der Zeit und es verändert sich auch. Und selbst bei mir verändert sich das von Konzert zu Konzert. Man fängt immer wieder, also auch wenn man es kennt, dann hat man natürlich Erfahrung, aber man fängt immer wieder an, ganz neu zu überlegen. Und es ist jetzt nichts Besonderes, wenn dann wieder etwas anderes rauskommt.
0: Na gut, wir müssen das jetzt mal beschließen, denn wir haben also noch lokale Themen hier zu bearbeiten. Noch einmal das Datum eures Konzertes und die Anfangszeit, die brauchen wir also unbedingt nochmal.
2: Also 13.09. um 10.30 Uhr im Kolosseum Lübeck, Charity-Auktion der So-Optimisten für die Lübecker Frauenhäuser.
0: Was ist das für ein Tag? Ist das
2: ein Sonntag. Eine Sonntagsmatinée.
0: Eine Sonntagsmatinée, genau. 10.30 Uhr genau. Am 13. Okay, und dann Charity. Ja, und dann bitte mit dem dicken Portemonnaie. Kreditkarte geht auch. Die nehmen alles.
2: Also, wir nehmen alles.
1: Ja, genau.
0: Gut, ist in Ordnung. Jetzt will

Also wirklich dann mal Popmusik und Klassik ein kleines bisschen versöhnen und zumindest also mal in die Nähe kommen. Also das ist nicht also irgendwo dann, wie das also dann bei Rommeli so ist, also dann gleich also irgendwo dann das ganze Orchester, was sie spielt. Aber wie gesagt, ein paar Streicher sind mal dabei.

0: Mein Musiklehrer hat damals gesagt, das ist doch kein Orchester.
1: Genau.
0: Aber also Rommeli hat natürlich sofort gehört, dass da nicht Paul McCartney gesungen hat. Wer war's? Ich habe ja versprochen, ich mache kein Quiz. Aber das wäre also dann wirklich nochmal eine Überschrift für den Kulturteil. Rommeli Fund dirigiert Alice Cooper.
1: Sehr gut.
0: Ja, der hat das Ding im Original also dann einfach so übernommen. Und wir wissen ja nun alle, er ist also nun der Death Rocker überhaupt schlechthin.
2: Absolut.
0: Also dann einer, also wirklich der ganz Großen des schwarzen Gewerbes. Der hat also diese tolle Nummer also dann so rausgebracht. Also ich war ganz angetan, hab's zufällig also dann irgendwo mal bei Spotify entdeckt. Wusste gar nicht, dass es das gibt.
2: Ja.
0: So, die beiden Damen, die sind hier, wollen sich jetzt also dann gerne verabschieden. Sie dürfen jetzt noch mal ganz artig für ihr Konzert werben. Nicht zu lange.
1: Ja, kommt zu uns. Wir freuen uns riesig. Am Sonntag, den 13. September. Es gibt alles Mögliche zu essen. Es gibt Musik. Es gibt jede Menge an wunderbaren Dingen, die man ersteigern kann. Und vor allen Dingen, es gibt die Frauenhäuser, die wir unterstützen wollen. Und also bitte immer noch mal ein bisschen drüber über das, was man so denkt. Also das wäre ganz toll, da freuen wir uns riesig drauf.
2: Es wird für einen guten Zweck sein. Es wird eine nicht zweckgebundene Spende für die Frauenhäuser sein, sodass Frauen, die wirklich in Not sind, ganz unkompliziert und schnell unterstützt werden können. Und es wird eine super Veranstaltung werden mit einer tollen Atmosphäre. Und wir freuen uns auf Sie. Es wird wunderbar werden. Kommen Sie alle.
1: Genau.
2: Wir freuen uns.
1: Wir freuen uns sehr.
0: Ja, und die beiden Damen, die haben hier auch ihr Portemonnaie aufgemacht und haben den nächsten Gast also irgendwann hier ersteigert. Das ist niemand geringerer als Umweltminister Tobias Goldschmidt. Also danke also dann für die ganze Spende. Und jetzt kommt er. Das ganze schleswig-holsteinische Kabinett befindet sich auf Sommertour. Und eben auch Umweltminister Tobias Goldschmidt. Und der geht natürlich in die Natur und war begeistert heute.
3: Ja. Die Ostsee hat unfassbar viel zu bieten hier. Das Dummersdorfer Ufer ist wirklich ein Kleinod. Ich bin hin und weg von diesem Gebiet.
0: Diese ganze Geschichte Hotspot 28 ist vielen überhaupt kein richtiger Begriff. Was verbirgt sich eigentlich dahinter?
3: Das ist eine Förderkulisse der wertvollsten Naturlandschaften, die wir in Deutschland haben. Und das merkt man hier auch, dass das ganz wertvoller Übergang ist zwischen Landbereichen, städtischen Bereichen und eben unserer lieben Ostsee, die wir viel besser schützen müssen. Und ja, der Verein, der hier ist, der ist wirklich mit Herzblut dabei und beantragt Mittel und gibt die Mittel gut aus.
0: Wir müssen in diesen Tagen auch über die Hitze reden. Da kommen wir wirklich nicht drum rum. Und da ist mir also wirklich, ich habe mir einen alten Bericht angeguckt, und zwar mit Professor Mojib Latif, den Sie auch sehr gut kennen. Und der hat gesagt, wenn wir jetzt nicht umsteuern, dann ist es langsam zu spät. Der Bericht war 40 Jahre alt. Warum dauert alles so lange?
3: Ich frage mich das auch. Gerade dieser Sommer, der macht uns, glaube ich, allen mulmiges, wirklich beängstigendes Gefühl. Und es ist immer klar gewesen, Klimaschutz, Klimaschutz, Klimaschutz muss man machen, um diese Klimaveränderung abzubremsen. Und dieser Sommer, der war so heiß wie nie. Und die Klimawissenschaft sagte uns, ohne Klimakrise und ohne den menschlichen Einfluss wäre das so nicht möglich gewesen. Und deswegen haben wir jetzt zwei Herausforderungen vor der Brust. Einerseits weiter auf die Bremse drücken, was die Treibhausgasemissionen angeht. Das ist die Aufgabe Nummer eins. Und die zweite Aufgabe ist, Kälteinseln schaffen und dafür sorgen, dass wir ein gutes Leben haben können, indem wir Stadtgrün schaffen, indem wir Ruheoasen schaffen, indem wir uns darum kümmern, dass die Gewässer sauber sind, dass man sich abkühlen kann, indem wir uns um den Hitzeschutz in alten Einrichtungen kümmern. Also wir haben jetzt wirklich zwei große Aufgaben und bei beiden Aufgaben haben wir keine Zeit zu verlieren.
0: Ich habe mich dann einfach aus journalistischer Sicht, also dann bereits im März, April, mal um das Grundwasser gekümmert und habe mich also eigentlich auch um die Niederschläge gekümmert. Da war da schon abzusehen, dass wir zu wenig haben.
4: Und wir haben uns damals gesagt, warum warnt man nicht jetzt davor, dass es wirklich dringend erforderlich ist, auch mit unserem Wasser, dem wichtigsten Lebensgut, auch sorgsam umzugehen.
3: In Schleswig-Holstein gewinnen wir 100% unseres Trinkwassers aus dem Grundwasser. Und wir sind daran gewöhnt, dass immer genug da ist. Aber die Klimakrise macht auch daran ein Fragezeichen. Und ich gebe Ihnen recht, dass wir künftig besser mit Wasser umgehen müssen. In diesem Sommer ist es noch ganz gut gelaufen. Vielleicht gab es ein paar Ausnahmen, aber grundsätzlich haben wir genug. Aber das wird die Klimakrise verändern. Und deswegen haben wir als Landesregierung zum Beispiel bei der letzten Novellierung des Landeswassergesetzes einen Vorrang beschlossen für Versickerung. Wenn man also heute ein Gebäude baut, dann hat man vorrangig das Regenwasser auf dem eigenen Grundstück zu versickern. Wir haben auch reingeschrieben, dass wir Kommunen, wo wir wenig Wasser haben, dazu verpflichten können, Bewirtschaftungspläne für das Grundwasser aufzulegen. Das heißt, wir fangen an, uns mit dem Thema auch in Schleswig-Holstein zu befassen, auch als Landesregierung, und wissen gleichzeitig, dass wir in den letzten Jahrzehnten immer genug hatten. Das bedeutet also auch ein Umdenken.
4: Wir hatten in diesem Jahr 10 Hitzetage in Schleswig-Holstein. Hitzetage sind Tage über 30 Grad. Viele andere Regionen, also in der Bundesrepublik, hatten wesentlich mehr. Wir hatten die Hitzetage auch nicht hintereinander, sondern die waren schön verteilt. Es war immer mal ein Tag heiß. Trotzdem war das also Geschrei groß. Die Politik muss sofort was tun. Aber das kann sie doch eigentlich gar nicht.
3: Die Politik muss Klimaschutz machen. Klimaschutz braucht eine neue Dringlichkeit, muss auch Chefinnensache werden. Ich habe ja den Bundeskanzler drastisch kritisiert, weil ich es wirklich schlimm finde, wie man achselzuckend dieses Problem einfach nur bestaunen kann, dann in Urlaub fahren kann. Es braucht eine neue Dringlichkeit beim Klimaschutz, bei der Reduktion von Treibhausgasemissionen und dann aber auch bei der Klimaanpassung. Schnelle Lösungen wird es nicht geben. Es geht jetzt nur darum, das Problem abzubremsen und möglichst zu stoppen. Aber der Karren, der ist verdammt weit im Dreck.
4: Ist es nicht schön, dass wir an Rhein und Donau jetzt nicht, wie es ursprünglich mal geplant war, 20 Atomkraftwerke stehen haben, die kein Wasser bekommen?
3: Die Geschichte der Atomkraft in Deutschland war eine Geschichte, die war falsch. Und deswegen sind wir ausgestiegen. Und da will ja auch kein ernsthafter Politiker mehr zurück zu den Atomkraftwerken. Der Clown aus Bayern versucht es immer noch, aber auch der meint es in Wirklichkeit nicht ernst.
4: Auch hier haben wir Schwestern, das sind die Supremes.

0: Und jetzt kommt Detlef Stoltenberg.
1: Ganz entspannt sitze ich hier mit Detlef Stoltenberg in der Breitenstraße. Seine Initiative hier, die ist in Full Swing. Es werden Unterschriften gesammelt. Detlef, das war eine sehr, sehr sportliche Angelegenheit, innerhalb von 3 Monaten diese Unterschriften zusammenzukriegen. Wie weit seid ihr?
2: Das ist immer noch eine sportliche Angelegenheit. Die ersten 2 Monate sind um. Von daher haben wir ein Ergebnis von bummelig 7.000 Unterschriften erreicht. Das ist irre. Es ist dem Einsatz von ganz vielen Helfern zu verdanken. Und von daher ein großes Dankeschön in die Richtung. Diese Verkürzung auf 3 Monate Sammlungsfrist ist tatsächlich rechtlich in Frage zu stellen. In der Gemeindeordnung gibt es da eine Bestimmung. Unterschriften sind innerhalb von 6 Monaten vorzulegen. Und wir sind da mit der Kommunalaufsicht in Gesprächen. Und ich hoffe, dass es da eine Lösung gibt, dass wir dann auch nicht an den Stichtag 28. August gebunden sind, sondern noch Unterschriften nachreichen können innerhalb dieser Frist 6 Monate.
1: Das ist ja nun eine merkwürdige Geschichte. Also da wird ein Gesetz geschrieben und ich habe mir natürlich aufgrund eurer Veröffentlichung, habe ich mir also dann erstmal die Kommunalverfassung angesehen. Das ist gar nicht so einfach, eine aktuelle Fassung im Internet zu finden. Also man kriegt also dann wirklich ständig irgendwelche alten Dinger von Juris vor die Nase gesetzt. Aber okay, ich habe mich mal zur aktuellen Ansicht vorgeknöpft und da heißt es tatsächlich, es ist innerhalb von 3 Monaten vorzulegen, wenn also gegen einen Beschluss angegangen wird, den die Bürgerschaft eben gefasst hat. Und dann steht aber wirklich dann da unten, okay, bei Kommunen, also dann über 100.000 Einwohnern, da sind für 5% der Unterschriften vorzulegen und zwar innerhalb von 6 Monaten. Und das ist also irgendwo dann genau diese Unstimmigkeit, die im Gesetz ist. So, und da werden die Juristen natürlich jetzt rumrudern und sagen, okay, wie kommen wir aus der Nummer wieder raus?
2: Ganz spannend ist, dass ein neuer Kommentar zur Gemeindeordnung jetzt gerade im Juli 26 erschienen ist, die 19. Auflage. Und dort wird genau dieses Thema behandelt. Und der Kommentator sagt, das ist nicht deutlich im Gesetz formuliert. Es gibt eine Verwaltungsvorschrift dazu, die das näher interpretiert. Aber dadurch, dass es nicht im Gesetz richtig geregelt ist, ist es zugunsten des Bürgers auszulegen. Und auf diese Aussage stützen wir uns. Und ich habe große Zuversicht, dass wir mit dieser Ansicht dann auch durchkommen.
1: An wen wendet man sich denn in derartigen Fällen eigentlich? Denn ich meine auf der einen Seite, ich meine, gegenüber ist also jetzt in diesem Fall ja die Lübecker Verwaltung. So, und jetzt muss also die Kommunalaufsicht, also denn wen schreibt man da an und wer kann überhaupt drüber entscheiden?
2: Die Entscheidung trifft die Kommunalaufsicht, das ist klar geregelt. Und die Kommunalaufsicht ist auch verpflichtet, den Bürger zu beraten. Und das haben wir auch sehr umfangreich in Anspruch genommen. Der zuständige Mitarbeiter dort ist leider aktuell im Urlaub. Der kommt am Montag zurück. Und da habe ich mir schon vorgenommen, das Gespräch zu suchen. Wir haben eine Stellungnahme einer Vertreterin bekommen, die dann noch restriktiv den Sachverhalt beurteilt. Zur Not muss man, wenn man dann eine Ablehnung des Bürgerbegehren bekommt, dagegen Widerspruch erheben. Rechtliche Möglichkeit, die hätte man. Und von daher muss es dann gerichtlich geprüft werden. Aber wir wünschen uns natürlich auch im Interesse einer Beschleunigung des Verfahrens, dass wir uns da mit der Kommunalaufsicht verständigen können.
1: Also wenn 2 verschiedenartige Dinge, also nicht weit voneinander weg in einem Gesetz dann da stehen, dann müsste das ja eigentlich, hätte das schon bei der Formulierung des Gesetzes auffallen müssen, dass da ein Widerspruch ist.
2: Absolut, wir haben rechtlichen Beistand und von daher ist das tatsächlich nicht zu verstehen, dass hier die Kommunalaufsicht so restriktiv zulasten des Bürgers das auslegt. Ich denke mal, die Unterstützung, die wir bis jetzt erfahren haben, und wir werden am 28. August das Bürgerbegehren einreichen. Ich hoffe dann mit 8.700 Unterschriften. Wenn einige ungültig sind, dann wollen wir das nachreichen. Schauen wir mal, ob das so dann auch aufgeht.
1: Also das Ganze riecht förmlich nach einem Kompromiss.
2: Ich denke auch. Letztendlich sind diese 3 Monate ins Gesetz hier hineingekommen, weil Vorhaben von Gemeinden nicht blockiert werden sollen durch solch ein Bürgerbegehren. Und das wollen wir auf keinen Fall. Nur diese Baumaßnahme Umgestaltung Mühlentorteller beginnt frühestens 2028. Da ist gar keine Eile. Der Planungsauftrag soll Ende des Jahres herausgegeben werden. Warum entwickelt man solch einen großen Druck jetzt und verzichtet auf die 6-Monats-Frist, wenn keine Eile besteht? Und von daher appellieren wir so ein bisschen an die Vernunft und an den Respekt gegenüber den Bürgern, dass man hier dann auch den Zeitraum, der in der Gemeindeordnung benannt ist, zugesteht.
1: Ja, aber wir müssen jetzt also wirklich dann auch der Gemeinde jetzt mal zustimmen, in diesem Falle der Hansestadt Lübeck. Sie haben auch in gutem Glauben an den Gesetzestext das euch gegenüber so festgelegt.
2: Ja, genau. Insofern als Nicht-Jurist, wenn man das liest, dann liest man 6 Monate. Und von daher, glaube ich, ist es dann auch verständlich, dass man im Vertrauen darauf aktiv wird. Und wenn dann im Nachgang gesagt wird, nee, ihr habt aber nur 3 Monate Zeit, das ist nicht nachvollziehbar. Und ich glaube, das sorgt für Verdruss bei ganz vielen.
1: Na, wir werden diese Sache weiterverfolgen. Mit Sicherheit sind erstmal eine Menge Unterschriften im Kasten. Und wir werden sehen, ob es reicht oder nicht.
2: Prima. Insofern vielen, vielen Dank an alle, die unterstützen und die sagen, hier muss noch einmal gründlich nachgedacht werden. Ein Kreisverkehr am Mühlentor, der erste kreisrunde Kreisverkehr in Deutschland nach dem Krieg 1952. Das ist was Besonderes. Das kann auch fahrradgerecht umgestaltet werden.

0: jetzt sind die Pointer Sisters schon bei der Goldmine angelangt. Ja, eine Goldmine, die könnten wir wirklich gut gebrauchen für den Lübecker Haushalt. Und die Finanzministerin, die hat mal getroffen hier jetzt den Kämmerer Manfred Uhlig. Das ist also hier der Rastelli der Zahlen, der wirklich alles im Griff hat und weiß, wie es um die Hansestadt steht. Ein unglaublich fähiger Beamter. Und die haben sich also dann jetzt einfach mal unterhalten und mir auch ein paar Auskünfte gegeben. Also jetzt Silke Schneider, die Finanzministerin, und Manfred Uhlig, der Kämmerer der Hansestadt Lübeck. Die Politiker gehen im Moment gerne auf Sommertour, so auch unsere Finanzministerin von Schleswig-Holstein, und die hat sich heute mal mit dem Lübecker Stadtkämmerer unterhalten. Haben Sie was gelernt, Frau Schneider?
1: Ja, ich bin sehr beeindruckt, wie digital und für alle sichtbar, also sehr transparent, der Kommunalhaushalt von Lübeck dargestellt wird. Und ich nehme mit, dass die 187 Millionen Euro aus dem Bundesvermögen für Infrastruktur und Klimaneutralität hier in den nächsten 3 Jahren abfließen sollen und die Schulen deutlich verbessern werden.
0: Ja, auf diesem Geld sitzen Sie, Herr Uhlig, und Sie geben das weiter. Und kann das dann auch verbraten werden? Kriegt die Verwaltung das hin?
2: Ja, genau die Frage haben wir uns natürlich schon bei der Planung auch gestellt und müssen wir sie eindeutig mit Ja beantworten, wollen die auch mit Ja beantworten. Also das, was wir hier in der Planung hinterlegt haben, im nächsten Jahr schon mit 74 Millionen Euro aus dem Sondervermögen, das wollen wir auch ausgeben. Das wird sich hier in der Lübecker Infrastruktur, insbesondere in den Schulen, deutlich sichtbar machen.
0: Wenn Sie nun diese ganzen, es gibt ja auch nun viele Minuszahlen in diesem ganzen Gewerk, die sind unumgänglich, aber wenn Sie das sehen, wird Ihnen da manchmal schwummrig, Frau Schneider?
1: Ja, die Haushaltslage der Kommunen und des Landes ist extrem schwierig. Ich bin daher froh, dass wir von Landeswegen aus jetzt etwas auf den Weg bringen, was es den Kommunen ein bisschen leichter macht, nämlich Kredite für Investitionen aufzunehmen, damit notwendige Investitionen auch wirklich getätigt werden können.
0: Tja, also ich habe neulich mal gesprochen mit dem Bürgermeister, der hier jetzt auch zuhört. Da ging es darum, dass Daniel Günther in Berlin war und sagte, die Kommunen müssen unbedingt entlastet werden. Und da sagte der Bürgermeister mir, ja, der kann gerne selber auch mal entlasten, denn das Land gibt uns auch Regelaufgaben.
1: Ja, der Bürgermeister weiß, glaube ich, sehr genau, dass das Land Schleswig-Holstein anders als viele andere Bundesländer die eigenen Kommunen hier sehr entlastet haben. Das kann man an der Verschuldensquote sehen, Schuld zu den bezogen auf die Einwohner. Da steht das Land ziemlich schlechter, anders als andere Flächenländer im Westen, und die Kommunen stehen deutlich besser da. Und deswegen, ich würde sagen, wir tun eine ganze Menge als Land für die Kommunen. Ich sage nur, der Ganztagsausbau, den zahlen wir zu 85%, den Betrieb des Ganztagsausbaus zu 75%, und wir haben von dem gesamten Sondervermögen 62,5% auch einfach an die Kommunen weitergereicht, und andere Dinge gibt es mehr. Also wir versuchen wirklich trotz schwieriger Finanzlage als Land die Kommunen zu unterstützen, wo es irgendwie geht. Und ich kann auch jetzt schon sagen, geplant haben wir den Haushalt für 2027 beschlossen im Kabinett und keine weiteren Belastungen für die Kommunen eingeplant.
0: Herr Uhlig, Sie sind also dann jetzt wieder dran. Sie sollen demnächst mit diesem ganzen Zahlenwerk dann in die Bürgerschaft. Es ist also sehr, sehr umfassend und sehr transparent. Wie haben Sie das eigentlich hingekriegt?
2: Ja, das geht natürlich in der Art an guter Verwaltungsplanung, jetzt schon einen Zeitplan zu haben, der das auch jetzt schon ermöglicht. Wir haben alle Haushaltsplandaten im interaktiven Haushalt unter Lübeck/Haushalt, alles digital abrufbar. Ja, und so kriegen wir das dann damit tatsächlich in die Transparenz. Wir kriegen jede einzelne Begründung zu jeder einzelnen Investitionsmaßnahme dort dargestellt. Wir bekommen alle möglichen Aufwands- und Ertragsarten dargestellt. Man kann die Steuerentwicklung sehen, man kann das runterbrechen auf einzelne Steuerarten. Wir können viel, viel mehr darstellen, als wir es mit dem amtlichen Muster überhaupt nur ansatzweise könnten.
0: Ich bin immer also voller Bewunderung, wenn denn in der Bürgerschaftssitzung noch in letzter Sekunde diskutiert wird, dass vielleicht die Kitas hier und da noch diese oder jenen Zuschuss dann kriegen sollten. Also Sie tippen dann sofort 28.367 Euro in Ihren Computer rein und berechnen also irgendwo, Sie wissen auch, was das kostet. Also das weiß ich immer nicht, wie das geht.
2: Ja, das ist dann die Technik, die dahinter steht. Natürlich liegt es an uns, das zu organisieren und für die entsprechenden Sitzungen die Daten parat zu haben. Das machen wir gern.
0: Ich glaube, das kann nicht jeder, Herr Uhlig. Da haben wir also einen ganz besonderen.
2: Freut mich. Dankeschön. Sehr gern.
0: Hier laufen noch mal Schwestern. Und zwar die Supremes mit Nathan Jones am Ende. nach einer interessanten Sendung, jetzt nach der Sommerpause, wie wir sie hatten. Also viel Spaß beim Christopher Street Day, besonders am Bahnhof. Nicht vergessen, der ist zu. Es verabschiedet sich hier aus der Sendung Harald Denkmann.

Es sind noch Lieder da. Es war zur Travemünder Woche, als ich eine sehr nette Bekannte auf eine Bootstour begleiten durfte. Es ging mit dem alten Haikutter Hansine raus auf die Ostsee und nach circa 2,5 Stunden wieder zurück nach Travemünde. An Bord waren auch 2 Kinder, ein Junge und ein Mädchen, die bei der Rückkehr etwa auf der Höhe der Mole anfingen, ein Lied von Wenke Möhre zu singen. Als sie fertig waren, fingen sie wieder von vorne an und danach sangen sie es nochmal, dann immer wieder bis zum Anlegen. Ein Ohrwurm hatte sich in unserem Gehörgang gefressen. Und was sangen die Kinder die ganze

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The Small Faces war eine britische Rockband, die im Jahre 1965 gegründet wurde und ursprünglich Rhythm and Blues und Soul spielte. Später entwickelte sich der musikalische Schwerpunkt der Band zu einer Mischung aus Psychedelic-Pop und Hard-Rock. Das Gesamtwerk der Gruppe ist nicht umfangreich, beinhaltet jedoch einige Rockklassiker. Der Name der Band bezieht sich einerseits auf die umgangssprachliche Bedeutung von Face im Sinne von Typ, andererseits auch darauf, dass die Bandmitglieder eher klein gewachsen waren. Der Name bedeutet also so viel wie die kleinen Typen. Hier die deutsche Übersetzung von Lazy Sunday. Wäre es nicht schön, wenn ich mit meinen Nachbarn gut zurechtkommen würde? 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Das ist gar nicht gut. 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Was macht der Hexenschuss vom alten Bert? Der braucht nicht zu murren. 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Ich sing dir ein Lied ohne Text und ohne Melodei. 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

Till There Was You wurde 1963 von den Beatles aufgenommen und auf ihrem zweiten Album With the Beatles veröffentlicht. Es war das einzige Lied aus einer Broadway-Show, das von der Band gecovert wurde. Die Beatles-Version wird von Paul McCartney gesungen, der von George Harrison und John Lennon von akustischen klassischen Gitarren begleitet wird, die im spanischen Stil über einem Bossa Nova Bongo Beat von Ringo Starr gespielt werden. Das Gitarrensolo stammt von George Harrison. Die Witwe von Meredith Willson, der Komponistin von diesem Lied, erklärte, dass der Nachlass ihres Mannes letztendlich mehr Einnahmen aus den Lizenzgebühren der Beatles-Aufnahme von Till There Was You erhielt, als er ursprünglich aus dem eigentlichen Stück erhalten hatte. Das Lied war schon früh Teil des Repertoires der Beatles und sie spielten es auch im Starclub in Hamburg. Es wurde ein Beispiel für die Vielseitigkeit der Band und bewies, dass sie alle Bereiche des Publikums ansprechen konnten, indem sie problemlos von weicheren Balladen zu härterem Rock'n'Roll wechselten. 2016 kündigte die BBC an, dass im März dieses Jahres eine Beatles-Platte mit dem Titel Holy Grail versteigert werden soll. Eine private Presse mit Hello Little Girl und Till There Was You im Wert von über 10.000 British Pound. Es wurde von Mark Levishan, einer der führenden Mitarbeiter der Beatles, als einer der seltensten sammelbaren aller Beatles-Platten bezeichnet. Die Scheibe wurde schließlich für 77.500 Pfund verkauft.

0: Manna, Manna.
1: Oh, hallo, hast du Lust, mit uns zusammen ein Lied zu singen?
0: Manna, Manna.
1: Weißt du, was das heißen soll? Ist das ein Lied?
0: Manna, Manna.
1: Manna, Manna. Manna, Manna.
0: Manna, Manna.
2: Manna, Manna. So, liebe Hörerinnen, liebe Hörer, ab sofort gibt es die Rubrik deutschsprachige Nonsenslieder in dieser Sendung. Ich persönlich liebe diese meist schwachsinnigen Liedprodukte und deshalb werden Sie ein oder zwei Exemplare in jeder Sendung hören können.
3: Du schmeckst so schön nach Marmelade, nach Honig und nach echtem Bier.
2: Machen Sie es doch ganz einfach wie ich. Runzeln Sie Ihre Stirn, kneifen Sie ein Auge zu und fangen Sie an, ganz breit zu grinsen. So lassen sich diese Lieder mit Sicherheit ertragen.

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0: Der Reinhard May, der hat ein Haus auf Sylt, ein strohgedecktes, und dort verbringt er seine Sommer und ist nachmittags am Komponieren und Sinieren. Und immer dann, wenn es gerade schön ruhig ist und er loslegen will, fängt irgendjemand an, in der Nachbarschaft seinen Rasen zu mähen. Und wenn der fertig ist, fängt der Nächste an. Das hat ihn so geärgert, dass er an den Bürgermeister von Sylt geschrieben hat. Und zwar hat er geschrieben, dass diese Garten-Nazis endlich mal aufhören sollen, ihren scheiß Rasen zu mähen, wenn er am Komponieren ist. Diese Meldung kam auch in die Bild-Zeitung mit einer riesengroßen Überschrift. Und das hat Stefan Raaf dazu bewogen, ein Lied im Reinhard-May-Spiel über Garten-Nazis zu schreiben.
1: Ja, und da Reinhard May heute nicht hier ist, möchte ich den jetzt für Sie spielen. Aber ich muss mich erstmal in Reinhard May-Uniform bringen, damit ich auch ein bisschen glaubwürdig so aussehe wie Reinhard May. Was mache ich da am besten? Ein schwarzes Hemd hat der Reinhard May gerne mal an. So. Könnt ihr mir mal einen Hocker unten hier so ein Mikrofon, sowas da vorne hinstellen? Ein schwarzes Reinhard May-Hemd. So, dann brauche ich eine Gitarre von Reinhard Mays neuem Song Garten-Nazis. Das Tolle ist, er weiß noch gar nichts von seinem neuen Lied. Sensationell, oder? Hätte der Reinhard May sich auch nicht träumen lassen, dass ich da heute Abend hier die Premiere... So, mal gucken, Mikrofone hinstellen. Sie wissen ja, Reinhard May kennen Sie, oder? Hinten und... Ja, das ist Reinhard May. Kennen Sie nicht? Kabel. Ja. Jeder weiß Bescheid. Kein einziges Wort gesungen. Ja? Noch nicht mal eine Melodie angedeutet. Schon jeder Reinhard May. So, jetzt der neue Song von Reinhard May, Garten-Nazis. Oh, jetzt soll ich.
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1: Beide Strom.
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0: Sebastian Krämer ist ein Vorbild für an Poesie interessierte Jugendliche, die an seinem Beispiel sehen, dass gerade auch männliche Poeten über Gefühle sprechen können und Poesie, deren Bild sich in den letzten Jahrzehnten ändert, auch heiter sein kann. Als Krämer noch im Bereich Poetry Slam tätig war, zeigte er den Reiz auch avantgardistischer Kunstrichtungen. Dass immer etwas Neues erfunden und gezeigt werden kann. Zum Beispiel brachte er einmal einen Laptop mit zu seinem Slam oder organisierte Teamvorträge. Bei aller Betonung der Innovation sind aber auch Verbindungen zur Tradition Teil von Krämers Werk. Für den Poetry Slam eine Hoffnung darstellt im Kampf gegen den allgemeinen Sprachabbau. Das Werk Krämers lässt sich schwer in ein Genre einordnen. Seine Themen sind nicht politisch, sondern beschäftigen sich auch mit dem Alltäglichen. Beispielsweise besingt er das Flair von Berlin in 100 Schritte. Er selbst sieht sich als Chansonnier in der Liedermacher-Tradition von Christoph Stellin. Sein 25-jähriges Bühnenjubiläum feiert er mit vergnügten Elegen. Hören Sie jetzt das Lied »Puppi Duppi hat die Nacht im Garten verbracht«.
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Begegnung ist ein Liebeslied, das in den 1960er Jahren in Berlin erstand, als Reinhard May und Hannes Wader noch in Berlin unterwegs waren. Wer das Lied jetzt geschrieben hat, wer es gesungen hat und dem anderen geklaut hat, ist eigentlich heute unklar. Reinhard May hatte mal behauptet, Hannes Wader hätte ihm ein Lied geklaut. Es kann sich eigentlich nur um dieses Lied handeln, denn es ist ein typischer Reinhard May-Song, aber von Hannes Wader gesungen wird dieses Lied so, als sei es von ihm. Hören Sie beide Versionen. Begegnung.

Peter Cornelius ist ein österreichischer Liedermacher und Gitarrist. Cornelius machte nach der Schule eine Ausbildung als Bankkaufmann. 1973 nahm er am Talentwettbewerb Show Chance des ORF teil und erreichte den ersten Platz mit dem Lied »Ich leb in einer anderen Wolken«. Anschließend war er Mitglied im Ensemble des Musical Hair, das in Hamburg und Berlin gastierte. Bis 1978 erschienen mehrere Singles und Alben bei Polydor. Mit der Single »Du entschuldige, ich kenn die« und dem dazugehörigen Album 2 gelang ihm schließlich auch in Deutschland der große Durchbruch, was ihm hohes Airplay bei deutschen Radiosendern verschaffte. Single und Album wurden erneut von Michael Cetu produziert und mit den späteren Mitgliedern der Popband Moody Special eingespielt. Hören Sie jetzt »Du entschuldige, ich kenn die«, komponiert, gesungen und gespielt von Peter Cornelius.

0: Der Lübecker Liedermacher Norbert Nobby Gutsche schreibt Texte und komponiert Melodien dazu, die vieles beinhalten. Liebe, Strand, Sehnsucht, Kauziges und auch über unsere Hansestadt. Eines ist ihm, wie ich finde, besonders gut gelungen, das Lied von der Lübecker Hafenrundfahrt.
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Der niederdeutsche Schriftsteller Klaus Groth kam im Jahr 1847 arm und krank von Dithmarschen nach dem Dorf Landkaken auf Fehmarn. Er konnte dort bei seinem Freund, dem Organisten und Schulmeister Leonard Stelle, unterkriechen. Der schrieb in seinen Erinnerungen: Oftmals ist er 5 bis 7 Monate nicht aus dem Schlafrock und Pantoffeln herausgekommen. Mit der Zeit hat er sich aber berappelt und ist auch nach draußen gegangen. Im Nachbardorf Mummendörp sah er zu, wie Bauern einen Graben aushuben und dort einen toten Hasen fanden. Dieses Erlebnis inspirierte ihn zu dem Gedicht »Lüttmatten de Hors«. Dieses Gedicht und andere, geschrieben im Dithmarscher Platt, fasste er in dem Gedichtband »Quickborn« zusammen. Dort findet man auch das Gedicht »Min Jehan«, das unter anderem von Olaf Kasimir und Hadi Kaya vertont wurden. Diese Version wurde von Ina Müller gesungen und lehnt sich an die traditionelle Form von Klaus Groth an. In seinem Album »Plattdeutsche Lieder« vertonte Hannes Wader dieses Lied in einer eigenen Version. Welche von diesen beiden die bessere ist? Keine Ahnung. Ich finde beide klasse und deshalb hören Sie auch jetzt beide Versionen. Zunächst Ina Müller und danach Hannes Wader.

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1: So, das war's für diesmal mit Ihrer Sendung Es sind noch Lieder da. Die neuen Sendungen werden stets am ersten Dienstag eines jeden Monats von 19 bis 20 Uhr ausgestrahlt. Wenn Ihnen die Sendung gefallen hat, können Sie eine Wiederholung an jeden dritten Dienstag des Monats ebenfalls ab 19 Uhr hören. Außerdem jeden Samstagmorgen ab 9 Uhr im Wechsel mit der Sendung Ansonsten verlorene Worte. Aus dem Liederstudio des Lübeck FM, des offenen Kanals Lübeck, verabschiedet sich Manfred Willner, der auch die Verantwortung für diese Sendung hat. Hören Sie immer ganz genau hin, bleiben Sie wach, bleiben Sie gesund und bleiben Sie uns gewogen.
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2: 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Dann bleibt irgendwas auf der Strecke nachher. 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
1: Verantwortlich für die Inhalte des Podcasts ist Doris Wilmer Huperts. Moin und herzlich willkommen zu Lübeck Zwischentöne im August.
2: Wir sind Bettina und Christian und wir wollen mit euch den Sommer in Lübeck erleben.
1: Ja, und in Travemünde, denn das ist ja bekanntlich auch ein Stadtteil von Lübeck, direkt am Meer und an der Flussmündung der Trave.
2: Es geht um eine magische Nacht und große Kunst im öffentlichen Raum, im wahrsten Sinne des Wortes.
1: Ja, wir nehmen euch mit auf eine maritime Legende und feiern besondere Sommermomente.
2: Lasst euch überraschen und kommt doch einfach mit.
1: Ja, und jetzt geht's auch schon los. Und jetzt nehmen wir euch mit auf den Priwall hier in Travemünde. Da ist nämlich im August einiges los.
2: Und da kommt man ganz schnell rüber mit der Fußgängerfähre. Wir sind jetzt schon an Bord. Die Fähre setzt sich gerade in Bewegung. Und zack, ist man auch schon drüben auf dem Priwall.
1: Ja, dauert nur ein paar Minuten, ist aber mit diesem herrlichen Blick auf die Travemündung und auf die Ostsee so eine kleine Mini-Kreuzfahrt. So, jetzt geht auch schon der Motor an.
2: Los geht's. Wir stehen am Heck und ich fühle mich richtig so ein bisschen wie eine Kapitänin, obwohl ich ja hier gar nichts steuere und gar nichts mache.
1: Ja, die steht ja auch normalerweise vorne, ne?
2: Ja, genau, eben, genau. Aber das ist jetzt mein Gefühl.
1: Du bist die Heckkapitänin.
2: Ja, so ein bisschen.
1: Und wisst ihr, was das hier ist? So hört sich die Passat an, die größere Glocke von zwei Glocken auf der Passat. Die legendäre historische Viermastbark ist eines der Wahrzeichen Travemündes und damit eben auch Lübecks, ne?
2: Ja, und wir sind jetzt an Bord der Passat und das hat einen Grund. Wir feiern im August natürlich den Sommer, aber wir feiern in diesem Jahr auch 115 Jahre Passat. 1911 lief das Schiff vom Stapel und seit 66 Jahren liegt die Viermastbark hier in Travemünde.
1: Ja, und sie hat viele Abenteuer und aufregende Reisen hinter sich. Dazu gehören unter anderem 39 Kap Hoorn Umsegelungen. Früher war sie schnell wie der Wind. Heute ist sie ein Museumsschiff, also im Ruhestand. Liegt hier an der Priwall-Promenade und ihr könnt sie natürlich besichtigen. Und ihr hört auch schon im Hintergrund, hier sind einige Leute unterwegs, die sich das Schiff angucken wollen.
2: Genau. Und im August gibt es dazu eine besondere Gelegenheit. Da feiern wir hier das Passat-Festival vom 28. bis 30. August. Höhepunkt ist der Sonntag, das ist dann der 30. August. Dann heißt es hier Open Ship.
1: Ja, die Passat öffnet ihre Luken und Türen und ihr habt freien Eintritt. Und übrigens, an diesem Wochenende feiert auch der Passat-Chor sein 50-jähriges Bestehen und den könnt ihr dann natürlich auch hier hören.
2: Ja, und bei uns an Bord ist jetzt Gila Renz vom Verein Rettet die Passat. Moin Gila.
3: Ja, guten Morgen. Schön, dass ihr da seid.
2: Ja, schön, dass du Zeit hast. Es gibt hier an Bord Ausstellungsräume, in denen die Geschichte der Passat so richtig schön lebendig wird.
1: Ja, da kann man zum Beispiel dem Schiffsjungen Herbert folgen, Herbert Schäufler, der 1932 mit 15 Jahren auf der Passat anheuerte und dann auf dem Schiff die Welt umsegelte. Ne?
2: Gila, das kann man sich ja heute gar nicht mehr so vorstellen. Ein 15-Jähriger, weit weg von zu Hause auf einem Schiff, der da gearbeitet hat. Wie lange war er denn unterwegs und was waren seine Aufgaben an Bord?
3: Also diese Weltreise dauerte über ein Jahr. Und das Kuriose ist, man wollte ihn erst nicht nehmen, weil er nur 1,46 Meter groß war. Und als die Rundreise um die Welt zu Ende war, da war er 1,46 Meter 58 groß.
2: Oh, das ist ja richtig schön gewachsen.
1: Ja, am Kap Horn wächst man schneller.
2: Ja. Und Gila, was war sein Job hier an Bord?
3: Ja, also er gehörte ja zu der untersten Riege hier an Bord und musste all die Arbeiten machen, zu denen andere keine Lust hatten. Also er musste banken und backen, also das heißt die Bänke aufstellen, die Tische aufstellen, er musste die Mahlzeiten servieren, er musste hinterher das Geschirr reinigen und sauber machen und er musste von zu Hause auch sogar seine eigenen Geschirrhandtücher mitbringen, die wurden von Bord nicht gestellt. Und weil das ein bisschen knapp wurde mit der Zeit, hat er sich dann heimlich Sackleinen hier an Bord zerschnitten und damit das Geschirr getrocknet.
2: Sehr herrlich. Das wissen wir alles, weil er ein Tagebuch hinterlassen hat und da alles reingeschrieben hat. Gila, er war ja nicht der einzige Herbert jetzt, der von diesen jungen Menschen hier an Bord war. Was haben die anderen gemacht?
3: Ja gut, die Arbeiten waren ähnlich, aber da gewinnt der Tiertransport eine besondere Bedeutung. Die hatten damals Lebendtiere an Bord, Schweine, Hühner, und die mussten versorgt und die Ställe gepflegt werden und irgendwann wurden sie dann natürlich auch gegessen.
2: Also so ein richtig kleiner Bauernhof war das hier.
3: Das kann man sagen. Und der Moses, also das jüngste Glied der Mannschaft, war für die Reinigung der Käfige verantwortlich und es haben sich hier nette Geschichten abgespielt, dass die Schweine dann ausgebüxt sind, dass sie eingefangen werden mussten und dass man dann auch sehr traurig war, wenn dann eins geschlachtet wurde. Man kannte das Schwein ja persönlich.
2: Und das hat den Namen schon, ne?
1: Ja klar, man hatte sich aneinander gewöhnt und angefreundet. Und
3: trotzdem schmeckte es.
1: Ja klar, umso besser wahrscheinlich am Ende, weil es ja gut gepflegt worden ist.
2: Nein.
1: Es ist ja aber so, ich meine, das war harte Arbeit und heute würde man sagen, mein Gott, so junge Menschen ist ja schon fast Kinderarbeit. Aber es hatte ja auch dieses Romantische, weil es war ja für junge Leute und auch für ältere Leute eigentlich die einzige Gelegenheit, die große, weite Welt zu sehen.
3: Also die kamen fein raus, wenn sie nach Hause kamen und konnten erzählen, dass sie auf eine Palme geklettert sind und schon mal einen Kokosnuss geerntet haben. Es gab kein Internet, es gab keine Schiffsreisen für Normalleute, man fuhr auch nicht mit der Eisenbahn, man blieb dort, wo man geboren war. Und die waren die Kings, wenn sie nach Hause kamen, weil sie so viel erzählen konnten.
2: Eine Kokosnuss konnte man sich gar nicht vorstellen, was das damals war.
1: Die Passat war ja auch als Frachtsegler eben zwischen Europa und Südamerika eingesetzt, transportierte unter anderem Weizen. Es gibt auch ein Archiv hier an Bord, das könnt ihr auf Anfrage auch besichtigen. Und auf der Passat ist ja noch einiges mehr möglich. Gila, man kann hier übernachten und man kann sogar heiraten. Ne?
3: Ja, also wir sind auch mittlerweile eine Event-Location. Man kann sich einmieten bei uns und übernachten. Man schläft an den Originalkojen, also so, wie die Seeleute das früher auch gemacht haben. Und ihr könnt hier heiraten. Es gibt rechtsverbindliche Trauungen, da kann man sich hinterher nicht wieder rausschwindeln. Und dann haben wir noch einen Staffagekapitän, der macht dann so, ich sag mal so, Joke-Trauung.
2: Ja, so für den Urlaub.
3: Aber genau, also da, man kann dann hinterher auch gut wieder auseinandergehen. Man kann dann anschließend hier in der Hochzeitssuite übernachten und man kann hier sich einen Caterer bestellen. Wir haben einen riesengroßen Saal für 120 Menschen geeignet, wo man dann auch gut feiern kann. Und die Gäste können dann anschließend hier auch übernachten. Also besser geht es nicht.
1: Was mir vor allen Dingen aufgefallen ist, man sieht die Passat ja erstmal so drüben von der Travemünder Seite aus liegen. Und da sieht sie ja schon sehr groß aus. Aber wenn man erstmal an Bord ist, hat sie ja doch völlig andere Dimensionen. Findest du nicht, Bettina?
2: Ja, das hat mich auch total beeindruckt, wie groß das hier ist.
1: Das ist ein Riesenschiff.
3: Ja, es ist lang. Und ich erzähle den Leuten immer, wenn sie hier stehen, schaut euch mal gegenüber das Hohe Maritim an, das Hochhaus. Wenn ihr die Passat jetzt hochkant stellt, ist sie genauso groß wie das Hochhaus, nämlich 115 Meter.
2: Das ist ein ganz tolles Bild, das du da hast, Gila. Ihr macht ja noch viel mehr. Ihr sammelt mit dem Verein Rettet die Passat Spendengelder, um sie in Schuss zu halten. Das Schiff soll ja bald in einer Werft General überholt werden. Jetzt musst du mal sagen, ich merke das ja schon, wenn man hier so an Bord ist, nach so ein paar Minuten, das hat so einen ganz eigenen Zauber.
1: Man will nie wieder runter.
2: Nee. Gila, warum liegt euch das Schiff so am Herzen, dass ihr euch so engagiert dafür?
3: Ja, nun, bei mir persönlich ist es ein persönlicher Grund. Ich bin auf dem Prival groß geworden in den Sommern und mein Mann hat hier seine nautische Laufbahn begonnen. Es wurden damals in den 60er Jahren hier dreimonatige Lehrgänge durchgeführt für die angehenden Nautiker und die hat er hier absolviert. Und deswegen haben wir zu diesem Schiff ein ganz besonderes Verhältnis und ich wurde gebeten, bei der 100-Jahr-Feier hier mitzuhelfen, diese 100-Jahr-Feier auszurichten und seitdem kann ich nicht ohne meine Passat. Es ist meine Passat.
2: Deutschland.
4: Oh, wie schön.
2: Und ihr möchtet natürlich, dass da jetzt möglichst viel Geld auch zusammenkommt für die Generalüberholung.
3: Ja, es ist ja so, wir müssen uns auch der Zeit anpassen. Es muss barriereärmer werden. Ihr seht ja selber, das ist hier ganz schön mit körperlicher Ertüchtigung verbunden. Es soll also barriereärmer werden. Und wir wollen also nicht nur rückwärtsgewandt auf diesem Schiff arbeiten. Wir haben ja jetzt so einen musealen Charakter, sind auch ein Denkmal. Wir wollen auch mal gucken, perspektivisch, wie geht das denn mit der Schifffahrt weiter? Windenergie ist ja wieder im Kommen. Also es sind da viele Ideen im Raum, die noch zu Ende gedacht werden müssen.
1: Gila. Das ist natürlich schwer zu sagen, weil das Schiff ist ja überall schön, vorne, hinten, oben, unten, haben wir alles schon gesehen. Aber hast du so einen Lieblingsort an Deck oder unter Deck, wo du hingehst, wenn du das Schiff besonders auf dich wirken lassen willst?
3: Ja, also besonders gerne bin ich vorne, das nennt man also den Bug. Und da hängt so ein Netz. Und da haben sich die Seeleute früher reingelegt und konnten dann unten das Wasser sehen und die Delfine springen. Und da bin ich immer noch gerne ganz vorne an, kann dann weit gucken, alles sehen. Und ja, da fühle ich mich ganz wohl.
1: So ein bisschen wie Kate Winslet und Leonardo DiCaprio in Titanic.
4: Ne?
3: Ja, mir fehlt bloß der Mann im Hintergrund.
4: Ja, der ist zu Hause, ne?
3: Genau.
2: Gila, wir feiern ja die Passat im August. An 3 Tagen verwandelt sich die Passat mit der Promenade in einen lebendigen Treffpunkt für Begegnungen, für Musik und ja, tolles Miteinander.
1: Ja, es gibt beim Passat-Festival auch einen Flohmarkt und das fand ich besonders interessant. Da könnt ihr nämlich Objekte kaufen, zu denen auch ein Stück original Passat-Schiffsplanke gehört. Gila, wie funktioniert das genau?
3: Ja, also ich habe euch ja erzählt, wir haben mit Hilfe des Vereins die ganze Beplankung hier neu gemacht, also neue Schiffdeck, und wir haben die alten nicht weggeschmissen. Wir haben die also zersägt, klein gemacht, haben sie ein bisschen geschmückt, gestempelt und noch mit Extras versehen, und das kann man sich jetzt mit nach Hause holen und ins Wohnzimmer stellen, ein Stück der alten Passat.
2: Ja, und das ist dann so vielleicht auch für einige von euch ein Stück Erinnerung aus dem Urlaub, das man mit nach Hause nimmt.
1: Ja, Passat und Travemünde zum Mitnehmen, ne?
2: Und wir wollen ja noch wissen, Gila, was steht bei dir denn zu Hause von der Passat?
3: Oh, eine ganze Menge. Schiffsmodelle von der Passat, Poster von der Passat, auch wie gesagt die Beplankung, ganz viele Bücher. Also ja, ich habe eigentlich alles.
1: Du bist also ein großer Fan. Also wenn andere Leute, was weiß ich, Justin Bieber Poster und solche Sachen sammeln, sammelst du Passat-Gegenstände?
3: Ja, mir fehlen bloß jetzt noch zu Hause die nächsten Wände, um das alles hinzuhängen.
1: Du musst anbauen.
2: Ja, das finde ich auch. Baust du an, Gila.
4: Am 28. August sind beim Passat-Festival erstmal nur geladene Gäste an Bord. Am 29. August hört ihr das Jubiläumskonzert des Passat-Chors. Dafür gibt es auch Tickets, die ihr kaufen könnt. Und außerdem singt ein Shanty-Chor und ihr hört Blues, Jazz und auch Gospel.
1: Und am 30. August ist Familientag. Da ist der Eintritt frei. Und da hört ihr noch mal den Passat-Chor und Schulchöre aus Lübecker Schulen. Es gibt Mitmachaktionen für Kinder. Das ganze Programm und alle Infos, wo ihr die Tickets bekommt, findet ihr auf der Seite von Lübeck Tourismus oder auf der Seite Rettet die Passat.
2: Ja, und auch wenn ihr spenden möchtet, dann erfahrt ihr auf den Seiten, wie das geht.
3: Und ich möchte noch sagen, das alles wäre nicht möglich, wenn wir nicht so eine große Schar von Ehrenamtlern haben, die auch helfen, das ganze Fest zu organisieren. Und für diese Ehrenamtler ist zum Beispiel auch der erste Abend gedacht. Da laden wir die als Dankeschön ein.
2: Das ist eine schöne Aktion, Gila.
1: Ja, und da können wir alle feiern, die dieses schöne Schiff so wunderbar erhalten.
2: Gila, ganz vielen Dank, dass wir hier sein durften. Und macht weiter so. Wir drücken euch die Daumen.
3: Ja, ich hoffe, dass ganz viele das hören und ihr Herz öffnen für unser schönes Schiff und denken, ach, da gehe ich mal hin und schau mal.
1: Es lohnt sich auf jeden Fall.
2: Ja, absolut. Im August könnt ihr hier wirklich einiges erleben auf dem Priwall im Travemünde. Vom 13. bis zum 23. August feiern wir hier zum Beispiel das Priwall-Festival.
1: Ja, und wir sind ja schon mal hier, um die Location schon mal so ein bisschen ja, zu fühlen, ne, Bettina?
2: Ja, ich fühle die schon ganz schön im Moment. Der Priwall ist ja ein besonderer Ort. Mit der Marina habt ihr einerseits moderne Segelboot-Hafenatmosphäre und dann nur ein paar hundert Meter weiter
4: seid ihr mitten in der Natur und am Strand.
1: Ja, und für 11 Tage wird der Priwall unser Sommerwohnzimmer für wunderbar gechillte Abende am Wasser vor maritimer Kulisse mit Segelmasten, der Passat im Hintergrund und dann hoffentlich unter einem Himmel voller Sterne.
4: Oh, das hast du jetzt aber schön gesagt, ganz poetisch. Es gibt, ich mache ja mal jetzt hier weiter mit dem Praktischen, es gibt Foodtrucks, dann Bars und natürlich Loungeflächen zum Chillen und Lichtinstallationen. Und ich finde, das Zentrum des Festivals, das ist eindeutig die Wasserbühne. Und wir sitzen hier auf den Terrassenstufen vor der Bühne schon mal so ein bisschen Probe.
1: Ja, die Bühne mit dem wunderbaren Blick der Kulisse im Hintergrund. Und hier werden verschiedene Bands auftreten, zum Beispiel eine Band mit dem schönen Namen Eat More Fish.

0: So hört sich die Band an. Eat more fish. Also übersetzt, iss mehr Fisch. Das könnte mein Lebensmotto sein.
1: Habe ich mir schon gedacht, dass du die allein schon deswegen gut findest.
0: Ja, deswegen mag ich sie jetzt schon mal. Und außerdem werden hier auch noch spielen Ten to Go.

0: Ich finde ja, mit dieser Musik fliegt ihr innerlich von Travemünde nach Rio. Und wenn ihr dann wieder hier gelandet seid, erlebt ihr auf der Privalpromenade jeden Tag große und auch kleine Überraschungen.
1: Ja, weil die Promenade wird so gewissermaßen zur offenen Bühne mit moderner Luftakrobatik. Es gibt Walk-Acts, es gibt Jonglage und Straßenkunst. Und was ich auch schön finde, ihr könnt hier abends Filme sehen.
0: Ja, super coole Sache. Dann wird auf der Wasserbühne eine Leinwand aufgebaut. Und ein Film, auf den ich mich ja besonders freue, ist Zoomania 2.
2: Ich will den Fuchs und den Hase. Wissen Sie, wie viele Bürgermeister die bereits abgesägt haben?
3: Eins, zwei.
4: Ich komme auf zwei.
1: Sehr schönes und witziges Familienkino. Es laufen aber auch Klassiker zum Mitsprechen. Also es soll ja Leute geben, die kennen jeden Satz auswendig aus diesem Film Dirty Dancing.
0: Ja, habe ich auch schon gehört. Ich gehöre nicht dazu. Du?
1: Nein, ich habe den Film, glaube ich, noch nie, ehrlich gesagt, zu Ende gesehen. Aber das
0: Was?
1: Kann ich dann ja machen.
0: Das könntest du dann
1: auf
0: hier
1: dem Prival-Festival.
5: Genau. Er ist kein Umgang für dich. Er passt nicht zu dir.
6: Wann wirst du endlich deinem Daddy erzählen, dass wir zusammen gehen? Hä?
7: Ich habe dir doch gesagt, ich muss den richtigen Augenblick abpassen. Dann werde ich es
6: Das glaube ich dir nicht mehr, Baby.
0: Und ich freue mich auch sehr auf Bridget Jones, Verrückt nach dir.
8: Oh mein Gott.
9: Hallo?
8: Ich bin auf einen magischen Männerbaum geklettert.
10: Hallo.
9: Sie können mich Rockstar nennen.
8: Bridget Jones.
10: Aber du kannst sie Mami nennen.
8: Wie alt bist du?
9: 28.
8: Oh!
9: Nein, nur ein Scherz. Ich bin 29.
1: Renée Zellweger in einer ihrer besten Rollen, wie ich finde. Und außerdem laufen hier noch Filme wie Barbie oder die Känguru-Chroniken.
11: Ich bin Kommunist. Was sind Sie so?
12: Ich bin Anarchist.
11: Cool. Dann können wir Freunde sein. Bis zur Revolution.
13: Danach wird's natürlich schwierig.
0: Ein Film mit einem computeranimierten Känguru. Die ganzen Möwen hier im Hintergrund. Meinst du, da ist ein Film dabei für die?
1: Ja klar, Zoomania. Ich glaube, da kommen auch eindeutig auch ein paar Vögel drin vor.
0: So, 11 Tage Prival-Festival. Vom 13. bis zum 23. August. 11 Tage voller Sommervibes. Und das ganze Programm, das findet ihr auf der Seite von Lübeck Travemünde Tourismus.
1: Ja, und ich würde jetzt ganz gerne noch mal die Möwen persönlich fragen, was sie von Zoomania 2 halten. Hört sich so an für mich, als ob sie damit einverstanden sind. Was meinst du?
0: Kann ich jetzt gar nichts zu sagen. Ich spreche kein Möwisch.
1: Dann musst du das vielleicht mal lernen.
0: Wo hast du denn das gelernt?
1: Auf der Möwenschule. Und wir besuchen jetzt Else. Habt ihr schon mal gehört? Vielleicht kennt ihr die. Die ist nämlich in Lübeck im wahrsten Sinne des Wortes eine große Attraktion. Ne?
0: Ihr findet sie in der Schildstraße gegenüber der Kirche St. Egidien auf einer ehemaligen Bunkerwand. Obwohl sie nur 4 Jahre alt ist, hat sie eine erstaunliche Größe von mehr als 14 Metern. Und Else gehört zu den Kunstwerken, die ihr hier in Lübeck im öffentlichen Raum entdecken könnt.
1: Ja, und Else, die war natürlich nicht immer so riesengroß. Alles fing an mit einem Gemälde, auf dem die damals 4-jährige Else zu sehen ist. Gemalt hat es 1901 der Lübecker Künstler, übrigens 1901.
0: Ja, Thomas Mann,
1: Buddenbrooks, ja, Erscheinungsjahr.
0: Ein ereignisreiches Jahr in Lübeck.
1: Ja, da sind einige Sachen in Lübeck passiert. Und der Lübecker Künstler Heinrich Eduard Linde Walter hat das Bild damals gemalt. Heute hängt dieses Bild mit dem Titel Kind im Spielzimmer im Museum Behnhaus Trägerhaus.
0: Ja, und dann kommt 2016 der französische Künstler Julien de Casabianca ins Spiel. Er hat es sich zur Mission gemacht, wie er selbst sagt, Kunst aus den Museen zu befreien und für die Menschen im öffentlichen Raum sichtbar zu machen. Und das hat er auch mit Else getan, dem Mädchen, das auf dem Bild Kind im Spielzimmer zu sehen ist.
1: Bevor es jetzt zu kompliziert wird, ich hoffe, ihr könnt uns noch folgen, sprechen wir jetzt mit dem Mann, der dieses Projekt von Anfang an begleitet hat. Es ist Dr. Alexander Bastek, Direktor des Museums Behnhaus Trägerhaus. Moin, Herr Bastek.
14: Ja, hallo zusammen.
1: Ja, Sie haben Julien de Casabianca 2015 kontaktiert. Er kam nach Lübeck und hat Else dann in fast 15 Meter Höhe auf diese Wand gebracht.
0: Als 14 Meter ist sie groß.
1: Sie ist auf jeden Fall sehr groß, darauf können wir uns schon mal einigen. Wie hat er jetzt aus diesem relativ kleinen Gemälde diese monumentale Figur gemacht? Er arbeitet ja als Street-Art-Künstler mit besonderen Techniken. Was hat er da gemacht?
14: Ja, das ist jetzt schon 10 Jahre her, aber ich erinnere mich, damals haben wir uns auch schon gewundert, wie das technisch geht. Denn Er braucht ein Foto. Normalerweise macht er das ja so in einer Art Guerilla-Aktion selber, fotografiert heimlich in den Museen. Wir haben ihm ein vernünftiges Foto zur Verfügung gestellt und dann druckt er das in mehreren Bahnen aus. Das sind Papierausdrucke, hochgezogen, und wir waren echt überrascht, dass aus...
0: Ein ganz normaler Drucker? Arbeitet er damit?
14: Ja, er arbeitet mit Druckereien zusammen. Das ist aber ein ganz normaler Druck auf Papier, und wir sind überrascht, was unsere Fotos hergeben, dass eine solche Vergrößerung möglich war. Ja, das war toll.
0: Ich finde ja ganz interessant, wie hat er dieses Bild, diese Bahn dann an die ehemalige Bunkerwand bekommen? Das ist doch wirklich Tapetenkleister, oder?
14: Ja, das war echt eine hemdsärmelige Aktion. Wir sind vormittags mit ihm gemeinsam in den Baumarkt gefahren, haben Materialien zusammengesucht. Dann war die Hebebühne hier vor dem Bunker schon aufgebaut. Und dann ist es wirklich wie beim Heimwerken losgegangen. Dann wurde tapeziert, im wahrsten Sinne des Wortes.
0: Und spannend ist ja auch noch, im Vergleich zu dem Gemälde, das jetzt im Behnhaus-Trägerhaus hängt, hat er ja nur dieses kleine Mädchen Else, diese Vierjährige, isoliert und vergrößert. Der ganze Hintergrund, ihr Spielzimmer, ist ja jetzt nicht zu sehen auf der Bunkerwand.
14: Genau, und das ist eigentlich ist ja eine doppelte Befreiung. Die Befreiung der Kunst aus dem Museum, aber hier auch die Befreiung dieses Mädchens aus dem Spielzimmer. Denn wenn man genau hinguckt, ein echtes Spielzimmer ist das gar nicht. Das ist der Salon, das ist das Wohnzimmer, immerhin 1901. Da ist man mit Kindern noch anders umgegangen. Immerhin ist ihr eine Spielecke eingerichtet worden. Aber auch unser Gedanke war immer, das Kind muss mal an die Luft. Eigentlich muss sie mal rausgeholt werden. Und das ist ihm gelungen, indem er sie freigestellt hat und wirklich rausgebracht hat.
1: Ja, das ist ja der Grundgedanke von Julian Casabianca, dass er sagt, er will Kunst aus dem Museum gewissermaßen befreien und ihnen mehr Luft, mehr Raum geben. Ja, und Else hat jetzt ganz viel Luft und ist auch viel größer geworden und viel prominenter.
0: Else ist seit 2016 Wind und Wetter ausgesetzt. Sonne und Regen, Schnee und Frost und auch Hagelschauer sind mal dabei. Das sind ziemlich massive Einflüsse auf ein Outdoor-Kunstwerk, wenn man bedenkt, dass es ja nur mit Tapetenkleister an der Hauswand befestigt ist. Und Else muss jetzt dringend restauriert werden. Und das macht Restaurator Dirk Helbig. Und das gucken wir uns jetzt mal genauer an, Christian, oder? Moin, Dirk.
12: Moin.
0: Dirk, hier ist ja schon richtig was aufgebaut. Wie kommst du in die Höhe an Else ran? Das Kunstwerk ist ja 14, 15 Meter hoch. Hier ist ja was aufgebaut.
12: Ja, genau. Ich stehe ja jetzt direkt mit dem Sprinter hier vor diesem Ding.
0: Das müssen wir mal kurz sagen. Das ist ein kleiner gelber LKW. Da ist eine Arbeitsbühne dran befestigt und die kann Dirk hoch und runter fahren.
1: Mit so einer Art Teleskoparm, nenne ich das jetzt mal.
0: Das hast du gut beschrieben. Dirk, was machst du denn jetzt genau an dem Kunstwerk?
12: Also es war abgesprochen, das so ein bisschen aufzufrischen, aber dadurch, dass das so in schlechtem Zustand ist, nicht nur ausgeblichen, sondern auch das Papier kommt runter und so weiter. Also ich habe jetzt auch in dem Gesicht ganz, ganz viel Papier abgerissen und das dann neu gemalt. Und
0: du übermalst jetzt, das müssen wir nochmal fragen, du übermalst das Papier jetzt?
12: Ich übermal das Papier, soweit das an der Wand hält, weil ganz viel, da ist Grünspan hinter, ganz viel geht einfach so ab. Und wenn ich habe das erst abgewaschen mit einem Schwamm und dann löst sich das ja an, dann sieht man, dass es da Blasen kommen und dann mache ich das runter.
1: Im Moment sieht es nämlich so aus, dass Else schon ein neues Gesicht hat. Und alles, was unterm Hals kommt, sieht noch grau aus. Aber eigentlich malst du ja das komplette Bild, also nicht das ganze Bild, aber die Else aus dem Bild malst du eigentlich normal, ne?
12: Ja.
0: Dirk, ich frage mich gerade, können wir dir ein bisschen helfen?
12: Das ist gut, weil ich habe den Sprinter ja nur für 4 Tage. Wenn wir das zu dritt machen, geht es natürlich schneller. Also fahren wir hoch.
1: Wir wollen Else auch ein bisschen mitretten. So, und jetzt klettern wir hier auf diese doch relativ klein aussehende Hebebühne.
12: Ja, die ist witzig.
1: Aber wir passen da schon zu dritt drauf.
0: Bist
1: oder?
0: Du schwindelfrei?
1: Naja, es geht so. Für die Kunst tue ich ja alles, ne? Das weißt du ja.
0: Das sollen wir erst mal sehen. Dirk drückt jetzt den Knopf und jetzt geht's nach oben.
12: Ja.
0: Ich überlege auch gerade, ob ich schwindelfrei bin. Das geht ja ganz schön schnell
12: nicht
0: unten.
12: Nicht nach unten gucken.
0: Ja. Ich gucke jetzt mal in die Bäume und gegenüber.
12: Genau. Achso, da sollte ich auch hingucken. Wir fahren gerade in die Bäume. Ich wende mal.
0: In die Linde hier.
1: Ist das denn wirklich sicher hier?
12: Ja, also das Ding ist ausgerichtet auf Wasserwaage. Und wenn der Winkel zu flach wird, also zu lang, der ist ja 23 Meter lang, der Teleskoparm, mit dem Rüssel Und den kann man ja ziemlich flach auch legen. Und dann hat er natürlich ein Riesengewicht überall auf den Stutzen. Und dann fährt...
0: Das alles gar nicht hören, Dirk.
12: Nein, aber wir sind ja, wir fahren ja jetzt...
0: Wir sind safe hier, ne? So, und jetzt sind wir ganz dicht an Else dran.
1: Und was könnten wir denn jetzt genau hier oben machen? Ich darf wirklich nicht runtergucken. Ich bin nicht ganz schwindelfrei, wie ich feststelle.
0: Den Pinsel, Dirk.
12: Ja. Schwarz, weiß?
0: Ach, ich nehme weiß. Weiß finde ich schön.
1: Dann nehme ich schwarz. Und dann, das Gesicht ist ja schon fertig, aber wir können ja vielleicht unterhalb des Gesichtes irgendwie an der...
0: Was
1: ja,
0: mal? Das lass mich doch mal.
1: Am Kleid irgendwas machen.
12: Der Kragen wäre das nächste. Mhm. Dafür brauchen wir Blau und Rot und ich glaube ein bisschen Gelb und Weiß und so weiter.
0: Mit meinem weißen Pinsel malen wir jetzt ein bisschen da am Kragen.
12: Weiß können wir schon mal machen.
1: Mhm. Guck mal, haben wir dir schon richtig viel Arbeit abgenommen?
12: Ja,
1: ne?
12: ja. Geht durch drei daher. Ne?
0: Aber ich glaube, Dirk, wollen wir wieder runterfahren? Also ich finde das ja, dass du hier so arbeiten kannst in dieser Höhe, das ist ja irre. Dirk ist hier ganz relaxed, während Christian und ich, wir krallen uns hier schon so ein bisschen am Geländer fest.
1: So klingen Lindenblätter, wenn sie ins Aufnahmegerät
12: und in
1: hauen.
12: Gesicht.
1: Und ins Gesicht.
0: Aber das ist ja ein echtes Abenteuer hier.
1: Ja, vielen Dank, Dirk, dass du unsere Else rettest.
12: Ja, gerne. Wir haben uns ja angefreundet in den Jahren.
0: Ja, ihr habt schon eine richtige Beziehung jetzt, ihr zwei.
12: Genau,
0: ne?
12: Genau.
0: Ich freue mich ja, dass wir wieder unten sind, muss ich ehrlich sagen. Else hat eine Freundin, die Lübecker Unternehmerin und Gründerin des Netzwerks, die Hanse-Unternehmerin, Ellen Erich. Frau Erich, schön, dass Sie jetzt hier sind.
15: Ja, ich freue mich auch sehr und Else besuche ich häufiger.
0: Sie haben sich ja bereits 2016 für das Projekt engagiert, auch finanziell. Jetzt unterstützen Sie es wieder mit einer Spende. Warum liegt Ihnen Else so am Herzen, Frau Erich?
15: Weil ich dem Dreger-Behn-Haus sehr, sehr verbunden bin und von Herrn Dr. Bastek gefragt worden bin, ob ich mir vorstellen kann, diese Arbeit des Streetart-Künstlers zu unterstützen. Da habe ich erstmal grundsätzlich Ja gesagt. Dann habe ich mir Else natürlich nochmal genauer angeguckt und habe gedacht, das ist doch eigentlich schon eine Vorgängerin der Hanse-Unternehmerin. Selbstbewusst steht sie da, hat ihr Geldbeutel fest im Griff, die Kirche auf der anderen Seite, die wusste, wo es lang geht.
0: Da war sie 4 Jahre alt, als sie gemalt wurde.
15: Mit 4 weiß man, wo der Weg lang geht.
1: Da haben Sie gesagt, das passt, da bin ich dabei.
15: Auf jeden Fall. Und ich finde auch die Bedeutung, dass ein kriegerisches Bauwerk, nämlich ein Bunker, plötzlich mit einem Mädchen im Spielzimmer praktisch bekleidet, verkleidet wird, im besten Sinne des Wortes. Und damit eine ganz andere mentale Bedeutung dahinterlegt wird. Das finde ich so wahnsinnig gut. Gerade heute wieder in unseren Zeiten, die waren ja vor 10 Jahren noch nicht so. Aber ich finde, es ist sehr, sehr wichtig, dass wir auch die Deutung Hoheit haben über solche Gebäude und die auch zu einem positiven Ziel führen können. Ja.
1: Und Sie führen ja mit diesem Engagement auch eine ganz lange Tradition fort, eine Lübecker Tradition, nämlich das Kunstmäzenatentum. Frau Erich, warum engagieren Sie sich?
15: Es gibt für mich 2 Dinge in meinem Leben, die wichtig sind. Das ist Kultur, also in Kunst, also wie Bücher, wie Bilder, wie Museen, wie das Weltkulturerbe und daneben die Natur. Und ich finde, beide Dinge sind unabdingbar und die müssen beide erhalten werden. Ich engagiere mich mit der anderen Seite des Herzens für den Naturschutz genauso. Und ich finde, in meinem Alter, ich bin ja nun schon im Rentenalter, darf man das auch gerne machen. Und wenn man dann in seinem Leben auch gut verdient hat, habe ich Gott sei Dank, dann stelle ich das auch gerne im Dienst dieser beiden Geschichten.
0: Das ist sehr schön. Sie haben eben schon erzählt, dass Sie manchmal vorbeigehen, bewusst bei Else und sich das Kunstwerk angucken, draußen auf der ehemaligen Bunkerwand. Was geht Ihnen da so durch den Kopf dann?
15: Dass es wichtig ist, dass wir, und in diesem Falle ich, das beherzt auch machen. Nicht reden, tun. Richtig das anpacken und tun. Das ist auch in der heutigen Zeit etwas, was ich noch mehr wünsche.
0: Und das ist ja auch eine Lübecker Tradition, kann man so sagen.
15: Da können wir nahtlos weitermachen, aber es könnte noch mehr sein.
1: Es kann immer mehr sein, ne? Ist ja einfach so. Wir freuen uns auf jeden Fall sehr, dass Sie dabei sind, mit an Bord sind, weil Else, wir haben ja schon gesehen, der Kopf, ne, sieht ja jetzt schon wieder aus wie früher. Der Rest kommt ja noch und darüber freuen wir uns natürlich sehr.
15: Ja, Else wird natürlich jetzt, das hat natürlich mit Street Art nicht mehr so viel zu tun. Das ist ja nur noch die Papiertapete dahinter. Aber vielleicht haben wir das Glück, dass wir Else noch so zumindest in das 15. Jahr bringen können. Und dann wird man sich etwas Neues einfallen lassen müssen. Vielleicht gewinnen wir dann wieder irgendeinen ganz bekannten, renommierten Künstler, der ein anderes schönes Werk hier aus Lübeck vielleicht darauf bringt.
1: Nein, Else muss doch bleiben, oder?
0: Sehr schon. Frau Erich denkt da weiter und das ist doch auch schön. Tradition geht wieder in die Moderne und verbindet sich miteinander. Perfekt.
1: Ja, und der ständige Wandel in der ewigen Stadt Lübeck.
15: So muss es sein.
1: Und wenn ihr Else besuchen wollt, dann findet ihr sie entweder in der Schildstraße gegenüber der Ägidienkirche, frisch aufgehübscht, oder ihr seht euch das Original im Museum Beenhorst-Dregerhaus an.
0: Oder beides.
1: Genau, ihr geht erst dahin und dann ins Museum Beenhorst-Dregerhaus und da könnt ihr dann das ganze Bild sehen, inklusive Spielzimmer, das man im Hintergrund sieht. Und jetzt sind wir auf der Suche nach schönen Sommermomenten in und um Lübeck oder

0: Achso, da gehe ich ganz gerne hin.
1: Ich merke schon, sie will sie nicht so richtig verraten, ja, weil sie nachher denkt, da gehen dann alle zum Baden hin, oder?
0: Ja, ein paar sollten auch noch Geheimtipps bleiben.
2: Gut, die muss man dann selber rausfinden. Aber in der Yorkstraße ist schon mal ein guter Tipp. Und im Schulgarten, da findet man ja so an ganz sonnigen, heißen Tagen auch schattige Plätzchen.
0: Genau, das ist super. Da ist ganz viel Schatten auch.
1: Das ist doch schon mal super.
2: Hanna, vielen Dank und noch für dich ganz viele schöne Sommermomente.
0: Danke, wünsche ich euch auch. Ciao.
2: Moin, wir sind Bettina und Christian. Wer bist du?
3: Ich bin Michel.
2: Michel, deine schönsten Sommermomente, wo verbringst du die hier in Lübeck?
3: Ich habe das Glück, dass ich direkt in der Innenstadt wohne, an der Ägidienkirche. Und wenn es warm genug ist im Sommer, dann stelle ich mir mal einen schönen Sessel draus vor die Kirche und setze mich da hin mit einem Buch oder mit meinem Laptop und schreibe ein bisschen. Und ich glaube, dass das so meine schönsten Momente im Sommer sind, dass man einfach draußen sein kann, die Ruhe der Stadt genießen. In Teilen ist es hier wirklich sehr idyllisch und das sind so die Momente, die mich im Sommer glücklich machen hier.
1: So eine kleine Urlaubsinsel mitten in der Stadt, das hat man aber oft hier in Lübeck, dass man irgendwie so um eine Ecke geht und sagt so, Mensch, hier könnte ich ja direkt mal so spontan Urlaub machen, ne?
3: Ja, es gibt ganz viele süße Ecken, Gassen, Hinterhöfe, kleine Spots, die noch super ruhig sind, auch im Sommer. Und die kann man schon auch noch hier sehr genießen.
2: Und die Ägidienkirche, das ist eine besonders schöne Atmosphäre da, ne? Wenn du da so mit deinem Sessel und deinem Laptop dann sitzt.
3: Ja, es ist halt nicht eine der großen Kirchen, sondern ich glaube sogar die kleinste auf der Altstadt. Dementsprechend nicht ganz so hoch besucht, aber trotzdem unglaublich schön. Eine schöne Backsteinkirche. Manchmal an Sonntagen hört man die Orgel spielen und dann mache ich das Fenster auf und hör die Orgel. Das ist einfach wunderschön.
2: Du sitzt jetzt nicht direkt an der Mauer der Ägidienkirche?
3: Ich sitze direkt vor der Ägidienkirche, doch.
2: Ach, wie cool.
3: Genau. Ja, weil meine Wohnung geht Richtung Norden raus. Das heißt, ich kriege da keine Sonne, aber vor der Kirche halt schon. Und das ist super schön.
2: Ja, ist ja auch schon ganz gut braun.
1: Ja. Ihr hört schon, Michel ist ein Mann, der weiß, wie man den Sommer in Lübeck genießt. Und wir wünschen dir noch einen ganz tollen Sommer.
3: Ja, das wünsche ich dir auch. Dankeschön.
1: Moin, wir sind Bettina und Christian. Wer bist du?
0: Ich bin Maria.
1: Maria, wo erlebst du in Lübeck deine schönsten Sommermomente?
0: An der Wagnitz oder Malerwinkel auf dem Sub.
2: Achso, du hast einen Sub und dann nimmst du das damit hin und gehst ins Wasser.
0: Ja, genau.
1: Und hast du da eine bestimmte Tour, die du fährst?
0: Nö, einfach so mit Freunden auf dem Sub sein, auf dem Wasser.
1: Super gute Idee und ein sehr schöner Sommermoment.
2: Genau, und auch schön kühl, ne? Wenn es so richtig heiß ist auf dem Sub. Stelle ich mir gut vor.
0: Ja, ist sehr schön immer.
1: Und es ist ja auch eine tolle Kulisse. Vom Malerwinkel, also besser Sub, wie sagt man, fahren? Sagt man Sub fahren? Nee, man sagt Suppen, nee. Ne? Oder was sagt man?
0: Ja, Suppen.
2: Ja, genau.
1: Sehr
2: ja,
1: gut.
2: Mehr Suppen geht ja eigentlich nicht. Maria, dann wünschen wir dir noch ganz viele schöne Sub-Momente auf der Wagnitz.
0: Vielen Dank.
2: Das waren jetzt schon richtig gute Tipps, die wir da jetzt gehört haben von den Lübeckerinnen und Lübeckern. Einer unserer absoluten Lieblings-Sommer-Hangouts in Lübeck ist für mich auf jeden Fall der Sommergarten auf dem Koberg. Für dich ja auch, ne?
1: Unbedingt.
2: Und wir sind jetzt gerade hier auf dem Koberg im Sommergarten und sitzen hier auf einer kleinen Bank. Und ich finde ganz herrlich, da kommt so ein ganz leichter Wind durch die Pflanzen durch und steigt so ein, ich glaube, es ist Salbeiduft in die Nase. Herrlich.
1: Ja, bis zum 4. Oktober stehen hier rund 200 Hochbeete. Und ich finde es erstaunlich, wie der Ort sich dadurch verändert. Er hat sogar, ich bilde mir ein, so ein eigenes Mikroklima. Ne?
2: Ja, finde ich auch. Es ist hier, man bekommt ja ein bisschen Schatten und man hat den schönen Duft. Das ist so eine, für mich ist es eine Entspannungsoase und ein grüner Treffpunkt, in dem ich mich sehr gerne aufhalte. Und wir sind ja jetzt hier, es ist so Mittagszeit und hier sind relativ viele Leute, die hier auch entspannen, ein Eis essen links von uns. Andere haben auch einfach mal die Augen zugemacht im Liegestuhl. Man kann ja hier richtig gut entspannen zwischen Blumen, Gemüse, Kräutern. Herrlich. Und findest nicht auch, die Zeit vergeht irgendwie so ein bisschen langsamer.
1: Und meine Theorie ist ja sowieso, dass Pflanzen die Zeit entschleunigen.
2: Wie kommst du denn jetzt darauf?
1: Ja, Pflanzen haben so ihren eigenen Rhythmus und ich habe das Gefühl, wenn ich hier so zwischen dem ganzen Grün sitze, dass ich meinen Rhythmus dem der Pflanzen anpasst.
2: Also der Pflanzenentschleunigungsrhythmus, das könnt ihr auch erleben hier im Sommergarten. Und mein Rhythmus passt sich dann dem des Salbeis an.
1: Und meiner dem des Rosmarin.
2: Ach, das ist ja süß.
1: Und das Schöne ist, wenn es dann zu Ende ist mit dem Sommergarten Anfang Oktober, könnt ihr euch dann hier Pflanzen abholen. Die werden nämlich am Ende verteilt, traditionell.

0: Und ich wäre ganz stark für einen Salbei. Was meinst du?
1: Das ist ja sehr überraschend. Der Salbei, der hat es dir irgendwie angetan.
0: Oh, guck mal, riechst du das? Da kommt gerade noch mal so eine kleine Wolke rüber.
1: Oh. Die kleine Salbeiwolke.
0: Ich merke schon. Ich glaube, ich habe die etwas feinere Nase. Du musst da noch mal ein bisschen hinriechen.
1: Wieso? Wir sitzen doch hier voll in der Salbeiwolke. Die kann man ja gar nicht überriechen.
0: Och, herrlich. Ich finde das irgendwie aber auch belebend, Salbei. Stelle ich gerade fest.
2: Und ich habe auch gesehen, viele sind mit ihren Büchern hergekommen und lesen ein Buch.
0: Ja, das ist ja hier auch so eine ganz entspannte Atmosphäre. Also können wir nur empfehlen, den Sommergarten hier auf dem Kobeck.
3: Für mich ist es ja die Nacht der Nächte hier in Lübeck am 29. August. Das ist übrigens ein Samstag. Feiern wir zum 24. Mal die Lübecker Museumsnacht.
1: Ja, und für mich ist es ja viel mehr als eine Museumsnacht. Also ich finde, das ist so eine Art Lebensgefühl.
4: Das hast du schon gesagt.
1: Denn ihr könnt hier eintauchen in eine ganz besondere Atmosphäre, eine Energie, die es, ich glaube, wirklich nur hier so in Lübeck gibt, in der Museumsnacht.
3: Es ist auf jeden Fall eine Nacht voller Magie, ganz viel Poesie, Kunst und natürlich Kultur, aber auch Unterhaltung. Und dann, das finde ich sehr wichtig, jede Menge Begegnungen, denn die ganze Stadt ist unterwegs.
1: Ja, es gibt so viele interessante Events und Aktionen. Es ist eine ganz große Vielfalt. Und wir präsentieren euch jetzt eine Auswahl ohne Anspruch auf Vollständigkeit.
3: Das haben wir nämlich alles gar nicht.
1: Ja, so als Appetizer, der Lust auf mehr machen soll. Ne?
3: Es gibt so viele tolle Aktionen. Wir treffen jetzt mal eine Auswahl. Die Museumsnacht hat jedes Jahr ein anderes Thema. Dieses Jahr ist es das Thema unterwegs. Und bei uns ist jetzt Helene Hoffmann. Sie arbeitet mit im Organisationsteam. Moin, Helene.
5: Hallo.
3: Ja. Helene, ihr habt euch ja dieses Jahr das Thema unterwegs ausgesucht. Das ist euer Motto für die Museumsnacht. Wie seid ihr auf unterwegs gekommen? Warum unterwegs?
5: Wir sitzen in einem Team, überlegen gemeinsam und finden es ganz wichtig, dass wir uns auf den Weg machen zu Menschen, zu Orten, zu anderen Positionen, weil es in der heutigen Zeit sehr wichtig ist, von seinem eigenen Ort sich mal woanders hinzubewegen, neue Perspektiven zu erlangen, und wir lieben es, Begegnungen mit Menschen aus aller Welt zu haben, und deswegen hat diese diesjährige Museumsnacht so viele internationale Menschen wie noch nie an Bord. Wir haben Künstler aus aller Welt, Japan, Brasilien, Irland, Dänemark, Türkei und so weiter und so fort, und das ist die Vielfalt, für die wir stehen und die wir leben im Lübecker Museumsverbund.
1: Ja, und es passt ja auch, weil in der Nacht sind alle unterwegs. Also es gibt den Großen, das Große unterwegs und das Kleine unterwegs in der Nacht. Natürlich sind alle Lübecker Museen dabei, von der Kunsthalle St. Ann bis zum Museum Holstentor, aber auch Galerien und viele andere Kulturorte. Ihr könnt natürlich die aktuellen Ausstellungen erleben, aber eben noch viel mehr. Die ganze Vielfalt und das Programm findet ihr auf der Seite der Lübecker Museen. Helene, an wie vielen Kulturorten? Ich weiß, das ist immer so eine Frage. Ne? Du hast jetzt wahrscheinlich nicht die genaue Zahl im Kopf. Es sind ja auch neue dazugekommen.
5: Genau.
1: Aber wie viele sind das so ungefähr so roundabout?
5: Es sind mehr als 50, aber es gibt natürlich auch ganz viele, die auch so mitmachen, die ihre Häuser öffnen, die ihre wunderbaren Galerien öffnen. Das sind 52 insgesamt.
3: Das Buddenbrook-Haus ist natürlich auch dabei, im Rathaus, Innenhof und im Museumshop Buddenbrooks am Markt. Da startet zum Beispiel eine Tour auf den Spuren des jungen Thomas Mann durch seine Heimatstadt Lübeck.
1: Ja, und ihr könnt Thomas Manns Familienroman Buddenbrooks auch mal ganz anders kennenlernen bei einem Event mit dem schönen Titel Huch, alle tot, 101 Fragen und Antworten zu Buddenbrooks.
3: Bei uns ist jetzt Barbara Eschenburg vom Buddenbrook-Haus. Moin, Barbara.
6: Moin.
3: Huch, alle tot heißt ja euer neues Buch. Es geht bei diesen Fragen unter anderem um Vampire und auch Bärte.
1: Ja, vielleicht geht es auch um bärtige Vampire. Das werden wir ja gleich hören. Ne? Ja.
3: Hast du da mal ein Beispiel, also eine Frage, damit wir uns das besser vorstellen können?
6: Genau, wir haben kuriose Fragen, aber auch Fragen, die wirklich tief in den Roman einführen. Ein Beispiel wäre, das passt jetzt gut zum Motto unterwegs, was halt eigentlich Chile in dem Roman zu suchen. Und da geht es dann um Christian Buddenbrook.
3: Ich hätte jetzt gerade die Antwort gewusst, glaube ich.
1: Ich habe nämlich gerade das Hörbuch nochmal gehört. Sie wollte jetzt so ein bisschen strebermäßig sagen, ja, ich weiß es.
3: Nee, gar nicht. Aber das hat mir ganz viel Spaß gemacht, das nochmal so zu erleben.
6: Ja, Christian ist, glaube ich, eine Figur, die viele mögen und die natürlich auch in unserem Buch nicht zu kurz kommen darf. Wir haben aber auch Tiere in Buddenbrook. Das überrascht vielleicht den einen oder anderen, denn das sind natürlich nicht die Hauptfiguren. Aber es gibt zum Beispiel einen Papagei. im Sprechstundenzimmer des Arztes Brecht. Und da ist die Frage, was macht der denn eigentlich da? Warum ein Papagei als Sprechstundenhilfe?
3: Ja, das ist doch der Zahnarzt, der Brecht, ne?
6: Das ist richtig, das ist der Zahnarzt, vor dem die meisten Buddenbrooks Angst haben. Aber er hat selbst noch sehr viel mehr Angst vor dem Zähneziehen. Und deswegen holt er sich einen Papagei als Hilfe herbei.
1: Sehr clever. Früher durfte man sich auch ein Plastiktier manchmal aussuchen nach der Behandlung. Das erinnere ich noch. Ne?
6: Okay.
1: Jetzt müssen wir aber noch mal ganz kurz auflösen, die Bärte und die Vampire. Was hat das damit auf sich?
6: Tatsächlich sind Bärte einfach zentral für die männlichen Hauptfiguren in Buddenbrooks. Und wie man den Bart trägt, das sagt einfach sehr viel aus über die einzelnen Figuren. Hat man den gut frisiert, ist der eher wild. Und da kann man auch einiges entdecken in unserem Buch.
1: Und die Vampire?
6: Tja, also natürlich kommen nicht wortwörtlich Vampire vor, aber es gibt eine Figur, die kann man genauso interpretieren, weil sie gerne im Dunkeln wandelt, weil sie sich gerne zurückzieht und weil sie auch immer gleich bleibt, den Roman über. Und das ist Gerda Buddenbrook.
1: Der heimliche Vampir in den Buddenbrooks. Ne?
3: Und ihr habt sogar einen Gast aus Buddenbrooks, Christian Buddenbrook. Den spielt der Schauspieler André Janssen. Liest er jetzt, Barbara, die Texte? Ist er kostümiert? Spielt er einzelne Szenen? Wie müssen wir uns das vorstellen?
6: Wir müssen uns das so vorstellen, Christian kommt gerade zurück aus Valparaiso, da kommt wieder Chile ins Spiel, ich hatte das gerade erwähnt. Und er wird das natürlich spielen, er wird das performen, er wird Christian sein sozusagen. Und es wird also ausgewählte Geschichten erzählt aus Valparaiso, von seinen Reisen. Und das wird er, glaube ich, sehr munter, sehr interaktiv machen. Und da können wir uns, glaube ich, drauf freuen, weil Christian da sehr lebendig wird und wir ein bisschen Eindruck haben, was hat er denn da eigentlich so gemacht in Valparaiso.
1: Sehr schön. Und euer Programm, es gibt ja ein großes Ereignis noch in diesem Jahr, Buddenbrookhaus. Ihr habt die große Ausstellung Family Affairs, 125 Jahre Buddenbrooks, weil 1901 ist ja der Roman erschienen. Und das soll auch schon mal so ein bisschen das Programm in der Museumsnacht so einen kleinen Einblick geben, was ihr dann später im Oktober vorhabt, ne?
6: Ganz genau. Es geht um das Thema Familie. Es geht darum, was ist eigentlich Familie für uns? Wo gibt es Konflikte? Welche Neigungen und Erwartungen stellen wir an Familie? Und das werden wir im St. Ann dann ausstellen. Und wir hoffen, dass sich da alle Besucherinnen mit identifizieren können.
1: Wir sind auf jeden Fall schon sehr gespannt. Das Günther Grass Haus ist auch dabei, unter anderem mit einer Gartenbühne. Und da könnt ihr eine Theaterinszenierung von Helm Heines Freunde erleben. Natürlich mit dabei, ohne die geht es ja nicht, Johnny Mauser, Franz von Hahn und der dicke Waldemar.
3: Ja, das ist meine Lieblingsfigur. Und auch dabei ist die Sammlung Kulturen der Welt. Und bei uns ist jetzt der Direktor der Sammlung, Dr. Lars Frühsorge. Moin, Lars.
4: Hallo. Schön, dass wir uns mal wieder sehen.
3: Ja, das finden wir auch. Lars, Schach ist ja mehr als 1500 Jahre alt, in Asien entstanden. Und ihr veranstaltet in der Museumsnacht ein Schachturnier in Kooperation mit dem Lübecker Schachverein. Wer kann denn da alles mitmachen? Und wie müssen wir uns das jetzt vorstellen?
4: Die Idee ist geboren, weil das Schachspiel über die Seidenstraße, was ja das Thema unserer aktuellen Ausstellung ist, nach Europa gekommen ist. Ganz schön schwer auch zu sagen, wo es herkommt. Aber wir wollten alle Challenge für unsere Gäste, dass jeder mal gegen einen Meister antreten kann. Das ist ein Synchronspiel, das spielt auf verschiedenen Brettern, sehr spektakulär. Gegen Gäste, die kommen, die sich mal versuchen wollen an einem wirklich professionellen Spieler. Wir haben das schon mal gemacht und das ist sehr, sehr gut angekommen. Und ich glaube, das wird ein sehr spannender Programmpunkt.
1: Und das Schöne an der Museumsnacht ist ja auch, das ist ja nicht nur bei euch so, dass man die Museumsmacherinnen und Macher ansprechen und was fragen kann, was ja normalerweise eher nicht so möglich ist. Und Lars, du wirst auch da sein und es gibt persönlich mit dir so praktisch so kleine Mini-Reisen über die Seidenstraße, ne, zur aktuellen Ausstellung der Lübecker Divan.
4: Genau, wir haben das Kuratorenteam nochmal zusammengetrommelt und wir wollen wirklich keine klassischen Führungen machen, sondern unsere Lieblingsobjekte, unsere coolsten Geschichten rund um die Exponate und auch die Hintergründe der Ausstellung erzählen.
3: Und Lars, ich kann bei euch auch etwas über Mudras lernen, also symbolische Handgesten. Die kenne ich jetzt eigentlich nur aus dem Yoga.
1: Ja, das sind ja meine Lieblingsübungen, weil ich sie am leichtesten praktizieren kann.
3: Du da nichts machen musst.
1: Schließt eure Hände in Anjali Mudra.
3: Ja, da bist du der große Meister.
1: Muss man die Handflächen muss man einfach nur zusammenlegen vor dem Herzen. Ja,
3: ja, solltest mal lieber ein bisschen am herabschauenden Hund arbeiten.
1: Mhm.
3: Lars, ihr habt eine buddhistische Tänzerin dabei und einen Kunsthistoriker, der mir das dann erklärt. Und Sie?
4: Genau, es ist quasi ein interaktiver Gang durch die Ausstellung zum Miterleben, zum Mitspüren, zum Mitbewegen. Also nicht nur Objekte anschauen, Exponate erklärt bekommen, sondern durch die Bewegung, durch das Kennenlernen des eigenen Körpers Verbindung herstellen. Gerade mit diesem buddhistischen Hintergrund. Auch ein sehr spannendes Format.
1: Ihr seht schon, es geht nicht nur darum, sich etwas anzusehen, sondern es eben auch zu fühlen.
0: Genau, Emotionen sind ganz groß geschrieben.
1: Ja, und wenn ihr noch nicht die richtige Kopfbedeckung für die Museumsnacht habt, die könnt ihr euch in der Hanse-Hut-Werkstatt vom Museum Behnhorst-Drägerhaus selbst basteln für die Nacht.
0: Und da wir gerade beim Thema Basteln sind, im Museum für Natur und Umwelt läuft ja die Ausstellung Bis auf die Knochen. Bei uns ist jetzt die Direktorin Dr. Susanne Fütting. Moin, Frau Fütting.
7: Hallo, freut mich.
0: Sie haben im Hof eine offene Werkstatt und da gibt es verschiedene Stempel mit unterschiedlichen Knochenmotiven. Und damit können wir dann Skelette auf Papier stempeln oder wie funktioniert das genau?
7: Genau, damit man es nachher mitnehmen kann und vielleicht sogar noch weiter kreativ gestalten kann. Aber ja, in der Natur ist alles in Bewegung und dabei spielen die Knochen, natürlich auch Muskeln und Gelenke, eine große Rolle. Und man kann hier neue Lebewesen gestalten und schaffen. Und wenn da ein Knochen fehlen sollte, kann man den sogar noch auch den Stempel dann neu anfertigen. Und wir sind sehr gespannt, was da für Lebewesen bei rauskommen.
1: Das heißt also, es gibt kein richtig und kein falsch. Man kann alles machen mit diesen Stempeln, was man will, also ein Fantasiewesen schaffen. Und dann ist das Museum zum Mitnehmen nachher. Ne?
7: Ja, Fantasie ist gefragt. Wobei, es kann sein, dass das Lebewesen nachher nicht laufen oder fliegen kann, weil der Schwerpunkt ganz komisch liegt oder so. Da muss man ein bisschen gucken. Vielleicht, aber das kann ja auch sehr lustig sein.
0: Das kann ja einen Reiz haben. Und Frau Fütting, man kann dann die Stempel auch selber basteln? Also die sind nicht nur vorgefertigt, ich kann da selber loslegen.
7: Ja, wir hätten uns gedacht, vielleicht ist ja manchmal das Vorhandene, die Knochen, die wir da anbieten, die man so kennt, vielleicht nicht ausreichend für das neue, fantastische Lebewesen. Und dann muss man selbst Hand anlegen und einen neuen Stempel basteln.
1: Kann ja nicht so schwer sein. Kartoffeldruck kenne ich noch von früher, ne? Also das
0: Gucken
1: geht ja relativ
0: vorbei,
1: schnell.
0: Auf
1: ne?
0: jeden Fall. Wir können aber nicht nur Knochen stempeln, wir können sie auch schütteln. Beim Tanzen mit einer Zumba-Gruppe vor historischer Kulisse im Domhof. Und das ist doch dann auch gut für unsere Knochendichte, oder?
7: Absolut, das ist gut. Aber das ist vor allen Dingen natürlich auch gut. Gemeinsam in Rhythmus, das macht Spaß.
1: Ein gruppendynamisches Erlebnis. Und es wird aber auch so sein, Frau Dr. Fütting, dass es auch bei Ihnen im Hause so Kurztrips durch die aktuelle Ausstellung Bis auf die Knochen gibt. Ne?
7: Genau, das bieten wir an, natürlich. Das ist etwas von vielen weiteren tollen Angeboten. Und da geht es tief in die Ausstellung. Und das ist auch wieder der Schluss zu unserem Thema, unterwegs sein. Ohne Knochen läuft nichts.
1: Unterwegs durch den menschlichen Körper. Ne?
0: Ja, das ist genau, von innen nach außen. Von außen nach innen in dem Fall.
1: Traditionell ein ganz wichtiger Teil der Museumsnacht ist auch die Musik, die ihr überall, vielleicht auch an Orten, wo ihr sie gar nicht erwartet, hören könnt oder dazu tanzen könnt. Es gibt Bands, es gibt DJs im Rathaus Innenhof. Könnt ihr die Nacht traditionell mit einer Party ausklingen lassen?
0: Oder in der Katharinenkirche zum Beispiel hört ihr verschiedene Chöre. Und wir bekommen Besuch aus Italien.
1: Ja, Bella Italia.
0: Ja, genau. Vor dem Holstentor spielt die Band Riesen. Serva Moak und so hören die sich an.
1: Ihr könnt in der Museumsnacht auf der Altstadtinsel vieles zu Fuß machen, das ist sehr praktisch. Aber es gibt auch historische Shuttlebusse nach Travemünde zum Beispiel und wieder zurück. Da könnt ihr den ältesten Leuchtturm Deutschlands oder das Seebadmuseum besuchen.
0: Und mit einem QR-Code könnt ihr auf dem Flyer dann gucken, wann die Busse überhaupt fahren.
1: Ja, der Fahrplan, den findet ihr auch auf dem Flyer.
0: Genau. Und zum Beispiel mit dem Shuttle könnt ihr zum Industriemuseum Herrnwieg fahren oder zum Erlebnisraum Roter Hahn in Kücknitz.
1: Ja, und den müsst ihr euch so vorstellen, das ist ein Erlebnisraum, in dem ihr alles auf einmal erleben könnt. Geschichte, Mittelalter, Natur und eben auch soziale Arbeit. Und in der Museumsnacht findet ihr dort den Klangraum Kloster.
0: Und an diesem Abend könnt ihr dort eine besondere Mischung aus Musik und Worten hören. Bei uns ist jetzt Lisa Grünthal vom Geschichtserlebnisraum Roter Hahn. Moin, Lisa.
8: Moin, ihr.
0: Was ist das für Musik, Lisa?
3: und was sind das für Texte, die wir da erleben und hören?
8: Das wissen wir als Veranstalter eigentlich auch nicht so genau, weil wir dem künstlerischen Duo, was wir dort engagiert haben, auch ein bisschen künstlerische Freiheit geben wollen. Uns war wichtig, dass das Kloster quasi über die Akustik verschiedenartig erlebbar ist und da wird quasi verschiedene Klänge, verschiedenes an Gesprochenen, an Wort mit eingebaut. Wir wollen gar nicht so viel vorwegnehmen. Das Duo, das künstlerische Duo, was das umsetzt, wird das, glaube ich, sehr kreativ gestalten.
3: Also das ist so ein Erlebnis mit allen Sinnen, ja. Das ist so sehr, ich muss mich auf was Neues auch einlassen,
8: genau.
3: Oder? Alle Infos zur 24. Lübecker Museumsnacht findet ihr auf der Seite der Lübecker Museen. Auch wo ihr und wie ihr an die Tickets kommt. Ein Ticket für die ganze Museumsnacht. Ja.
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1: Verantwortlich für die nachfolgende Sendung ist Fritz Tölzner aus Travemünde. Kulturspezial, das Kulturmagazin aus dem Außenstudio Travemünde des offenen Kanals Lübeck. Ja, liebe Hörerinnen und Hörer, wir haben heute mal wieder eine neue Ausgabe von Kulturspezial und eingeladen haben wir den Passatchor. Und ich darf erstmal begrüßen Christian Nass, hallo.
2: Ja, moin. Schön, dass ich da sein darf.
1: Konrad Ziglowski.
3: Hallo.
1: Und damit wir uns so ein bisschen einstimmen auf den Passatchor, haben wir uns überlegt, dass wir gleich mit einem ersten Stück beginnen. Und Herr Nass, was werden wir als erstes hören?
2: Wir werden als erstes hören Kari Waits for Me. Ein sehr traditionelles Shanty, das wir sehr gerne singen und vortragen.

0: Ja, das war Carrie Fates for Me. Die hören wir immer wieder gerne. Und jetzt wollen wir aber doch ein bisschen zum Passatchor kommen, der also diese tolle Musik macht und uns mit dieser tollen Musik erfreut. Man fängt ja eigentlich immer mit der Geschichte an, Herr Nass. Wie ist es denn überhaupt zum Passatchor gekommen?
1: Seinerzeit suchte man von der Plattenfirma Polydor einen Shanty-Chor, der fähig ist, überhaupt Shanties zu singen. Und da kam man irgendwie auf die Travemünder Liedertafel und den Männerchor der Travemünder Liedertafel zurück, die ja hier schon im Seebad Travemünde ansässig waren.
0: Seit 1843 habe ich rausgegoogelt.
1: Sozusagen seit 1843, aber so lange gibt es natürlich den Passatchor noch nicht.
2: Also die Mitglieder sind neu.
1: Genau. Ja, und wie gesagt, da ist man dann auf uns, beziehungsweise auf den Männerchor damals zugegangen von der Firma Polydor und hat dann versucht auch schon mal eine Schallplatte zu pressen, zu produzieren. Und das ist denen wohl dann offensichtlich gut gelungen.
0: Und dann kam die nächste, die zweite, die dritte, die vierte, oder ging es nicht so rasant?
1: Oh, da überfallen sie mich tatsächlich. Also wir haben schon viele CDs gemacht, Platten natürlich vorweg. Ich glaube, wir haben 5 oder 6 an der Zahl. Wir haben sicherlich noch einige Platten gemacht, wo wir auch das Beste rausgeschnitten haben, um dann auch mal wieder was Schönes rauszubringen. Speziell natürlich auch zu Weihnachten. Wir haben natürlich auch ein ganzes Repertoire voller Weihnachtslieder, die natürlich sich auch mit der Seefahrt beschäftigen.
0: Gut, und es ist ein reiner Männerchor geblieben?
1: Nicht ganz, denn wir haben irgendwann mal gemerkt, Mensch, wir brauchen Instrumentalisten. Und da sind wir auch so ein bisschen ausgewichen auf die Frauenwelt. Und da haben wir auch da Akkordeonistinnen gehabt. Wir haben jetzt eine Banjo-Spielerin, aber wir hatten auch eine Zeit eine Frau als unsere Chorleitung, die interimsmäßig damals eingesprungen ist, was einige sehr entzückt hat. Und sie hat aber auch wirklich unsere 50 Mann starke Mannschaft im Zaum gehalten.
0: Das aber sie wurde nicht weggeheiratet von einem Chormitglied?
1: Nee, sie wurde nicht weggeschangheit. Nein, leider nicht. Oder was heißt leider nicht? Das ergab sich wohl nicht. Das war aber auch nicht das Ansinnen.
0: Ja, dann wollen wir da ein bisschen Musik hören, nachdem wir dann mal uns über das Liedgut etwas intensiver unterhalten. Ich sehe, auf Ihrer Liste sind noch viele, viele Titel drauf. Der zweite wäre dann?
1: Ja, wir wollen mal so eine kleine Rundreise, habe ich mir gedacht. Wir wollen mal rüber über den Atlantik fliegen und dann hören wir jetzt mal Shenandoah.
0: Shenandoah.

0: Wir haben immer noch den Passatchor zu Gast hier. Es werden ja 50 Jahre in diesem Jahr Bestehen gefeiert. Über die Geschichte haben wir schon so ein bisschen was gehört, dass das ja mehr so ja, zufällig eigentlich fast war mit dieser Polydor-Geschichte. Und warum wollten die denn unbedingt einen Shanty-Chor haben?
1: Ja, sie wollten tatsächlich schauen, gibt es hier in Travemünde überhaupt jemanden, der Shanties singt? Das war wohl seinerzeit nicht so. Und von daher ist man, wie gesagt, auf die Travemünder Liedertafel zugegangen, auf den Männerchor, und hat dann gesagt, Mensch, Jungs, könnt ihr euch das vorstellen? Und ja, das konnte man sich vorstellen. Aber rückwirkend möchte ich auch noch mal zurückkommen, warum wir eigentlich der Passatchor heißen. Und das hat sich damals so ergeben, dass ja, der Männerchor, der Travemünde-Liedertafel, brauchte ja einen Namen. Und es kam unser guter Rüdiger, Wolf Rüdiger Olof, kam dann zurück und sagte unserem Chorleiter, Mensch, wisst ihr was, da liegt doch die Passat. Lasst uns doch einfach der Passatchor nennen. Und so heißen wir heute noch.
0: Gut, und jeder, der ja, diesen Begriff nennt, der weiß auch, dass der Passatchor in Travemünde zu Hause ist. So ein Alleinstellungsmerkmal haben Sie doch damit, ne?
1: Ich schätze mal schon, also das sage ich jetzt einfach mal so wertfrei. Ja, das steht uns, glaube ich, zu, dass wir ein Alleinstellungsmerkmal haben, obwohl wir natürlich, ich sage nicht Konkurrenzchöre haben, sondern Mitbewerber auf diesem Markt haben. Aber ich denke schon, allein durch unser Liedgut heben wir uns so ein bisschen von den anderen ab.
0: Ja, wo kommt denn das überhaupt her? Wo kommen die Shanties denn her?
1: Ja, also da müssen wir wirklich weit ausholen. Wir haben Gott sei Dank zu seiner Zeit einen Arrangeur gefunden, den Heiko Fenn. Seinerzeit ist er auch zur See gefahren als U-Boot-Fahrer. Und der hat natürlich auch eine klassische Jazz-Ausbildung gehabt. Und der konnte sich sehr, sehr gut in diese ganzen Gefilde eindenken und hat auch viele, viele Sachen geschrieben. Man muss schon sagen, er hat Titel auf den Leib des Passatchors geschrieben. Und das verdanken wir wirklich aus der Feder von Heiko Fenn. Und später kam Stefan Fleck als Chorleiter zu uns. Der hat uns nochmal so die Hole-and-Pump-Chanties so richtig nochmal beigebracht. Er hat auch viele, viele Titel für uns geschrieben, die wir heute noch sehr gerne singen. Aus diesen beiden Federn kommt unser typischer Gliedklang.
0: Aber der Shanty so als Arbeitslied der Seeleute hatte ja durchaus eine Bedeutung. Ne? Man machte sich das Leben ein bisschen leichter, wenn man die Ankerkette hieven wollte und musste dann am Anker spielen, musste man dann rumrennen
1: wie ein Esel. Das war ja sozusagen Sinn und Zweck dieser Shanties, um einfach dieses ganze Segelhissen, Anker auf und so weiter. Das hat ja alles eine Zeit lang gedauert, man war ja nicht motorisiert. Und alleine, wenn man sich die Passat anguckt, vier Masten, bis die Segel da gesetzt waren, da hat schon mal einen halben Tag gebraucht, bis die überhaupt irgendwo gesetzt waren, sodass das Schiff in Fahrt kommen konnte. Und da hat man sich halt beholfen. Es gab zum Teil halt einen Vorsänger und die Mannschaft hat dann geantwortet. Oder man hat auch einfach so abends auf dem Ankerspiel gesessen, um sich halt vielleicht auch mal eine Flautezeit zu überbrücken, dass man Gemütlichkeit und auch natürlich von Fernweh und Heimweh und so weiter singen kann.
0: Ja, wir kennen ja als Norddeutsche immer noch die Haifischbar, wenigstens die Älteren, die über 70-Jährigen. Und da wurde ja auch immer viel über, wurde ja so eine Seefahrtsromantik in Deutschland dann übers Fernsehen verbreitet. Und sie war ja eigentlich gar nicht so romantisch, ne? Die Seefahrtszeit bei den Großseglern, bis auf die Zeiten, wo man vielleicht vor dem Wind segeln konnte und so Flauten waren, wo man sich ein bisschen erholen. Aber da gab es so wieder so viel Arbeit an Bord, die ja gemacht werden musste. Also und notfalls Arbeit. Hat man ein Buddelschiff gebaut, das man dann später wieder nach Hause nehmen konnte.
1: Ja, oder Knoten geknüpft oder irgendwas hat man gemacht.
0: Ne? Genau. Ja, aber wir haben ja nun schon zwei Lieder gehört. Das sind ja doch so, ja, Shanties, wie man sie sich vorstellt. Aber sie haben dann ja auch, sagen wir mal, so ganze Potpourris gemacht. Da hört es sich ja eher so an, als wenn Freddy Quinn so ein Seemannslied singt. Junge, komm mal wieder.
1: Das stimmt allerdings, genau. Wir haben Potpourris gemacht. Wir haben einfach mal, stammt natürlich auch wieder aus der Feder von Heiko Fenn, überlegt, was kann man alles in einem Potpourri zusammenbringen. Und damit auch die Leute, die wir natürlich auch begeistern wollen, mitsingen können. Die können natürlich nicht immer alle Strophen. Deswegen haben wir dann immer, oder der Heiko Fenn immer,
0: mit die erste.
1: Die erste Strophe zusammengereimt, zusammengeschnitten. Und das hat er aus meiner Sicht hervorragend gemacht. Also das kann man wirklich nicht anders sagen.
0: Können wir denn jetzt auch ein Stück, was Heiko Fenn arrangiert hat, mal hören?
1: Ja, das können wir tatsächlich. Und zwar heißt das Stück Rund ist die Welt.
0: Gut, dann begeben wir uns auf die Weltreise.

0: Ich freue mich immer noch, dass die beiden Herren vom Passatchor, die ja beide auch aktive Sänger sind, mir hier heute Rede und Antwort stehen. Einmal Christian Nass und Konrad Ziglowski. Und wir wollen jetzt so ein bisschen von Ihnen mal so die Geheimnisse des Vereinslebens ergründen. Wie geht denn das so ab, wenn man sich zur Probe trifft? Wird dann erst so eine Flasche Rotwein aufgemacht oder ein Kasten Bier geköpft? Wie sieht's aus?
1: Natürlich müssen unsere Kehlen irgendwo auch ein bisschen geölt werden. Aber wir sagen immer, wir wollen gar nicht des Trinkens wegen zusammenkommen. Und außerdem trinken wir sowieso nur Buttermilch. Ja. Von daher, natürlich gehört auch mal eine Flasche Bier dazu. Und natürlich gehört auch mal ein Sommerfest, was unser Rainer John immer sehr gut veranstaltet. Aber es gibt auch ernsthafte Themen, wo wir dann zusammenkommen. Der Verein muss ja irgendwo leben. Dafür gibt es auch eine Chorvertretung. Und das schweißt alles zusammen. Wir proben dann natürlich auch schön. Wir haben eine Pause zwischendurch. Hin und wieder gibt auch mal jemand einen aus, wenn er besondere Anlass hat. Mhm. Geburtstage, Jubiläen und so weiter.
2: Also gewöhnlich sind es also 2 Stunden, die wir proben. Jede Woche am Donnerstag. Hier im Haus, Dorfstraße 1. Und das ist eigentlich so ein Mittelpunkt einer Woche für uns Ältere, die also irgendwo auch natürlich also ein bisschen Stütze in der Zeit haben müssen.
0: Wie umfangreich ist denn Ihr Chor? Wie viele Mitglieder haben Sie zurzeit? Die singen?
2: Etwa 30 aktive. 30, genau. Eine ganze Reihe von inaktiven Personen, die also mit dabei sind, die natürlich also alterstechnisch nicht mehr also so gerne und häufig singen, aber natürlich also viel, viel Wissen also zum Chor halt noch mitbringen und beitragen. Und natürlich also informell ganz, ganz aktiv noch dabei sind, klar.
0: Und wenn jetzt jemand Geburtstag hat, dann taucht aber der ganze Chor auf?
1: Nee, da muss es schon Essen und Trinken geben, tatsächlich. Nee, wie gesagt, Anlass sind nicht die Jubiläum, beziehungsweise dass einer ausgeht. Wir wollen einfach abends, am Donnerstagabend zusammenkommen. Wir wollen eine schöne Zeit haben. Wir wollen natürlich auch proben. Jetzt zum Beispiel zu unserem Festival haben wir tatsächlich auch Sonderproben, damit wir natürlich gut gewappnet sind, damit wir da einen vernünftigen Auftritt darbieten. Und wir wollen einfach Spaß an der Freude haben. Wir wollen die Leute kennenlernen. Das haben sich natürlich auch Freundschaften gebildet, wo man dann sich auch privat trifft. Das ist unser Anliegen.
0: Wie lange muss man denn für ein neues Lied so üben, wenn man bis es richtig sitzt?
2: Also ich bin jetzt seit 2 Jahren dabei und kenne so die Standardlieder in der Zwischenzeit so, dass ich sie auswendig singen kann. Also auch in meiner Stimme. Aber doch, wenn man sich also im Alter nicht mehr ganz so doll erinnert und lernen kann, ein Jahr ist schon eine ganz gute Zeit, um also tatsächlich also dort profund irgendetwas darbieten zu können.
0: Na gut, macht man einen Zettel mit Schriftgröße 25 oder sowas.
2: Ja, das ist natürlich das, was wir also ungern haben. Bei Auftritten wollen wir natürlich also ohne Zettel auskommen. Manchmal macht man es halt mit dem Zettel auf dem Rücken vom Vordermann.
0: Ah, geschickt.
2: Aber dann darf man sich natürlich also nicht umdrehen. Ja. Grundsätzlich ist eigentlich der Wunsch, dass wir auswendig singen können.
0: Sie haben aber auch eine große Tradition in Chorreisen. Ich glaube, die ist jetzt nicht mehr so doll, aber wir sollten es auf jeden Fall mal ansprechen.
1: Naja, die Chorreisen, da zehren so einige noch von uns. Also wenn ich dran denke, dass wir in China waren, wir waren in Brasilien, wir haben ganz Nordamerika bereist. Einer der schönsten Reisen, wo ich auch selber mit dabei sein durfte, war halt Argentinien, also eine Argentinien-Rundreise. Und da sind wir natürlich auch unter der Prämisse hingefahren bzw. eingeladen worden als musikalischer Botschaft, einmal der Hansestadt Lübeck, aber auch in Sachen Shanty-Chor und die Shantys dort zu vermitteln. Und wenn ich an die Auftritte denke, die wir dort hatten, läuft es mir jetzt tatsächlich immer noch einen kalten Schauer über den Rücken, weil das so ergreifend war, wirklich am südlichsten Pol zu stehen, am südlichsten Punkt. Da gab es dann nur nachher noch ein Eismeer und nichts mehr.
0: Und keine Pinguine.
1: Leider haben wir keine Pinguine gesehen, die hätten wir gerne gesehen, aber das Wetter war tatsächlich so schlecht, dass man dann nachher umdrehen musste. Aber das zehrt heute noch und wir versuchen natürlich immer noch Reisen zu machen. Wir sind viel unterwegs in kleinerer Formation oder in kleinerer Aktion. Wir reisen gerne.
0: Deswegen wollen wir jetzt wieder ein nächstes Stück hören vom Passatchor. Das heißt?
1: Das heißt Fiddle is Green.

0: 50 Jahre Passatkorps wird gefeiert in Travemünde. Und dazu haben wir heute ja unsere beiden Gäste hier im Studio. Und jetzt geht es noch so ein bisschen um die Kontakte zu anderen Chören. Wir hatten ja vor einiger Zeit hier in Travemünde mal, ich glaube sogar zweimal, ein richtiges Shanty-Festival. Hat Wolfgang Hofestedt mal organisiert. Ist sowas mal wieder in Aussicht?
1: Davon ist uns jetzt derzeit nichts bekannt. Jedenfalls wurde uns keine Anfrage gestellt. Zumal wir auch gesagt haben, dieses Jahr in diese Richtung gar nichts, weil wir haben 3 Tage volles Programm und da haben wir uns wirklich sehr reduziert in Sachen Auftritten. Wir wollten natürlich unsere Präsenz zeigen, dadurch, dass wir im Brückmanngarten jetzt schon 3-mal zu einem Mitsingkonzert aufgetreten sind, um einfach auf Flagge zu zeigen hier in Travemünde, dass wir da sind.
0: Aber reisen Sie denn auch zu anderen Chören? Gibt es da so Patenschaften, Freundschaften?
2: Ja, wir waren letztes Jahr in Rerik zu einem entsprechenden Festival, wo insgesamt 6 Chöre da waren. Wir und andere, auch gemischte Shanty-Chöre. Also insofern, das war ein sehr schönes Fest letztes Jahr. Dieses Jahr waren wir halt mit unseren Aktivitäten so ausgebucht, dass wir dann da nicht hingegangen sind. Aber ich glaube, sogar für nächstes Jahr ist das schon wieder angeleiert, dass wir dort auch wieder antreten.
0: Aber da müssen Sie dann ja schon richtig so in Busstärke auftreten. Dann, ne? Im Bus kriegen Sie voll?
2: Das ist richtig, aber bei den Dimensionen oder Entfernungen können wir dann immer noch also mit einem Privatwagen fahren. Wenn das längere Zeiten wären oder Wege wären, dann ist natürlich also ein Bus das Richtige. Ja. Aber das ist dann natürlich auch wiederum eine finanzielle Angelegenheit, die nicht einfach so mir nichts hier nichts zu stemmen ist, denn wir sind auf Spenden angewiesen, selten, dass wir also geordert werden und insofern ist das also eine Angelegenheit, die wir also uns sehr gut überlegen müssen, um also die Vereinskasse nicht zu strapazieren.
0: Wo kriegt man dann überhaupt Unterkunft mit 30 Leuten so? Wo dann sogar noch mehrere Chöre kommen, die ja auch so groß sind.
2: Ja, es sind Jugendherbergen beispielsweise oder entsprechende Institutionen, die also durchaus also noch Kapazitäten haben.
0: Aber es muss nicht immer 5-Sterne-Hotel sein.
2: Nein, um Gottes Willen, das kann auch kein Mensch bezahlen. Ich sag mal, im Katastrophenfall, wenn diejenigen zu uns kommen, dann ist also auch die Passat letztendlich also eine gute Unterkunft. Ja. Aber das muss halt, ich sag mal, individuell geregelt werden. Jetzt unsere Chorfahrt dieses Jahr machen wir nach Malmö mit Finnlines. Also insofern, das ist also
0: ein Verhältnis einfach. Das ganze Schiff unterhalten?
2: Nein, ja. Das Schiff unterhalten schon, aber also es sind genügend Plätze da, damit also die 30 Leute unterkommen.
0: Wunderbar. Ja, das ist, denke ich, auch eine schöne Gemeinschaftsaktion, ne? Was auch zusammenschmeißt. Ja. Jetzt wollen wir wieder ein Stück vom Passat hören.
1: Genau, jetzt hören wir Santiano.
0: Ja, das ist ja sehr bekannt geworden in der letzten Zeit, ne? Dass man sogar auch Shanty so ein bisschen verpoppen und verrocken kann.
2: Mhm. Das ist allerdings die Originalversion, die wir singen. Im Vergleich also zu dem, was also jetzt populär ist, das sind halt Veränderungen, die also, ich sag mal, gut und wirklich akustisch und rhythmisch toll ist. Aber wir versuchen also uns da an dem Original zu orientieren.

0: Kiellegung von der Passat. Ein immerhin tolles Ergebnis, dass das Ding also immer noch schwimmt. Ist ein, nicht unbedingt ein Wunder, es wird ja gepflegt. Aber es ist doch interessant, dass also ein solches Schiff 115 Jahre überdauern kann. Und in der Fassung, wie sie also jetzt zur Zeit also noch in Travemünde liegt, auch noch recht ansehnlich ist. Und das ist auch gleich der nächste Punkt, nämlich in Travemünde ist die Passat jetzt seit 66 Jahren zu sehen und ist damit nicht nur fester Bestandteil von Travemünde, sondern auch für unsere Begriffe also nicht nur Kulturgut, sondern auch immer wieder Anziehungspunkt. Und für uns natürlich als Passatkorps der Inhalt unserer Vereinsgeschichte.
1: Ich sehe ja auch das Emblem, das Logo auf Ihrem Shirt, ne? Da gehört es ja auch hin, der Passatkorps und daneben dann ein Bild, eine Zeichnung von der Passat. Auf der Rückseite stehen 50 Jahre Passat schon, aber ja, wunderbar. Sind ja ganz neue angeschaffte
0: Ja, und darüber hinaus ist dann natürlich also das, was also uns als Passatkorps mit 50 Jahren da ist, immer ein guter Grund, um ein entsprechendes, ordentliches und großes Fest zu machen. Und das sind also tatsächlich 3 Tage, die wir also Aktivitäten zeigen werden. Das ist aber nicht eine alleinige Passatkorps-Angelegenheit, sondern wir haben Mittäter, vor allem also die Stadt Lübeck als Eigentümer des Passat und der Verein Rettet die Passat, die natürlich also auch in diesem Zusammenhang als, ich sag mal, Unterstützung für die Passat tätig sind und die wir dann natürlich auch gerne mit eingebunden haben und auch an die Stadt, deren Hilfe, Mithilfe für dieses Fest natürlich also zu erinnern ist.
1: Sie haben sich ja den richtigen Zeitpunkt ja nun nicht selbst ausgesucht, der hat sich ja so ergeben, denn die Passat soll ja, glaube ich, grundlegend renoviert, saniert werden und muss dafür wohl sogar Lübeck verlassen und muss in eine Werft, in ein Trockendock geschleppt werden. Also insofern passt es ja ganz gut, dass sie überhaupt noch da ist.
0: Das ist richtig. Wir sind auch Gott froh darüber. Aber zu dem Zeitpunkt, als wir uns also entschieden haben, die 50 Jahre zu feiern, war das also noch gar nicht so ganz sicher. Sogar war in der Überlegung, dass die also bereits dieses Jahr ins Dock kommt. Und insofern, aber dann natürlich erst nach unserem Fest. Aber jetzt wird es also offensichtlich das nächste Jahr. Insofern haben wir also noch ein bisschen Karrens. Also.
1: Ja, ich glaube, es wird ein 2-stelliger Millionenbetrag benötigt. Das ist ja schon eine Menge Holz. Das muss man erstmal auch zusammenbekommen. Ne? Jetzt hören wir noch ein Stück und dann wollen wir natürlich das Programm genau wissen, was da abläuft. Aber vorher gibt es noch mal Musik.
2: Ja, und jetzt hören wir natürlich, dadurch, dass die Passat ja ein richtiger Hamburger Fährmeister ist, den Hamburger Fährmeister.

0: Das war der Hamburger Fährmaster. Wobei jetzt gibt es ja so ein bisschen Konkurrenz. Die Peking in Hamburg ist ja auch wieder schön hergerichtet worden. Die lag ja so ein bisschen halb vergammelt in New York. Und da hat sich auch ein Freundeskreis ergibt. Vielleicht gibt es ja auch bald einen Peking-Chor, oder? Nichts von gehört.
1: Also nichts von uns. Das auf jeden Fall nicht. Vor allen Dingen also ist Hamburg doch noch ein Stückchen weg. Also da, um also wöchentlich Proben durchzuführen, das wäre dann doch sehr anspruchsvoll.
0: Obwohl, die sind ja auch verwöhnt. Die haben ja schon die Rickmers liegen.
1: Ja,
0: ne?
1: Richtig.
0: Also die Hamburger. Na gut, gönnen wir ihnen das. Aber gönnen wir uns auch 50 Jahre Passat und das tolle Festivalprogramm.
1: Ja, wir haben uns also was ausgedacht. Wir sind also tatsächlich mit diesem Festival 3 Tage beschäftigt. Wir fangen an am 28.08. Dort werden wir also einen offiziellen Empfang, im Grunde genommen also das Jubiläum im Grunde genommen auch feiern, mit entsprechenden geladenen Gästen, Repräsentanten der Stadt Lübeck, logischerweise als Eigner der Passat, aber auch Menschen, die also im maritimen Bereich tätig sind, ihre Honorationen dort also haben und ihre Kontakte mit dazu beibringen, um natürlich also auch die Passat wiederum etwas also ins Mittelpunkt also der Veranstaltung zu bringen. Der Freitag wird also dann, wie gesagt, eine sehr intime Angelegenheit werden mit dem Passatchor, mit den Freunden von Rettet die Passat und natürlich der Stadt Lübeck.
0: Und so eine geschlossene Veranstaltung.
1: Das ist eine geschlossene Veranstaltung. Wir werden dort sicherlich singen und am Land zu hören sein. Wer also dort da lang schlendert auf der Promenade, wird sich also daran erinnern, dass also der Passatchor doch auch noch singt und nicht nur feiert. Und anschließend am Sonnabend, den 29.08., wird dann tatsächlich ein Konzert, ein Festkonzert von uns also durchgeführt. Dieses Festkonzert ist dann allerdings so umfangreich und gut, ich sag mal, organisiert, dass also nicht nur wir alleine als Passatchor dabei tätig sind, sondern wir haben also Freunde aus Bonn, den Bonner Schentichor, der ebenfalls mit dort tätig sein wird, und darüber hinaus Highlights in Richtung musikalischer Dinge, beispielsweise Janice Harrington als Blues-Sängerin mit ihrem Mann an der Trompete und außerdem also noch ein Trio mit Musik, die also Streicher anbelangt.
0: Aber kein Kammerkonzert.
1: Kein Kammerkonzert. Nein, nein, das sicherlich nicht. Ich weiß nicht genau, was die also dort tatsächlich da bieten werden. Aber es wird mit Sicherheit eine schöne und runde Angelegenheit. Das allerdings als Konzert öffentlich mit Karten, die also für 20 Euro plus Vorverkaufsgeld zu erstehen sind, an 2 Stellen, hier Elatus und bei der Seglermesse drüben auf dem Priwall. Wir denken, dass wir also dort sehr gut sind. Die ersten Karten sind sehr schnell weg gewesen. Also insofern sind wir guter Hoffnung, dass wir also die Bude voll kriegen.
0: Vielleicht so für ältere Interessierte, gibt es Sitzplätze oder wie ist das geregelt?
1: Ja, wer zuerst kommt, mal zuerst.
0: Also einige.
1: Es gibt genügend Sitzplätze, aber es werden sicherlich also auch einige stehen, die das können. Ich würde mal sagen, es ist durchaus zu bemerken, dass die ganze Veranstaltung und auch die Passat selber nicht barrierefrei ist. Das muss ganz deutlich gesagt werden. Ist auch ein Grund für die Umarbeitung. Also insofern, das ist etwas schwierig. Das leider müssen wir so deutlich machen. Mit Rollstuhl kann man leider nicht auf die Passat, auch nicht in Iran. Also diese Veranstaltung wird dann sicherlich also ziemlich umfangreich werden. Wir denken, dass das Ganze also von 17 bis 19 Uhr ist und naja, vielleicht macht es noch ein bisschen Spaß hinten dran, sodass wir also locker, ich sag mal, so gegen 20 Uhr denken, dass wir also dann wieder von Bord kommen können. Ansonsten dieser zweite Tag ist, ich sag mal, das große Fest. Und als wirkliches Highlight kommt dann der Sonntag zustande. Am 30. wird ein sogenannter Open Ship veranstaltet in Mitarbeit von Rettet die Passat vor allen Dingen, die sich also dort also sehr engagieren. Wir haben zu diesem Zweck vier Schulchöre mit eingeladen und den Bonner Shantychor. Und wir werden also jetzt über den Tag hinaus immer wieder also zwischendurch Chöre aus Lübecker Schulen da haben, unter anderem einen Instrumentalchor, einen Bläserchor. Also insofern, das wird sicherlich eine ganz interessante Sache.
0: Eine richtige Challenge
1: da, ne? Ja, also wir machen es nicht als Wettbewerb, das ist nicht die Idee dabei, sondern also den Kindern und Jugendlichen einfach die Möglichkeit zu geben, also an die einem solchen Fest also mitzutun. Das sind also sowohl also die Travemünder Schule ist mit dabei, die Stadtschule, aber auch aus Köcknitz eine Gruppe und eine Schule am Park aus Lübeck. Ah, ja. Also insofern, das ist also ist ziemlich erfolgreich.
0: Richtig wuselig am
1: Tag. Und nach wie vor so als kleines i-Tüpfelchen, kommt auch noch eine Brassband, die aus Bad Schwartau kommt. Und das wird also sicherlich eine runde Sache und das wird viel Spaß ohne Eintritt für alle auf die Passat und viel Spaß. Und ich denke, das wird ein ganz schönes Gewusel. Und in der Umgebung auf der Promenade wird auch noch, eine Spielstraße da gestellt. Denn ich sag mal, wenn da also jeweils 20 Kinder kommen, die bringen natürlich also auch ihre Eltern, Großeltern, Urgroßeltern, ja, Geschwister und wer mit. Und ich sag mal, das muss also der Prival abkönnen.
0: So, und gibt es so ein Highlight noch zum Schluss?
1: Nein, das ist im Grunde genommen das Highlight. Denn zum Schluss werden also alle vereinten Schulen und die Chöre miteinander einfach mal singen, drei Stücke. Das ist also Rolling Home, Schlange von Loch Ness und Hamburger Fairmaster.
0: Gut, da braucht man ja auch keinen Spickzettel, das kennt man ja.
1: Nö, das ist richtig, deshalb sind die auch entsprechend
0: ausgesucht. Und die Omas und Opas kennen das ja sowieso. Bleibt mir nur noch zu wünschen, dass der Wettergott mitspielt, dass sie ja viel Publikum haben, dass es ihnen selbst auch viel Freude und viel Spaß macht. Organisation ist ja mal Freude, mal Leid, je nachdem, ne, wer sie macht. Herr Nass, was haben Sie noch für eine Botschaft?
2: Ja, also ich habe tatsächlich noch eine Botschaft, denn jeder Verein, jeder Gesangsverein hat ja irgendwo Probleme, Mitglieder zu bekommen. Deswegen auch hier nochmal mein Aufruf, hab keine Angst, zu uns zu kommen. Wir beißen nicht. Ich glaube, viele denken immer, Mensch, der Passatchor, oh Gott. Das ist tatsächlich nicht so. Wir sind ein ganz lustiger, bunter Männerhaufen. Wir haben einfach Lust zu singen. Wir sind immer bemüht, alles irgendwo in Harmonie und Eintracht zu bringen, was uns teilweise gelingt, mal nicht. Aber dennoch sollte immer wieder die Spaßgeschichte an erster Stelle stehen und natürlich auch Musik und Klang in Eintracht zu bringen.
0: Und wer nun Mut gefasst hat, wo darf er hinkommen? Wann?
2: Wir dürfen jeden Abend, jeden Donnerstagabend um 19 Uhr hier in der Torstraße 1 in Travemünde proben. Sollte sich irgendwas ändern, kann man sich entweder unserer WhatsApp-Gruppe anschließen, beziehungsweise auch unserer Homepage Neuigkeiten entnehmen. Also die ist immer tagaktuell gepflegt. Von daher freuen wir uns auf neue Sänger oder auch Kombo-Mitspieler. Also wir suchen Gitarre, Akkordeon, alles, was irgendwo instrumentalistisch lautes Klang gut hergibt. Kammbläser brauchen wir nicht. Das können die anderen ganz gut. Nein, aber wir sind offen für alles, was uns bereichert.
1: Wer sich traut, unter der Dusche zu singen, der ist herzlich willkommen.
0: Der ist geeignet.
2: Genau,
0: wunderbar.
2: Der hat schon den Test bestanden.
0: Genau, das sind ja keine großen Hürden. Ich wünsche Ihnen alles Gute für Ihre Veranstaltung.
2: Dankeschön.
0: Weiterhin viel
2: Vielen
0: Spaß
2: Dank.
0: In Ihrem Verein.
2: Ja.
0: Und was sagt man der Travemünde? Ahoi oder so. Haben Sie einen Schlachtruf an?
2: Nein. Wir haben keinen Schlachtruf, aber wir haben zur Begrüßung einer Chorprobe und auch zum Ende der Chorprobe haben wir natürlich ein Gesangsstück. Zum Ende sagt man mal, ihr Freunde, ehe wir gehen. Und am Anfang steht der Sängergruß des Sängerbundes. Und das singen wir uns dann
0: Ja, und wir machen aber auch noch ein Abschiedsstück, und zwar?
2: Wir spielen oder singen jetzt nochmal für Sie, sie hieß Maria.

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1: Herzlich willkommen bei den Feuilletönen. Ihr hört wie immer Jennifer Eichler. Hallo.
2: Und Thorsten Martinsen. Hallo. Der für diese Sendung auch verantwortlich ist.
1: Ihr hört uns auf Kiel FM, Westküste FM und Lübeck FM. So, wenn ich nicht mehr heiser bin, dann hört ihr auch, was wir heute in der Sendung für euch mit dabei haben. Wir hören nämlich heute ein Schweizer Duo, das Jazz und Kammermusik sehr angenehm zusammenbringt. The Boss Ensemble mit, jetzt kommt's, Les Deux Cent Cinquante et Unième Jour. So heißt das Album. Hat sich der ganze französische Unterricht schon gelohnt. Danach geht es musikalisch komplett in eine andere Richtung, nämlich zu einer kleinen lokalen US-Band, die ihr eigenes Genre erfunden hat, nämlich Emotional Ska Core. Ich habe also vor, Thorsten ein bisschen zu quälen. Und hier heißt das Album genau wie die Band, nämlich Grey Matter. Unser philosophisches Thema heute heißt Heimat. Das ist ja ein Wort, was in Deutschland immer ein bisschen unter Strom steht, sagen wir mal so. Und zum Schluss verkosten wir ein Bier mit Wurzeln im Norden, nämlich das Flensburger Strandlager. So, damit übergebe ich direkt an meinen liebreizenden Kollegen.
2: Ja, vielen lieben Dank. Und der nimmt euch mit auf eine Reise nach Frankreich und in die Schweiz und zu The Boss Ensemble und zu diesem wunderschönen Namen, den Jenny gerade schon ausgesprochen hat, nämlich 250 et unième jour. So heißt das Album von den beiden Menschen. Es handelt sich nämlich um ein Duo. Und die eine, das ist die Cellistin Fanny Balestro, die kommt aus Frankreich. Und der Komponist und Pianist Julien Boss kommt aus der Schweiz. Die beiden, und nicht nur die beiden, sondern auch die Musik auf diesem Album, muss man sagen, da bewegt sich das alles so zwischen Jazz und Klassik und verbindet Komposition und Improvisation. Julien Boss ist dabei besonders von der Verbindung von Klavier und Akkordeon inspiriert, obwohl wir Akkordeon hier auch wirklich gar nicht hören, sondern nur ausschließlich das Piano. Das Ensemble entstand aus einer künstlerischen Idee, eigene Musik zu komponieren und mit anderen Musikern zu musizieren. Und Fanny Balestro tritt regelmäßig mit verschiedenen Orchestern auf und bringt wiederum ihre Erfahrung aus verschiedenen musikalischen Genres mit ein. Ja, und so trifft ihr eben Klassik mit der Cellistin Fanny Balestro auf Jazz eben mit Julien Boss. Und dieses Album erschien bereits im Februar 2026. Also schon ein bisschen länger her zum Zeitpunkt dieser Aufnahme. Wir sind ja jetzt im Moment schon im August angekommen, wenn wir diese Sendung hier aufnehmen. Es handelt sich um das zweite Album des Duos. Und entscheidend an dieser ganzen Geschichte sind nicht nur diese beiden, sondern auch Daniel Kinnath, weil der hat das Ganze nämlich getoningenieur sozusagen und auch das Mastering hat er gemacht und gemixt hat er das Ganze auch. Das soll nicht unerwähnt bleiben, weil das nicht ganz unwichtig für dieses Album ist. So, wir hören mal rein. Wir hören Nostalgic Summer von The Boss Ensemble von dem Album 250 et unième jour.

0: Das war Nostalgic Summer von The Boss Ensemble von dem Album Le 251e Jour. So, das ist mal wieder was ganz Eigenes, was wir hier hören. Ja, wie hast du das erlebt?
1: Allerdings, ja, du hast ja schon gesagt, die beiden MusikerInnen kommen aus ganz unterschiedlichen Bereichen. Das hört man auch und ich finde, dass sie das sehr fruchtbar zusammenbringen, um mal das Wort zu benutzen. Weil Boss mit so einem Gespür für Improvisation da reingeht, was natürlich dem Jazz irgendwie angehört. Und das passt hervorragend zusammen mit dieser Disziplin und dem sehr langen Atem der Cellistin Balestro. Und daraus ergibt sich immer mal wieder ein bisschen Reibung, vor allem ergibt sich aber wahnsinnig Schönes. Ich empfand dieses Album als wahnsinnig angenehm, ohne jemals langweilig zu sein. Ich fand es als etwas, was ich unheimlich gerne mal live hören würde, weil da so viele Stellen auch einfach dabei waren, die so sehr nach auch einfach Spielspaß geklungen haben, wo ich mir dachte, das macht bestimmt Spaß, live zu spielen. Und wenn jemand etwas gerne live spielt, dann macht es auch Spaß, ihm zuzuhören oder ihr. Gleichzeitig ist das Ganze halt überhaupt nicht irgendwie effektheischend, sondern arbeitet so darauf hin, langsam nach und nach die Klänge zu entwickeln und viele Dinge bleiben auch durchaus lange im Kopf. Also es geht mir bei Jazz selten so, außer wenn es auch wirklich auf viel Wiederholung angelegt ist, dass mir Melodien so im Kopf bleiben. Das hat hier aber sehr gut funktioniert und all diese Faktoren machen es einfach zu einem richtig guten Album, das ich sehr genossen habe, muss ich sagen. Auch wirklich von der ersten bis zur letzten Minute.
0: Ja, es geht mir ähnlich. Vielleicht beschreibe ich erstmal so ein bisschen, was hier so passiert. Also es geht auf diesem Album eher so um Assoziationen, Atmosphären, Stimmungen und Klangfarben, denn um konkrete Geschichten. Also die 14 Stücke, die sind nicht irgendwie miteinander verbunden oder irgendwie so. Die stehen alle mehr oder weniger für sich. Es gibt natürlich einen roten Faden, der ja schon im Entree von uns erwähnt wurde, aber die 14 Stücke sind nicht miteinander irgendwie verwoben. Das Album ist etwas über eine Stunde lang, was überhaupt nicht ins Gewicht fällt, weil man es schlicht überhaupt gar nicht merkt. Ich jedenfalls merke es nicht. Das Album ist viel zu schnell zu Ende und wenig überraschend steht natürlich der intensive Dialog zwischen Klavier und Violoncello im Mittelpunkt. Man hört diesen Spagat zwischen Komposition und improvisatorischer Freiheit. Und wir hören viel Lyrisches und Rhythmisches. Und dadurch entstehen eben diese Klanglandschaften, die mal meditativ, mal transparent, mal energetisch, mal rhythmisch und mal posierend sind. Und was das Improvisieren angeht, hier seien besonders die beiden kurzen Improvisationsstücke Impromptum 1 und 2 erwähnt, da machen die beiden nämlich genau das. Das unterstreicht nämlich den improvisatorischen Kern dieses Ensembles und dieses Albums. Nun, es handelt sich ja um Klavier und Cello. Es ist ja auch eine eher ungewöhnliche Kombination im Jazz, in der Klassik ja gar nicht. Da ist es ja gang und gäbe. Aber hier im Jazz, wo wir uns ja mehr oder weniger jetzt befinden, ist es doch recht ungewöhnlich. Und da muss man sich dann die Frage stellen, ist das Jazz oder ist das vielleicht doch eher neue Musik? Also Klassik. Tja, keine Ahnung. Es ist auf jeden Fall schwer zu sagen, ne? Ich finde auf jeden Fall, dass es toll ist, wie diese beiden Genres miteinander verbunden werden, wie das miteinander sich verbindet. Und daraus entsteht dann was Neues. Neue Jazzmusik vielleicht. Oder so ähnlich. Ne? Und natürlich geht es hier um den schon erwähnten Dialog. Schließlich handelt es sich ja um zwei Instrumentalisten und dieser Dialog ist zum Teil recht frei, das ist dann wieder typisch Jazz und manchmal eben komponiert und was dann wieder eher so in die Klassik gehört. Und das Ganze ist dann eben kammermusikalisch in Szene gesetzt, was auch unfassbar toll ist. Und es handelt sich nicht um Muckermucke. Hier geht es wirklich um die Musik und nicht darum, wer wie weiß, wie gut spielen kann. Weil das können beide, keine Frage, darum geht's nicht. Aber darum geht es auf diesem Album eben auch nicht. Und das ist dann vielleicht auch wahres Können, ne? Dass man das gar nicht mehr beweisen muss. Und es ist eines dieser Alben, die man vielleicht sich ein bisschen erarbeiten muss, aber wenn man das hat, dann ist das aber mal sowas von eine Reise wert, wirklich aber sowas von. Und dann findet man unfassbar schöne Momente auf diesem Album und spannende dazu. Seien es eben die schon erwähnten Impromptum 1 oder 2 oder auch die anderen Stücke. Es ist ein unfassbar tolles Album. Zwei grandiose MusikerInnen und eine unfassbare Produktion. Weil klanglich überzeugt die Produktion ebenfalls, und zwar auf absolut höchstem Niveau, durch wirklich eine außergewöhnliche Transparenz. Also mal wieder genau das Richtige für mich, ne? Ihr wisst ja, ich und der Kompressor, das sind ja nicht so die Freunde, wenn es nicht um Sprache geht. Hier bei uns okay, aber so in der Musik finde ich es eigentlich nicht so cool. Dem stehe ich sehr skeptisch gegenüber dem Ganzen. In Maßen eingesetzt finde ich das toll, aber bei sehr vielen Aufnahmen ist mittlerweile alles zu komprimiert. Ich dachte eigentlich, wir hätten das hinter uns. Es scheint gerade wieder ein bisschen Trend zu sein. Das finde ich sehr furchtbar, muss ich ganz ehrlich sagen. Gut, hier ist das auf jeden Fall überhaupt nicht der Fall. Das Klavier bekommt den Raum, den es braucht, um so zu klingen, wie es eben klingen soll. Und das Gleiche gilt natürlich auch fürs Cello. Hier hört man nicht nur die Instrumente, sondern auch die Menschen, die diese spielen. Das Atmen, den Anschlag und sogar die Textilien, wie sie sich, wenn sie Arme und Beine bewegen. Das unterstützt natürlich den kammermusikalischen Charakter dieses Albums und natürlich auch den Live-Charakter. Live on tape, wenn man so will. Außerdem schafft es natürlich auch eine Dynamik und eine Präsenz, die bei zu viel Kompression natürlich gern mal verloren geht. Also ich bin geradezu hingerissen von dieser Produktion. Ich weiß gar nicht, ob es Daniel Keenath oder wie auch immer ist. Was er auf jeden Fall hier gezaubert hat, ist schlichtweg phänomenal. Und wunderschöne Musik ist das eben auch noch. Und weil ich ja hier in der Lage bin, das Ganze auch über eine adäquate Anlage zu hören, über eine adäquate HiFi-Anlage, dachte ich so bei mir, als ich dieses Album hörte und ich habe es rund um die Uhr gehört, ich habe es mittlerweile auch gekauft, wie sich das gehört, dachte ich so, oh mein Gott, die armen jungen Menschen. Hören Sie doch diese Sachen über Ihre Brüllwürfel. Und das ist ja schrecklich. Das ist ja furchtbar. Das ist ja entsetzlich, was Ihnen entgeht. Also ich habe das so genossen und dachte so, meine Güte, die armen Menschen, die wissen gar nicht, wie gut dieses Album klingt. Das ist, also,
1: es bleibt Ihnen verborgen.
0: Es bleibt Ihnen verborgen, genau. Grauenhaft. Wirklich. Also, wenn es jemals einen Grund gab, ein Album über wirklich teure Kopfhörer oder gute Kopfhörer, müssen ja nicht unbedingt immer teuer sein, aber gute Kopfhörer und eine gute Anlage zu hören, dann ist es dieses Album. Wirklich, weil hier stimmt wirklich alles. Also, ich habe drei Mega-Favoriten im Moment für dieses Jahr. Und das ist eins dieser drei. So viel kann ich schon mal sagen. Also damit dürfte auch klar sein, wie ich das Album bewerte. Wir hören Simple Harmony von The Boss Ensemble, sage ich mal. Und das Ganze ist von dem Album Le 250e Unième Jour.

0: Das war Simple Harmony von The Boss Ensemble und dem Album Le 250 et Unième Jour. Ja, jetzt ist dieses Album im Jahre 2026 erschienen und nun wollen und dürfen wir es natürlich auch bewerten auf unserer Skala von Steht, Läuft und Rennt. Meine muss ich ja gar nicht mehr abgeben eigentlich.
1: Das stimmt. Ja, das ist ein wahnsinnig gut durchdachtes und gleichzeitig mit viel Herz gespieltes Album. Das kann nur rennen. Also,
0: absolut.
1: Das ist einfach gut.
0: Schließe ich mich an. Gibt es nichts hinzuzufügen. Wir haben gehört The Boss Ensemble und das Album Le 250 et Unième Jour. Und es gab ein Rent von Jenny und ein Rent von mir. Und ich bin sehr stolz auf uns, dass wir das mehr oder weniger unfallfrei über die Bühne gebracht haben, den Namen dieses Albums.
1: Le 250 et Unième Jour. Und noch was gelernt haben dabei.
0: Nicht wahr?
1: Herrlich, herrlich, herrlich. Dann auf in den Szenenwechsel, würde ich sagen. Von dem stillen, angenehmen Zwiegespräch zwischen Klavier und Cello kommen wir zu etwas mehr Punk und kommen wir zu einem Genre, das sich da selbst benannt hat als Emotional Ska Core. Da steckt ein bisschen was dahinter. Also eine Menge Emotionen von sich gibt, sowohl musikalisch wie auch lyrisch. Wir sprechen hier von Grey Matter. Das ist eine kleine lokale Band, oder gar nicht so kleine, aber sehr lokale Band aus Lansing, Michigan. Auch die Stadt fällt einem jetzt nicht als erstes ein, wenn man an Musik denkt. Und auch über die Bandgeschichte ist online sehr wenig zu finden, denn Grey Matter operiert eher so ein bisschen im Do-it-yourself-Untergrund, fernab von großen Labels, wie sich das für punknahe Dinge halt auch eigentlich gehört. Oder zumindest, man gewohnt ist. Einiges lässt sich zur Musik schon mal aus der Besetzung ablesen. Also wir haben ein Bariton-Saxophon und der Herr namens McDoyle singt auch gleichzeitig. Wir haben eine Trompete, wir haben eine Gitarre, wir haben einen Bass und wir haben Schlagzeug und Percussion. Und der Schlagzeuger Willow LaForge hat gleichzeitig auch die Aufnahmen gemacht. Gemischt und gemastert wurde das Album von Tyler Floyd. Allesamt keine Ahnung, wer das ist, weil... Es gibt nicht viele Infos über sie. Aber das Bariton-Saxophon und die Trompete verorten das Ganze schon mal relativ nah an sowas wie Ska und Two-Tone. Und das Wort Ska-Core verweist damit ja auch auf die Verschmelzung von Ska und dieser Hardcore-Punk-Energie, also schnellem Tempo, druckvolle Gitarren, einer Musik, die vielleicht nicht immer... allzu musikalischen Anspruch ernst nehmen muss, wo es mehr um die Lyrics geht und darum, Botschaften zu übermitteln. Naja, das Emotional in dem Genrenamen bezeichnet eben den Einfluss aus dem Emo- und Post-Hardcore-Bereich, also diese Verletzlichkeit, die großen Gefühle und diese ganz oft nach innen gerichtete, eher theatralische Verzweiflung, die hier bei Grey Matter dann eben durch den Ska und diese Tanzbare aus dem Ska, der dem Reggae auch sehr nahe ist, aufgebrochen wird. Erstmal keine schlechte Idee, das zusammenzubringen. Und für mich als Kind der Nullerjahre durchaus ein sympathisches Genre. Aber damit ihr eine Vorstellung davon habt, was das überhaupt sein soll, hören wir erstmal rein. Wir hören jetzt The Weight von Grey Matter und dem Album The Grey Matter.

0: Das war Grey Matter vom gleichnamigen Album mit dem Song The Wait. So, hast du es überlebt?
1: Ja. Du hast ja gerade schon gesagt, Bariton, Saxophon, Trompete, Gitarre, Bass und Drums ist auf jeden Fall mal eine Kombination, die drollig ist. Und das in Kombination mit der Musik ist auf jeden Fall schon mal mehr als drollig, weil in dieser Besetzung wird ja gepunkt, was das Zeug hält. Und da muss man sagen, ja, aber auf amerikanische Weise. Denn mit britischem Punk hat das hier gar nichts zu tun. Man hört sofort, dass das aus den USA kommt. Green Day und Co. lassen grüßen und alle anderen auch. Also haben wir es hier mit verzerrten und dicken Gitarren zu tun, die eben sehr ebenso rüberkommen. Ne? Und natürlich mit dem ein oder anderen Ska-Einfluss, den du gerade schon erwähnt hast. Will sagen, dass es sich hier nicht um The Clash oder Sex Pistols oder ähnliches handelt, sondern eher, was ja eher so der sehr britischen Linie des Punks entspricht. Aber da sind ja noch das Saxophon und die Trompete. Und die beiden geben dem Ganzen dann doch eine neue Komponente hinzu. Also haben wir es nicht mit einem weiteren Hardcore-Emo-Blabla-Bla-Album zu tun, was gähnend langweilig ist, sondern mit was, ja, was allein schon durch die Instrumentierung spannend ist. Und ansonsten geht das Album ziemlich nach vorne und erfüllt außer Trompete und Saxophon so ziemlich alle Klischees, die es eben so gibt. Gäbe es diesen beiden Instrumente nicht, so würde ich wahrscheinlich in kürzester Zeit müde abwinken.

0: schon öfter gehört und ist in diesem Fall auch so. Die Band verarbeitete darin wohl die intensiven Erlebnisse und gesellschaftlichen Krisen der letzten 5 Jahre, also in dem Fall 2021 bis 2026, in denen sie komplett in Eigenregie an den Songs geschrieben haben und die eben auch aufgenommen haben, die wir hier auf diesem Album hören. Und laut dem Statement der Band ist das Album ein musikalischer Versuch, ich zitiere, einen Sinn in dieser chaotischen Welt zu finden. Es geht um das Gefühl von Isolation und die Frage, wie man emotionale und gesellschaftliche Belastungsproben übersteht. Es geht darum, trotz aller Rückschläge neue Wege zu finden, darum auch ein bisschen der Realität zu entfliehen und gemeinsam etwas Neues aufzubauen. Und natürlich auch darum, Vergangenes loszulassen und nach vorne zu blicken. Klar, ne? Letztes Album und so. Ist auf jeden Fall wieder was Neues, kannte ich vorher nicht. Ich bin ja eher Brite, wenn es um so derlei Musik geht. Finde das Album aber trotzdem bemerkenswert. Ist ein bisschen viel Kompressor drin, müssen wir nicht drüber reden, aber ansonsten erfreulich. Und quälen wolltest du mich, ja, wait for it, hold my beer.
1: Dafür war es nicht schlimm genug. Komm vielleicht dieses Jahr noch, mal schauen. Nein, lustigerweise, ich bin fest davon überzeugt, dass Bandcamp mir diese Band und dieses Album vorgeschlagen hat, wegen dieser wunderbaren Bielefelder Jazzband, die wir kürzlich in Bremen kennengelernt haben, die ich jetzt gerade vergessen habe, die aber heißen Bonsai.
0: Genau, Bonsai.
1: Die nämlich ja auch, also die ja überhaupt nicht so punkig unterwegs sind, aber die auch irgendwie so eine, sehr, wie soll man das sagen? Nicht alberne, sondern so eine leicht, weiß ich nicht, so eine Art von Humor haben oder so eine Art von Haltung haben. Und natürlich auch den Klang durch das Baritonsaxophon, die hier irgendwie ähnlich sind. Das ist zumindest meine These dazu, wie dieses Album mich überhaupt erreichen konnte. Auf der anderen Seite kann man mich natürlich sowohl mit Punk als auch mit Ska durchaus bekommen. Ich habe nie viel Ska gehört, aber ich war lustigerweise mal... Ich weiß gar nicht, ob Monate oder Jahre, weil das ist total verschwommen, mal in einer Band und das war tatsächlich eine Ska-Band. Ich habe noch überhaupt keine Ahnung von Ska, aber dementsprechend erfolgreich war auch diese Band. Deswegen hatte ich ein bisschen nostalgische Gefühle, muss ich ganz ehrlich sagen. Das gefiel mir gleich sehr gut. Vor allem diese Kombination aus diesem nach innen gekehrten Emo mit diesem völlig nach außen tanzbar, hau drauf, Ska, bei dem man halt irgendwie wild durch die Gegend hüpft, war schon irgendwie eine coole Idee und klingt irgendwie immer so ein bisschen leicht angejazzt durch das Saxophon. Ja, eigentlich nett. Kann man machen. Und was man auch machen kann, ist nochmal reinhören. Wir hören nämlich Watched von Grey Matter und dem gleichnamigen Album.

0: Das war Watched von Grey Matter und dem gleichnamigen Album, das vermutlich letzte Album der Band, die auch anscheinend gerade aus ihren Räumlichkeiten geworfen worden sind. Das ist sehr schade. Gut, aber so ist das, ne? Je mehr Punk, umso prekärer vielleicht die Situation. Keine Ahnung,
1: kann sein,
0: was der Hintergrund da ist. Und das Album ist nun auch in diesem Jahr erschienen, im Jahre 2026. Das heißt, wir können es auch wieder bewerten auf unserer Skala von steht, läuft und rennt.
1: Ja, das läuft.
0: Ja, das läuft bei mir auch. Hat auf jeden Fall Spaß gemacht. Wenn man mal wieder irgendwas sehr linkspolitisches braucht, mit dem man seine Eltern aufregen möchte bei der nächsten Hochzeitsfeier oder sonst wo, wo man tanzen möchte, könnt ihr das mal auflegen. Macht Spaß, glaube ich. Das ist ja auch sowas, ne? Also die Texte sind wirklich sehr eindeutig. Man kann man nichts fehlinterpretieren eigentlich, weil es ist ziemlich klar, was sie da verarbeiten in den letzten 5 Jahren, US-Politik, welche Haltung sie haben. Das wird auch sehr klar ausgesprochen, man versteht auch jedes Wort. Also herrlich. Ja. So stellt man sich das vor. Schön, also Grey Matter mit Grey Matter haben ein Läuft von Thorsten und ein Läuft von mir bekommen.
1: So nämlich.
0: So ist das. Und damit kommen wir zu einem philosophischen Thema, das je nachdem, in welchem Kontext man behandelt, ein bisschen heikel sein kann, nämlich das Thema Heimat. Mhm. Im Deutschen ja weckt sehr gemischte Assoziationen, denn klar, einmal soll Heimat natürlich ein ja wohliger Begriff sein für den Ort, in dem man verwurzelt ist oder den man irgendwie als sicheren Hafen, als Zuhause benennen kann oder zumindest mal als Ursprung der eigenen Identität. Gleichzeitig natürlich auch unangenehme Assoziationen, weil der Begriff nicht nur in den letzten Jahren politisch so aufgeladen worden ist von der extrem Rechten, sondern lange auch von den von völkischen Bewegungen instrumentalisiert wurde. Und daran ist nicht ganz unschuldig der gute Herr Heidegger. Deswegen wollte ich mit dem mal gleich anfangen, der Heimat nicht als geografischen Ort verstanden hat, sondern eher so als besondere Form des In-der-Welt-Seins. So hat er es genannt. Also für Heidegger ist die Heimat ganz eng verknüpft mit dem Begriff der Bodenständigkeit, also mit diesem Verwurzeltsein, das einem modernen Menschen vielleicht gerne mal verloren geht. Aber ja, das Ganze ist halt wirklich sehr belastet aus unserer Sicht von heute, weil sich das ganze völkische Denken des Nationalsozialismus der 30er Jahre des letzten Jahrhunderts das Ganze benutzt hat, um diese ganze Blut- und Bodenkiste vor sich herzuschieben. Und das zwingt uns gewissermaßen jetzt halt genau hinzugucken, wo wir von Verwurzelung und von etwas Positivem reden und wo das Ganze in Ausgrenzung umschlägt für die Leute, die ihre Wurzeln woanders haben oder vermeintlich woanders haben. Deshalb gehen wir mal weiter zu den Menschen, die sich nicht so viel zu Schulden kommen lassen haben. Zum Beispiel Hannah Arendt, die wir in dieser Sendung ja sehr gerne besprechen und die eigentlich, ich glaube, mittlerweile in jeder Sendung vorkommt, oder?
1: Also aber wenn nicht, dann doch, ich glaube schon.
0: Auf jeden Fall eine unserer Stammphilosophin, die hat aber auch einfach eine Perspektive, die sich irgendwie auf alles anwenden lässt, muss ich ehrlich sagen, das ist immer relativ einfach. Denn Hannah Arendt in diesem Fall ist ja selbst auch zu Staatenlosen geworden, verfolgt in Nationalsozialisten und der hat dementsprechend eine sehr persönliche Perspektive drauf. Für sie war Heimatlosigkeit oder eben der Verlust der Zugehörigkeit zu einem politischen Gemeinwesen eine der zentralen Katastrophen des 20. Jahrhunderts. Denn ja, sehr viele Menschen haben die Zugehörigkeit zu ihrer Heimat verlieren müssen. In ihrem Werk Elemente und Ursprünge totaler Herrschaft beschreibt sie, wie der Verlust der Staatsbürgerschaft nicht nur einen Verlust von Rechten bedeutet, sondern einen Verlust des Rechts, Rechte zu haben. Auch ein ganz wichtiger Begriff. Heimat ist dann also weniger eben dieses romantische Verwurzelungsgefühl, sondern für sie, wie so oft, eine politische Kategorie, der Ort, an dem eine Person überhaupt rechtlich existiert. Ganz wichtig. Wieder so eine Sache, die man eigentlich erst vermisst, wenn sie nicht mehr da ist. Weil, also, solange ich Rechte habe, kann ich mit denen um mich werfen, aber das ist ein Privileg, das einem sehr schnell fehlt, wenn man sie nicht mehr hat. Ich habe im Zuge dieses Themas Heimat noch ein paar neue Philosophen aufgetan, die sich damit auch beschäftigt haben. Unter anderem ist da ein Ernst Bloch, den ich bisher nur vom Namen kannte. Ein marxistisch geprägter Philosoph, der
1: Hoffnung. Ja, den kenne ich. Das ist ein Theist.
0: Ein Theist, interessant.
1: Ein theistischer Marxist.
0: Ah, ich glaube, da gibt es gar nicht so wenige. Ah, okay.
1: Ja, macht ja auch Sinn.
0: Ne? Irgendwie schon. In seinem Hauptwerk Das Prinzip Hoffnung hat er mal einen berühmten Satz geprägt, nämlich Heimat sei etwas, das, Zitat, allen in die Kindheit scheint und worin noch niemand war. Also das ist fast ein bisschen utopisch, also Heimat nicht als Vergangenheit, die man irgendwie verloren hat oder so, sondern als Zukunftsentwurf, als etwas, das man, das noch entstehen muss, das gestaltet wird. Insofern kein Ort der Nostalgie, sondern ein Ziel, worauf man hinarbeitet, fand ich auch. Schön, also sehr hoffnungsvolles Bild von Heimat, das man in den Blick nehmen kann. Und das, naja, das genaue Gegenteil von Heimat, wie ja auch schon bei Hannah Arendt, ist eben die Erfahrung des Exils. Die ist zumindest literarisch auch sehr intensiv verarbeitet worden. In dem Kontext habe ich Jean Amery kennengelernt. Das, der als österreichischer Jude, die auch Emigration und die KZ-Haft überlebt hat und in seinen Essays sehr eindringlich beschrieben hat, wie die Muttersprache für ihn zur letzten, oft einzigen Heimat geworden ist. Nicht nur für ihn, sondern grundsätzlich. Eben wenn man Land und Kultur verliert, dass die Muttersprache noch das bleibt, was man irgendwie Heimat nennen kann. Das ist schon irgendwie ein sehr, finde ich, sehr tragischer Blick, aber dann wiederum auch wieder ein hoffnungsvoller, wenn man zumindest noch etwas hat, an dem man sich festhalten kann. Und ja, vielleicht übergebe ich gerade erstmal hier das Mikrofon, bevor ich über die Gegenwart spreche.
1: Ja, also Heimat ist ja erstmal gar kein geografischer Begriff. Davon muss man sich ja erstmal komplett lösen. Natürlich verbindet man das manchmal, ja, weiß ich nicht, mit irgendeinem Dorf oder einer Stadt oder einer Landschaft oder so. Aber damit hat sich dann eigentlich auch schon erschöpft, weil eigentlich ist Heimat ja vor allem Erfahrung von Vertrautheit, Zugehörigkeit und Erinnerung. Denn Heimat findet ja doch eigentlich deswegen statt, weil man sich mit etwas verbunden fühlt. Und das kann ja alles Mögliche sein. Also eigentlich entsteht sie dort, wo Menschen Beziehungen eingehen, wo Sprache vertraut klingt, wo Gerüche der Kindheit bestimmte Dinge wachrufen oder Musik zum Beispiel Erinnerungen weckt oder was weiß ich auch immer. Oft wird Heimat dann den Leuten erst dann bewusst, wie du gerade schon gesagt hast, wenn sie verloren geht oder wenn sich irgendwas verändert, wenn man einen Ort verlässt. Und man erkennt dann nicht selten erst den wahren Wert des Ganzen vielleicht. Und in der Distanz merkt man erst, wie man mit dem Ganzen verbunden ist. Es ist ja auch klar, weil vorher war man ja drin und jetzt guckt man von außen drauf. Dort entdeckt man dann manchmal so Dinge, die man vorher gar nicht gesehen hat. Und gleichzeitig ist Heimat natürlich auch nichts Starres, weil die kann wachsen, die kann sich wandeln und die kann auch mehrfach existieren. Menschen können auch ihre Heimat wechseln, neue Heimaten finden oder sich mehreren Orten gleichermaßen verbunden fühlen. Auch das geht ja, nicht wahr? Gerade in einer mobilen und globalisierten Welt, in der wir ja nun mal heute leben, deshalb wird Heimat heute auch häufiger als etwas verstanden, was weniger ein Ort ist, als eher so, ja, eine Sache, die mit Menschen, Erfahrungen und gemeinsame Werte gebunden ist. So. Und natürlich spielte auch die Kultur eine zentrale Rolle, ne? Literatur, Malerei, Musik haben seit jeher bei der Frage eine große Rolle gespielt, was Heimat eben bedeutet. Zum Beispiel hat Reich Ranitzky immer gesagt, er hätte die Literatur als seine Heimat gefunden. Das wäre seine Heimat geworden. Da wäre er zu Hause. So, auch eine Möglichkeit, nicht wahr? Also es geht nicht um irgendwie idyllische Landschaftsbilder, sondern um Identität, um Erinnerung und die Suche nach einem Platz in der Welt. Musik hat da natürlich wieder eine besondere Kraft, nicht wahr? Weil die kann nämlich Erinnerungen wachrufen, ohne Worte zu benötigen. Wir haben ja schon so oft darüber gesprochen, dass Musik eine Kraft hat, da brauchst du gar keine Worte mehr. Da muss niemand singen. Es reicht schon, wenn irgendwas spielt. Ein vertrautes Lied kann innerhalb von wenigen Sekunden Bilder, Gefühle und längst vergangene Momente zurückholen. Und uns wegtragen. Nicht wahr? Also ist Heimat weniger ein Ort, an dem man zurückkehrt, sondern eher ein Zustand, den man in sich trägt. Vielleicht, nicht? Und manchmal begegnet er einem in einer Landschaft, manchmal in einem Klang, einer vertrauten Stimme und manchmal eben auch in einem Musikstück, das das Gefühl vermittelt, angekommen zu sein oder irgendwo gewesen zu sein oder wie auch immer. Dialekt zum Beispiel, auch ganz wichtig, ist auch eine Form davon. Das ist dieses Vertraute, nicht wahr? Das ist vielleicht ganz wichtig. Und was man auf gar keinen Fall machen sollte, bei aller Schönheit, was Heimat so haben kann und allem, was so schön ist und so weiter und so fort, man darf natürlich nicht die Heimat romantisieren, weil unsere Romantiker gerade hier in Deutschland, also das ist auch eine der ganz fragwürdigen und zwiespältigen Geschichte. Also die Romantik war gar nicht so toll, wie viele immer denken. Da wurde Heimat nämlich ganz gewaltig romantisiert. Davor hätte zum Beispiel natürlich, und jetzt kommt der zweite, der natürlich in jeder unserer Folge immer stattfinden muss, Albert Camus.
0: Natürlich.
1: Natürlich, weil der natürlich sagt, dass der Mensch letztlich in einer gleichgültigen Welt unterwegs sei und das ja nun auch der Kern seines Gedankens vom Absurden ist. Und deswegen, Heimat entsteht daher nicht durch Geburt oder Herkunft für Albert Camus, sondern allenfalls durch das bewusste Leben im Hier und Jetzt, durch Solidarität mit anderen Menschen und durch die Annahme der eigenen Existenz. Also der Mensch schafft sich seine Heimat, indem er Verantwortung für sein Leben übernimmt und nicht indem er sich an Vergangenes klammert. Nicht? Sein berühmtes Bekenntnis heißt ja auch, mitten im Winter entdeckte ich in mir einen unbesiegbaren Sommer. Das ist vielleicht so für ihn sehr typisch, so. Und auch dieses Lebensbejahende eben, ne? Das ist ja ganz wichtig. Über Hannah Arendt hast du ja schon gesprochen. Sie würde Heimat, also wie in so im klassischen Sinne, wie viele das verstehen, mit diesem, nehmen wir mal das Blut und Boden raus, aber auch dieses sich nach bestimmten Orten sehnen oder so, das ist ihr ja fremd gewesen. Sie hat ja auch immer gesagt, dass sie sich so mit Klassen und auch mit allen möglichen anderen Dingen gar nicht so richtig wirklich, sie kann da nichts für, keine große Sympathie oder beziehungsweise keine große Zuneigung dafür empfinden. Sie ist ausschließlich Zuneigung ihrer engsten Freunde und ihrer engsten Freunde und Menschen in der Lage. Alles andere ist für sie, ne, also da ist sie nicht so in der Lage zu. Deswegen konnte sie das alles sehr sachlich immer sehen. Deswegen ist sie da, sieht sie das an, natürlich immer sehr politisch, und du hast ja gerade auch schon gesagt, wichtig war ihr natürlich das Recht, Rechte zu haben. Und das ist halt eigentlich für sie Heimat. Da, wo gleichberechtigte Bürger im öffentlichen Leben teilnehmen können. Ne? So halt. Ja, und für Kant wäre das Ganze natürlich wieder moralisch. Logisch. Weil der war ja fest verwurzelt in Königsberg. Dachte aber zugleich ausgesprochen kosmopolitisch. In seiner Schrift zum ewigen Frieden entwickelt er die Idee des Weltbürgerrechts. Heute eine Selbstverständlichkeit für viele Leute, damals neu. Also die moralische Heimat des Menschen liegt seiner Meinung nach nicht in einem bestimmten Land, sondern in der Vernunft und im sittlichen Gesetz, das für alle Menschen gleichermaßen gilt. Heimat darf niemals dazu führen, andere auszugrenzen, laut Kant. Nicht wahr? Also, für Camus wäre, wie kann ich trotz der Fremdheit die Welt beheimatet leben, in der Welt beheimatet leben? Arendt würde fragen, wo kann der Mensch als politisches Leben wirklich dazugehören? Und Kant würde fragen, wie lässt sich Heimat mit der Würde aller Menschen vereinbaren? Nicht wahr? Für viele Leute beginnt Heimat da, wo Erinnerung stattfindet. Und ich glaube, das ist auch bei den meisten so. Nicht wahr? Aber ihren eigentlichen Charme erfüllt sie erst, wenn sie nicht zur Grenze wird, sondern zu einer Brücke. Nicht wahr? Camus hätte an die Freiheit erinnert, Arendt an die gemeinsame Welt. Nicht wahr? Und Kant an die universelle Würde des Menschen. Und zwischen diesen dreien entsteht so ein Heimatbegriff, der weder sentimental noch nationalistisch, sondern eben menschlich ist. Das ist doch eigentlich eine ganz schöne Geschichte an der ganzen Sache, finde ich. Das ist ja auch erstaunlich aktuell, weil der Begriff Heimat wird ja politisch oft vereinnahmt und zeigt eben, dass diese drei Denker Heimat, dass für die bedeutet halt Heimat Offenheit, Verantwortung und gemeinsame Menschlichkeit. Und vielleicht sogar mehr als Herkunft, nicht wahr? Und damit sind wir ans Ende auch dieser Sendung angekommen. Und selbstverständlich gibt es auch das nächste Mal wieder zwei Alben, ein philosophisches Thema und auch irgendein Bier hinten raus.
0: So ist es. Wir hören nämlich nächste Woche. Ich nehme einfach mal an, dass das jetzt alles französisch ausgesprochen wird. Olivier Legoix und das Ensemble Pult mit The Chaining Loops. Das klingt auch schon mal wieder interessant. Außerdem hören wir Alt mit Ataraxia. Mhm. Und wir sprechen über Nebenwege. Mhm. Nicht Nebelwege, da könnten wir auch mal sondern Nebenwege. Und verkosten weiterhin alkoholfreie Biere. Mal schauen, was uns da noch so zuläuft.
1: Oh ja. Wird auf jeden Fall spannend. Es lohnt sich auf jeden Fall wieder reinzuhören. Das solltet ihr auf jeden Fall tun. Und was ihr auch tun solltet, ihr solltet uns gerne kommentieren, wo man uns kommentieren kann. Wisst ihr ja, sowohl bei Spotify als auch bei Apple Podcast, als auch bei uns auf dem Blog natürlich, auf der Homepage. Und man darf uns auch E-Mails schicken. info@feuilletöne.de ist die E-Mail. Das kann man auch machen, info@feuilletöne.de. Feuilletöne, also das Töne sozusagen, dann natürlich mit OE. Gut, findet man aber auch alles auf unserer Homepage. Wo man uns übrigens auch kommentieren kann, ist natürlich Mastodon und Blue Sky. So, woanders sind wir nicht mehr. Aus guten Gründen. Und das heißt an diesem Punkte, dass wir uns zunächst einmal verabschieden und das machen zum einen
0: Jennifer Eichler
1: und zum anderen Thorsten Martinsen, der für diese Sendung auch verantwortlich war. Bleibt uns an dieser Stelle nichts anderes als zu sagen, bleibt uns gewogen, bis zum nächsten Mal. Tschüss.
0: Tschüss.
2: Höre ich dich? 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
3: Sehr gut.

0: Die Verantwortung für die Oli-Show, die jetzt beginnt, hat wie immer Finn Honnef.
1: Es ist der 15.8., 17.01 Uhr und heute gibt es nicht nur Original Oldies Ausgabe Nummer 21, sondern Lars Weichert ist ein letztes Mal hier und wir feiern den Abschied mit Musik, Musik, Musik und noch so viele mehr. Es ist jetzt gleich 17.02 Uhr.
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1: Und wir sind zusammen heute bis 19 Uhr und wie ihr schon gehört habt, bin ich nicht alleine. Mein Name ist Finn Honnef. Wer ist der sympathische Mann, der mir gegenübersteht?
0: Ja, mein Name ist Lars. Ihr habt mich schon öfter gehört und ich freue mich, auch wenn es das letzte Mal ist, mit Finn wieder am Mikro zu stehen.
1: Ich freue mich auch riesig. Du bist heute übrigens das 9. Mal hier.
0: 9. Mal.
1: Ja, so sieht's aus.
0: Müsste eigentlich ja noch das 10. Mal kommen. Aber
1: 9 ist eine sehr schöne Zahl,
0: ja,
1: finde ich.
0: Ja, zum Aufhören.
1: Und wir haben so viele tolle Oldies, nicht wahr?
0: Ja, auf jeden Fall. Bekannte, Unbekannte von jeder Richtung. Ich glaube, alle werden Spaß haben.
1: Das denke ich doch auch. Und deswegen legen wir gleich los. Es wird zu Beginn sehr süß mit der Band Sweet aus Großbritannien. Die machen ja immer noch neue Musik. Sie sind einfach unverwüstlich großartig. Glamrock von Feinsten. Und es geht um den Track Hellraiser. 1973 rausgekommen und das ist der perfekte Start. Und damit herzlich willkommen bei Original Oldies.

0: Hier ist Lübeck FM um 17.06 Uhr mit Original Oldies mit Van Honnef und Lars Weichert. Nun geht es zum Thema Liebe. Lars, erzähl uns mal, was wir jetzt hören.
1: Erstmal habe ich einen kleinen Quiz für dich.
0: Oh, ich bin gespannt.
1: Was war denn genau vor 57 Jahren am 15.08.?
0: Oh, vor 57 Jahren, das war das Jahr 1969.
1: Genau.
0: Und das im Sommer.
1: Im Sommer?
0: Im Sommer. Also mir fällt ja als erstes natürlich die Mondlandung ein, die aber wahrscheinlich im Juli war. Hilf mir mal auf die Sprünge.
1: Er fängt mit Holz an.
0: Na?
1: Es begann am 15. August 69 Woodstock.
0: Woodstock, meine Güte, was für ein legendäres Festival. Das war wirklich vor genau 57 Jahren.
1: Vor genau 57 Jahren.
0: Wahnsinn.
1: Und mit dabei war Jefferson Airplane. Die Band um die Sängerin Grace Slick, wenn ihr das was sagt. Und die haben einen schönen Titel, Somebody to Love. Brauchen wir nicht alle ein bisschen Love? Also, Starship wurde später noch bekannt durch Jefferson Starship, wollte ich sagen. Und dann nachher Starship. Und da ist am bekanntesten We Built the City. Und damit kam sie auch in die Rock'n'Roll Hall of Fame. Wir hören Somebody to Love. 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

0: Ein bisschen Woodstock in der Oldie-Show mit Finn Honeff und
1: Lars Weichert.
0: Genau.
1: Ja, ja.
0: Was hast du als nächstes für uns, Finn?
1: Ich habe als nächstes den großartigen Billy Joel, der ja sehr viele Klavierballaden gemacht hat. Aber bei dem folgenden Song steht die E-Gitarre im Vordergrund. Und diese E-Gitarre gibt dem Track einen direkten, rockigen und kraftvollen Charakter. Es ist ein Song aus dem Jahr 1986, nämlich A Matter of Trust. In diesem geht es um die Zerbrechlichkeit und die Notwendigkeit von echtem Vertrauen in Beziehungen. Und Billy Joel verarbeitet darin die Angst vor neuen Verletzungen nach vergangenen Enttäuschungen und betont zusätzlich, dass wahre Liebe letztlich auf emotionaler Offenheit beruht. Also haben wir wieder das Thema Liebe.
0: Ist nichts gegen einzuwenden.
1: Auf jeden Fall nicht. Und Billy Joel gibt es jetzt für euch mit A Matter of Trust. Viel Spaß.

0: Hier ist Original Oldies mit Billy Joel und A Matter of Trust. Lars Weichert und Finn Hornhoeff, das sind die beiden Herren, die jetzt live am Mikro stehen im Studio in Lübeck. Bis 19 Uhr sind wir für euch da. Und nun hat Lars einen Song für euch, den ich vor einigen Jahren so oft gehört habe und der ist mir komplett durchs Raster gegangen. Ich habe ihn echt lange nicht mehr gehört und dann kam Lars mit diesem genialen Track und du darfst uns jetzt sagen, welcher es ist.
1: Ja, wir kommen von einem genialen Gitarristen zum nächsten, zu Steve Miller und seiner Steve Miller Band. Und wir gehen zurück in mein Geburtsjahr 1966, als die Steve Miller Band sich gegründet hat. Aber wichtig ist zu wissen, dass Steve Miller von Les Paul, wenn ihr das was sagt, seine ersten Akkorde gelernt hat mit 5 Jahren.
0: Das ist stark.
1: Und Les Paul, danach ist eine Gitarre benannt, die eine bestimmte Aufnahmetechnik auch voraussetzt. Aber will nicht so lange reden, wir wollen Musik hören. Jet Airliner von der Steve Miller Band.

0: Es freut mich ja, dass ich Finn eine Freude mit Steve Miller Band und Jet Airliner gemacht habe. Und aber es kommen noch viele tolle Titel heute. Finn, was kommt als nächstes?
1: Als nächstes kommt eine Künstlerin, die vielleicht nicht jedem etwas sagt, nämlich Marilyn Martin. Das ist eine Sängerin und Songwriterin, die 1954 in den USA im Bundesstaat Tennessee geboren wurde. Und sie hat viele verschiedene Musikgenres durchprobiert und am Ende ist sie vor allem bekannt geworden mit einem Duett mit Phil Collins 1985. Und ansonsten war sie auch noch Background-Sängerin von Stevie Nicks. Und ihre Stimme erinnert auch an Stevie Nicks. Okay. Das wirst du gleich hören. Und witzigerweise wurde der Song, der jetzt kommt, Sorcerer, von Stevie Nicks geschrieben. Nämlich 1984, eine Mischung aus Poprock und Softrock. Und ja, Marilyn Martins Stimme erinnert oft an Stevie Nicks, weil beide eben eine rauchige, kraftvolle und zugleich warme Stimmlage haben. Und Marilyn Martin bekommt ihr jetzt zu hören mit dem Song Sorcerer, geschrieben von Stevie Nicks.

0: Das war die fantastische Marilyn Martin mit Sorcerer. Hier ist Lübeck FM um 17.26 Uhr mit Original Oldies, Ausgabe Nummer 21 mit Lars Weichert und Finn Honnef. Jetzt hat Lars eine DDR-Kultband für uns.
1: Genau, denn ich weiß nicht, ein kleiner Quiz mal wieder. Wer gründete denn 1975 Karat? Und das waren Henning Protzmann, Ulrich Paxer, Neumi Neumann, die anderen erspare ich euch. Es waren insgesamt sechs junge Männer, die 1975 Karat gründeten. Und wir möchten hören von 1982, von der Platte Der blaue Planet, den Titelsong. Und der bezieht sich auf die Ängste und Gefahren einer nuklearen Katastrophe. Gar nicht mal so alt, dieses Thema. Und Karat steht über 50 Jahre auf der Bühne. Und ab geht's, Der blaue Planet.

0: ein Stück Zeitgeschichte bei der Oldie-Show mit Finn und mit Lars und aus Ost-Berlin die Gruppe Karat und der Blaue Planet. Und wir springen auf dem Blauen Planeten über den großen Teich nach Kansas.
1: Richtig. Und zur Rockband Kansas, die ja aus dem US-Staat Kansas kommt. Sehr kreativ, was? Ja, 1972 gegründet aus einer Vereinigung der Musikergruppen Protocol und White Clover. Der wichtigste amerikanische Vertreter des Progressive Rock der 70er Jahre. Und es gibt ihren bekanntesten Track. Dieser stammt aus ihrem vierten Studioalbum, welches 1976 erschien. Left Overture heißt es. Carry On Wayward Son natürlich. Was für ein unglaublicher Song. Und wenn man ihn hört, weiß man sofort, welcher es ist.
0: Ja.
1: Und deswegen gibt es ihn jetzt. Viel Spaß mit Kansas und ihrem Evergreen Carry On Wayward Son.

0: Progressive Rock bei Original Oldies, die Band Kansas mit Carry On Wayward Son. Der nächste Song stammt von einer ganz tollen Künstlerin, die wahrhaft seit einigen Jahren ihren zweiten Frühling ihrer Karriere erlebt. Lars, bitte.
1: Ja, ich bin auch immer wieder begeistert von ihrer Stimme, von Kate Bush. Kate Bush, der wurde die Musik in die Wiege gelegt von den Eltern. Entdeckt wurde sie aber von keinem Geringeren als David Gilmour von Pink Floyd, der sie auch gefördert hat. Sie hat ihre Lieder immer selbst produziert und selbst geschrieben und so auch den Titel Running Up That Hill. Das Lied handelt von einem Deal with God, dass Mann und Frau ihre Rollen tauschen, um sich gegenseitig besser zu verstehen.

0: Man hört regelrecht die Schritte, die stampfenden Schritte den Berg hinauf. Kate Bush mit Running Up That Hill. Und ich sagte gerade, David Gilmour war ein Förderer von Kate Bush. Und das bringt uns zu
1: Pink Floyd.
0: Genau.
1: Mit Another Brick in the Wall aus dem Konzeptalbum The Wall. Was für ein geniales Album. Und Another Brick in the Wall hat ja mehrere Teile. Und Part 2, der zweite Teil, ist der mit Abstand bekannteste. Und was für ein mutiger Song, aber auch wirklich großartig. Denn es ist eine Kritik am autoritären Schulsystem der Nachkriegszeit und eben an der starren Anpassung. Der Text prangert Gedankenkontrolle, Bestrafung und die Verlust der Individualität durch Lehrer an. Und diese Mauer steht auch symbolisch für Schutzmauern, die man sich selber im Inneren errichtet, um sich vor emotionalen Verletzungen zu schützen.
0: Pink Floyd war ja auch immer bekannt dafür, riesige Aufbauten in ihren Konzerten zu haben. Und da hatten sie The Wall aufgebaut.
1: Stimmt.
0: Ja, wirklich genial.
1: Absolut fantastisch. Und hier ist der Track dazu. Another Brick in the Wall, Part 2 von Pink Floyd.

0: Einfach unverwechselbar. Pink Floyd mit Another Brick in the Wall bei Original Oldies live bei Lübeck FM. Mein Name ist Finn Honnef und mir gegenüber steht der wunderbare
1: Lars Weichert.
0: Schön, dass du da bist und wir schließen die erste Stunde ab mit zwei Songs in Folge von einem unglaublich tollen Künstler.
1: Ja, ein Mega-Künstler, der ihm leider viel zu früh das Leben genommen wurde von einem Herrn Mark David Chapman, hat nichts mit dem Musiker zu tun. Ein verrückter Fan erschoss John Lennon 1980 und beendete leider eine geniale Karriere. Wir wollen gar nicht so viel über John Lennon erzählen, das weiß jeder selber. Wir möchten gerne hören Imagine und Jealous Guy, was später auch von Roxy Music und Brian Ferry zum Nummer 1 Hit geworden ist. Ja, Imagine und Jealous Guy.

0: Die Oldie-Show und mit John Lennon, Finn und ich, wir haben beide eine Gänsehaut bekommen bei einem Titel, den wir viel zu selten gehört haben.
1: Das stimmt. Was für ein Titel, Lars.
0: Ja, und fällt mir schwer, eine Überleitung zu machen, aber es muss vorangehen.
1: Sei gespannt, denn erst einmal, es ist 17.57 Uhr und jetzt gibt es einen kleinen Service. Es gibt nämlich das Wetter für Lübeck und Umgebung. In den nächsten Tagen gibt es in Lübeck einen Mix aus Sonne und Wolken, aber es bleibt tagsüber trocken. Es wird kälter. Die Höchstwerte sinken von 27 Grad heute auf 20 Grad am Montag. Morgen und am Montag weht dazu ein böig auffrischender Wind. Und jetzt, Lars, machen wir musikalisch weiter. Wir haben ja, seitdem du hier zu Gast warst, viele tolle junge Damen gespielt. Wir hatten Samantha Fox, wir hatten Sabrina Salerno, da darf natürlich Tiffany nicht fehlen.
0: Auf jeden Fall nicht.
1: Tiffany, I think we're alone now. Das ist übrigens ein Cover aus dem Jahr 1987. Das Original stammt von der Band Tommy James and the Shondells. Und als sie das Ganze aufgenommen hat, war sie noch ein Teenie, denn sie ist 1971 geboren. Also ganz, ganz junger Erfolg. Ja. Aber diese Version ist unvergessen und hat sie zum Star gemacht in ganz, ganz jungen Jahren. Wir hören jetzt die Version von Tiffany. I think we're alone now. Viel Spaß!

0: Das ist Tiffany mit I Think We're Alone Now. Es ist 18.02 Uhr. Hier ist Lübeck FM mit Original Oldies, Ausgabe Nummer 21 mit Hopp Finn Honnef und dem sehr sympathischen
1: Lars.
0: Ja, wir sind noch bis 19 Uhr hier und jetzt kommt eine Band, die sich Yazoo nennt. Bitte sehr.
1: Ja, und wir wollen noch nicht gehen, also don't go, Finn, denn wir wollen noch Musik eine Stunde spielen.
0: Gerne doch.
1: Yazoo wurde gegründet von Vince Clark. Vince Clark ist eigentlich ein Gründungsmitglied von Depeche Mode, aber irgendwie haben die sich nach dem ersten Album auseinanderdividiert. Es gab Streit und er kam mit der Publicity nicht klar. Und so erinnerte er sich an seine Mitschülerin Alison Moyet, mit der er dann Yazoo gründete. Und so entstand dann eben unter anderem das Lied Don't Go.

0: Ja, so bei der Oldie-Show mit Finn und mit Lars und Please Don't Go, Finn.
1: Ich bleibe selbstverständlich mit dir hier bis 19 Uhr. Wir haben noch 54 Minuten zusammen. Deine finalen 54 Minuten.
0: Meine finalen 54, genau.
1: Und die wollen wir natürlich mit besten Oldies füllen und eine schöne Zeit hier im Studio haben. Jetzt als nächstes mit Scarface, Push It to the Limit. Ein Lied des US-amerikanischen Sängers Paul Engemann. Und es wurde von Giorgio Moroder und Pete Bellotte für den gleichnamigen Film geschrieben. Scarface ist ja 1983 rausgekommen. Aha. So ist es. Und wird auch natürlich in einer Sequenz verwendet, die den Aufstieg von Tony Montana zu Reichtum und Macht veranschaulicht, gespielt von, weißt du's?
0: Al Pacino?
1: Jawohl, richtig, von Al Pacino. Sehr gut, Lars.
0: Ja.
1: Und jetzt wird es Zeit, Paul Engemann zu hören mit dem Soundtrack zu Scarface, Push It to the Limit.

0: Ihr hört Original Oldies bei Lübeck FM um gleich 18.10 Uhr. Paul Engemann mit Scarface Push It to the Limit. Und wir sind nach diesem musikalischen Stück so im Groove, dass es einfach so weitergehen muss, Lars.
1: Ja, auf jeden Fall. Let's groove tonight. Wer hat es gesungen?
0: Na, das war die Band Earth, Wind and Fire.
1: Genau, ja. Eine amerikanische Soul- and Funk-Band, die 1969 von Maurice White gegründet wurde. Mhm. Und die Band war bekannt für viele Mitglieder. Teilweise standen da 10 Leute auf der Bühne.
0: Oh ja.
1: Und das hat natürlich unheimlich gegroovt. Bekannt sind auch hier in Deutschland vor allen Dingen September und Boogie Wonderland. Und ganz bekannt wurde Philip Bailey, der mit seiner Falsett-Stimme zu der Bekanntheit von Earth, Wind & Fire beigetragen hat. Also, wir tanzen ein bisschen mit Let's Groove Tonight.

0: Original Oldies mit Earth, Wind and Fire und Let's Groove. Ja, und wenn wir Kameras hier im Studio hätten, dann hättet ihr uns beide, Lars und mich, wild tanzen gesehen. Was für ein unglaublicher Song.
1: Ja, Let's Groove.
0: Und jetzt um 18.16 Uhr, Lars, du bist ja heute das 9. Mal hier.
1: Richtig.
0: Und das letzte Mal. Und du warst nicht nur bei Original Oldies zu Gast. Da gab es noch eine andere Sendung. Sag mal, welche das war.
1: Das war die Rockshow Vorlaut mit Finn.
0: Ja, genau. Vorlaut, die Rockshow. Mein ehemaliges Format, wo ich 100 Sendungen gemacht habe. Ja, und jetzt stehen wir hier bei Original Oldies, Ausgabe Nummer 21. Und was wäre eine letzte Sendung mit einem, ohne einen vernünftigen Moderator? Nämlich mit dir. Und?
1: Mit dir.
0: Ja, danke schön. Und ohne das vernünftige Best-of dazu.
1: Oha.
0: Deswegen habe ich dir ein Best-of geschnitten.
1: Ich bin gespannt. Vielen Dank.
0: Wollen wir reinhören?
1: Ja.
0: Los geht es. Hier ist dein Best-of aus allen Auftritten.
1: Mein Name ist Lars Weichert und ich habe meinen guten alten Dart-Kumpel Finn gefragt, Mensch, lad mich doch mal zu deiner Sendung ein. Ich bin 58 Jahre alt, also eine Generation älter als Finn und habe den gleichen Musikgeschmack wie Finn. Ja, ich bin nicht nur aufgeheizt durch das Wetter, sondern auch durch diese Sendung. Das bewegt mich schon. Als Jugendlicher habe ich immer gerne Rocksendungen gehört und war fast mal in einer Sendung drin per Telefon. Heute wird es wahr.
0: Welche Sendung war das denn mit dem Telefon?
1: NDR 2, der Club, fing immer direkt nach meiner Schule an, nach der 6. Stunde. Und während der Hausaufgaben habe ich immer NDR 2, der Club, gehört. Die Bärte von ZZ Top haben 50 Zentimeter Länge. Finn, also wenn du bei Günter Jauch sitzt, hier hast du auf jeden Fall eine Antwort auf die Bärte von ZZ Top.
0: Das ist dann aber auch schon mindestens die 500.000-Euro-Frage.
1: Mindestens. Hm. Und ich habe euch mitgebracht Chips, also Schiffe, nicht das zum Essen. Such a shame by Original Oldies. Wir schämen uns nicht, gute Musik für euch zu spielen. Und wir machen mit New Wave weiter.
0: Und jetzt wird es Zeit für Roxanne.
1: Don't you forget about me. Meine Gesangskünste sind nicht so dolle. Ihr werdet euch alle freuen und werdet euch zurückversetzen in die Zeit, als es MTV gab und wir vorm Fernseher hingen und geguckt haben, was dann da aus dem Bikini lugt.
0: Kennst du das, wenn man als Mann versucht, eine schöne Frau zu verführen, die aber auf zu schweren Bekommen spielt?
1: Ich sag nichts ohne meinen Anwalt.
0: If My Heart Had Wings von Blackstone Cherry.
1: Was für ein Song.
0: Das kann man wohl sagen. Lars, da kriegt man Gänsehaut, oder?
1: Ich habe Gänsehaut und ich höre mir den bestimmt nur auf dem Rückweg an. Unbedingt.
0: Ja, Lars, was sagst du?
1: Mega, mega, Finn. Vielen, vielen Dank. Das ist echt Hammer. Das musst du mir schicken.
0: Das mache ich. Sagst du denn jetzt etwas ohne deinen Anwalt?
1: Nein.
0: Nicht, immer noch nicht. Na sowas. Aber ich bin gespannt, was du zum nächsten Song sagst. Den habe ich für dich rausgesucht. Denn den hast du vorgestellt in einer der Vorlaut-Sendungen. Es ist nämlich von einer kanadischen Rockband, nämlich Saga.
1: Schön.
0: Ja.
1: Ja.
0: Ja, ihr Stil ist angelehnt an den Progressive Rock der 70er Jahre. Ian Crichton, Michael Sadler und Co. Und wir hören aus den 80er Jahren jetzt für dich den Song Wind Him Up.

0: Saga mit Wind Him Up bei Original Oldies 18.23 Uhr bei Lübeck FM. Und an den Mikros sind Finn Honnef und Lars Weichert. Bis 19 Uhr sind wir noch zusammen. Und nun wird getanzt, aber sicher.
1: Auf jeden Fall sicher. Und von Kanada, wir bleiben in Kanada bei den Men Without Hats.
0: Richtig.
1: Wir haben auch keine Hüte auf, weil wir auch hier den Safety Dance gemacht haben. Die Men Without Hats sind eine Gruppe, die 1982 den Safety Dance geschrieben haben, obwohl sie schon seit 1976 unterwegs waren. Aber das war vielleicht ein One-Hit-Wonder, obwohl sie sind noch bis 2021 aktiv gewesen, 40 Jahre auch. Aber wir kennen nur The Safety Dance. Ab geht's.

0: Finn und ich machen hier den Safety Dance bei Original Oldies. Aber wir leben noch.
1: Zum Glück.
0: Ja, zum Glück. Was haben wir neu?
1: Wir haben jetzt einen besonderen Song, möchte man sagen, von einer besonderen Band. Was wäre eine letzte Sendung unsererseits ohne AC/DC?
0: Hat uns begleitet die ganze Zeit,
1: jawohl,
0: muss dabei sein.
1: Ist so. Shot Down in Flames gibt es zu hören aus ihrem legendären Album Highway to Hell. Das letzte Album mit Bon Scott, was?
0: Und bevor wir hier hören, wann wird's mal endlich wieder Sommer, hören wir lieber
1: Shot Down in Flames. Viel Spaß!

0: Shotgun and Flames von AC/DC bei Original Oldies. Und Lars und ich, wir haben unsere kurzen Haare geschüttelt und geheadbanged zu diesem Song von AC/DC. Und du hast eine besondere Geschichte zu dem Ganzen.
1: Ja, weil das war mein erstes Album, was ich als Kassette bekommen habe.
0: Wow.
1: Und hab da mein Kinderzimmer gerockt, was meinem Vater gar nicht gefiel.
0: Tja, aber du bist dem Rock treu geblieben
1: Ja. Und
0: hast es eben wieder gemacht.
1: Genau.
0: So, und nun um 18.33 Uhr geht es weiter mit einer US-amerikanischen Rockband, die 1973 in Seattle hervorging, aus der Vorgängerband The Army. 1977 sind sie sehr populär geworden mit dem Hit Barracuda, was auch zahlreich gecovert wurde danach. In Deutschland sind sie auch aufgetreten. Im ersten deutschen Fernsehen, da gab es eine Musikshow, die nennt sich Musikladen. Und da waren sie zu Gast. Ihr hört aber nicht Barracuda, sondern einen Song aus ihrem Album Brigade, nämlich Wild Child. Und zwei ältere Wild Child stehen hier im Studio.
1: Immer noch.
0: Hier ist also die Band Heart mit Wild Child.

0: Es steckt so viel Power in diesem Song. Die Band Heart mit Wild Child bei Original Oldies. Und Lars stellt euch jetzt einen Song von der Band The Kinks vor.
1: Ja, aber The Kinks mit K hinten.
0: Richtig.
1: Steht für die Ausgeflippten. Und ausgeflippt waren sie wirklich. Die beiden Brüder Roy und Dave Davies haben 1963, The Kinks gegründet. Und sie waren bekannt dafür, dass sie sich teilweise auf der Bühne prügelten, weil sie sich nie einig waren. Ich glaube oder ich hoffe, dass das nicht der Grund gewesen ist, dass Oasis sie sich als Vorbild genommen haben, die sich ja auch gerne mal geprügelt haben. Und das führte auch dazu, dass sie in den USA nicht spielen durften, weil das nicht anerkannt wurde von denen, dass sie da sich so prügelten. Aber schicke Musik haben sie gemacht. Waterloo Sunset von 1967, ein Jahr nach meinem Geburtstag.

0: ein wahrer Original Oldie von The Kings, Waterloo Sunset. Sehr schöner Titel, finde ich.
1: Auf jeden Fall. Und nun geht es zu einer Hardrock-Band, die du noch nicht kennst.
0: Nee, hat mir wirklich nichts gesagt. Erzähl mir.
1: Sehr gerne. Es geht um die Band Head East. Sie stammt aus Illinois und wurde 1968 gegründet. Und die Mitglieder der Band lernten sich übrigens während ihres Studiums an der University of Illinois kennen. Und vor allem war die Gruppe im mittleren Westen der USA erfolgreich während der 70er Jahre. Waren dann aber in Vergessenheit geraten. Leider muss man sagen, denn sie haben coole Songs. Ihr bekanntestes Lied ist If You Knew Me Better aus dem Jahr 1979. Und den hören wir uns jetzt an. Hier ist die Band Head East.

0: 18.47 Uhr, hier ist Original Oldies mit Ausgabe Nummer 21 bei Lübeck FM mit Finn Honnef und mit
1: Lars.
0: Wir haben Head East gespielt mit If You Knew Me Better. Und Lars, wir kennen uns doch ziemlich gut, ne?
1: Das tun wir. Nicht nur durch den Dart, sondern auch wir haben uns hier kennengelernt durch die Musik. Noch besser als vorher, glaube ich.
0: Das stimmt auf jeden Fall. 9-mal bist du hier zu Gast gewesen. Und jetzt ist es soweit. Deine letzte Musikvorstellung.
1: Ja, ich darf meinen letzten Titel präsentieren. Erstmal muss ich sagen, Finn, vielen, vielen Dank, dass du mir die Möglichkeit gegeben hast, nochmal Kind zu sein, mit dir zusammen hier Musik zu machen, am Mikro zu stehen. Hat mir echt riesigen Spaß gemacht und viel Freude. Vielen, vielen Dank dafür.
0: Das freut mich sehr zu hören, sehr gerne. Und es war mir eine große Freude.
1: Ja, ich war sozusagen der Prinz von dir, womit wir eine kleine Überleitung haben.
0: Eine wunderbare Überleitung.
1: Aber ich muss zuerst sagen, dass der Titel, den wir gleich spielen, erst durch Sinéad O'Connor weltberühmt wurde.
0: Oh ja.
1: Nothing Compares to You, das Video ist, glaube ich, geht jedem unter die Haut, wie sie da mit kahlgeschorenem Kopf weint, als sie das Lied singt. Aber es ist aus der Feder von Prince, der aber 1984 mit diesem Song floppte. Er gab es dann gerne ab. Sinéad O'Connor war so ein Ziehkind von ihm und maßregelte sie aber dermaßen, dass sie ihm nicht den richtigen Respekt rüberbrachte dafür, dass sie mit dem Titel Erfolg hatte. Hören wir einfach mal das Original von Prince.

0: Das war Prince mit Nothing Compares to You. Um 18.54 Uhr hier ist Lübeck FM mit Original Oldies Ausgabe Nummer 21 mit Finn Honnef und das letzte Mal mit
1: Lars Weichert.
0: Schön, dass du noch mit dabei bist und wir haben noch 6 Minuten, Lars. Endspurt.
1: Ja. Die letzten 6 für mich.
0: Und von daher möchte ich dir 2 Fragen stellen. Du bist ja 9-mal hier gewesen. Was hast du gelernt aus den ganzen Sendungen? Was hast du mitgenommen? Was hast du für dich als Inspiration ziehen können?
1: Also ich habe mich hineinversetzt gefühlt in meine Jugend, in die Musik, die ich damals gehört habe und habe mich damit wieder beschäftigt und ich habe entdeckt, dass da so viele tolle Gruppen, tolle Songs sind und ich werde mit Sicherheit da weiter forschen, in Anführungsstrichen.
0: Und hast du denn eine besondere Entdeckung die Sendung über gemacht? Wir waren ja nicht nur bei Original Oldies zusammen am Mikro, sondern auch bei Vorlaut die Rockshow.
1: Genau, und aus der Zeit Vorlaut die Rockshow bin ich dir unheimlich dankbar für die Entdeckung The Warning. Die 3 Mädels aus Mexiko sind grandios und ich werde alles daran setzen, nochmal die live zu sehen. Sie sollen, glaube ich, nach Europa kommen demnächst.
0: Cool.
1: Da müssen wir hinfinden.
0: Auf jeden Fall, das machen wir.
1: Ich sag dir Bescheid.
0: Cool. Da freue ich mich drauf. Und jetzt um 18.55 Uhr ist es schon beinahe vorbei. Aber bevor wir mit dem letzten Song reingehen, das wird sein Smokey mit Lay Back in the Arms of Someone, habe ich noch was für dich, Lars.
1: Na?
0: Ich habe noch ein Geschenk für dich. Ich tauche mal eben unter meinen Moderationstisch.
1: Also wir liegen jetzt hier nicht in the arms of Finn und Lars, sondern...
2: Zähl mal runter von 3...
1: 3, 2, 1.
2: Hey!
0: Das ist ein Geschenk für dich. Das ist eine Vinylfigur von Angus Young, dem Gitarristen von AC/DC, mit kleiner Widmung hinten. Bitteschön, die schenke ich dir zum Abschied.
1: Mega, Finn.
0: Damit du immer an unsere gemeinsame Sendung denkst.
1: Sehr schön. Sehr schön. Vielen, vielen Dank. Klar, cool.
0: Und Lars, noch ein letztes Mal vielen lieben Dank, dass du mit dabei warst.
1: Sehr gerne.
0: Und jetzt geht es raus. Lay back in the arms of someone. Und vielleicht machen wir das jetzt auch noch bei dem Lied.
1: Genau.
0: Wollen wir loslegen mit Smokey?
1: Macht's gut. Bis dann.
0: Wir legen los. Tschüss. Mit Smokey. Macht es gut. Und die Verantwortung für diese Sendung trug Finn Honnef. Alles Gute und tschüss, sagen Finn Honnef und
1: Lars. Macht's gut.

Das war es heute mit Original Oldies. Und am 5.9. um 17 Uhr bin ich das letzte Mal zu hören. Die letzte eigenverantwortliche Sendung. Schaltet ein. Und nochmal vielen lieben Dank an Lars Weichert für 9 wunderbare Besuche. Und er hat das ganz, ganz toll gemacht. Alles Gute und man hört sich.

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0: Nils, das war Party Time und das 50 Chart Show hier in der Radiosendung Nils. Verantwortlich für diese gehörte Sendung ist Nils Lauser Lübeck und wir wünschen einen guten Start in die nächste Woche. Bis nächste Woche, wenn es wieder heißt, Nils ist on air. Verantwortlich für die gehörte Sendung ist Nils Lauser.
1: Hallo und schön, dass ihr eingeschaltet habt. Hier ist Jugendfunk 26 auf Lübeck FM, ihr Jugendsommerradio zur später Stunde. Schönen guten Abend, liebe Zuhörerinnen und Zuhörer. Mein Name ist Anton.
2: Und mein Name ist Joshua. Wir beide sind Teil einer neunköpfigen Gruppe freiwilliger Jugendliche, die euch heute circa eine Stunde lang durch den Abend begleiten werden. Zu unserem Team gehören noch Konrad, Kira, Mia, Marie, Jurike, Amelia und Merle. Aber für diese Sendung verantwortlich ist Nafnet Kauer.
1: Unsere Themen heute Abend sind ganz bunt zusammengewürfelt. Von der Fußball-Weltmeisterschaft bis zu Buchempfehlungen haben wir einiges dabei. Genießen Sie also den Abend und drehen Sie ruhig noch ein bisschen lauter, denn wir sind Jugendfunk 26.

0: Willkommen zurück bei Jugendfunk 26. Hier geht es nun um Filme und Kinos. Genauer um ein von Anton, Kira und Konrad geführtes Interview mit dem leitenden Techniker vom CineStar Lübeck, Uwe Mütz. In besagtem Interview sprechen sie über seine persönlichen Meinungen und Erfahrungen im Kino. Viel Spaß.
1: Hallo erstmal. Also wir stehen jetzt hier mit Uwe Mütz. Erzählen Sie doch mal, Sie arbeiten im CineStar Lübeck. Was genau ist denn da Ihr Job?
2: Also ich bin sogenannter Theaterleiterassistent. Ich kümmere mich hauptsächlich um die Technik, um die Spielpläne. Eigentlich im Prinzip machen wir im Prinzip alles in dem Haus. Wir haben natürlich unsere Mitarbeiter, die am Einlass stehen, die in der Theke stehen. Aber wenn da Not an Mann ist, dann machen wir auch dies. Also im Prinzip ist das ein vielfältiger Job. Als Theaterleiter oder als Assistent muss man im Prinzip alles können im Kino.
1: Wie lange sind Sie denn schon Teil dieses Kinos?
2: Ich habe die Frage erwartet, ja. Ich bin letztes Jahr bin ich 30 Jahre bei der Firma. Also es ist schon eine recht lange Zeit und bisher habe ich es nicht bereut.
1: Was war denn der Grund, dass Sie im Kino anfangen wollten?
2: Also ich bin beim Kino schon etwas länger. Es werden nächstes Jahr sogar 40 Jahre, weil ich habe natürlich nicht in Lübeck angefangen, sondern damals noch. Ich muss dazu sagen, ich komme aus der ehemaligen DDR. Also deswegen habe ich dort angefangen. Ich bin damals als Landfilmvorführer durch die Dörfer und Städte gezogen. Hab bei der Nationalen Volksarmee Filme gezeigt. Wir hatten ja damals so eine kleinen transportablen Apparaturen, mit denen ist man dann durch die Dörfer gereist und hab da halt Kino gemacht. Dann kamen halt die Wände und dann ging halt der Weg von Gradebusch, Schwerin, letztendlich nach Lübeck, genau.
1: Wie sieht Ihr typischer Arbeitstag so im Kino aus? Gibt's da irgendeine Routine oder sowas, die Sie jeden Tag befolgen, jeden Morgen?
2: Also Routinen gibt es eigentlich, ja, aber wir sind ja im Prinzip jetzt für den ganzen Ablauf verantwortlich. Wir haben natürlich unsere Mitarbeiter, die unten den operativen Bereich im Prinzip leiten. Wir springen ein, wenn es mal wirklich eng wird, wenn viel los ist. Das ist immer sehr wetterabhängig, ne? Heute ist schönes Wetter, kommen ein paar weniger Leute. Wenn das plötzlich anfängt zu regnen, dann wird es natürlich voll. Im Prinzip helfen wir aus, haben aber auch unsere Aufgaben, wie gesagt, ne? Wir kümmern uns um den gesamten technischen Bereich, das ist meine Aufgabe im Prinzip, dass die Technik zwar funktioniert von selbst, aber trotzdem muss sie gewartet werden. Es muss halt geguckt werden, dass alles da ist, was man braucht, dass alle Filme drauf sind. Man muss gucken, ob im Kino alles in Ordnung ist. Wenn mal irgendwo was kaputt ist, muss es repariert werden. Oder man muss eine Firma beauftragen. Also es ist schon umfangreich, Langeweile kommt eigentlich nicht auf.
1: Erzählen Sie uns doch mal, was macht Kino besonderer als die Streamingdienste, die man vielleicht zu Hause hat? Also wenn man jetzt zum Beispiel abends zu Hause auf der Couch sitzt, macht man sich ja gerne mal einen Film auf Netflix oder so an. Was macht denn das Kino eventuell besonderer, als einfach nur zu Hause zu sitzen?
2: Ja, es ist, glaube ich, erstmal dieses gemeinschaftliche Erleben. Also gerade wenn man jetzt etwas, ich sage jetzt mal eine Komödie sich anschaut, wird man sicherlich von den Gästen, die mit im Kino sitzen, mit angesteckt. Ich glaube, dieses gemeinsame Erlebnis ist ganz, ganz wichtig. Dann ist es natürlich die große Leinwand. Ich weiß, heutzutage gibt es große Fernseher, die teilweise so groß sind, vielleicht teilweise wie eure Wand hier. Ja, und dann ist man allein zu Hause, so ist man einfach mit mehreren Freunden da. Ich glaube, dass dieses Erlebnis, dass das immer noch sehr, sehr zählt. Und wie gesagt, wir haben ein tolles Bild, wir haben einen tollen Sound, hat auch nicht jeder zu Hause. Deswegen, das würde ich schon so ein bisschen sehen, dass das auf jeden Fall noch das Kino auf jeden Fall besser macht, schöner macht.
3: Wie stark spüren Sie die Konkurrenz der vielen Streaming-Dienste zu Hause?
2: Ja, schwierig zu sagen. Die Filme, die bei uns starten, kommen ja immer früher ins Internet, also werden halt viel früher gestreamt, als das früher mal der Fall war. Das ist seit Corona jetzt so ein bisschen auch passiert. Da sind ja viele, wir haben ja eine ganze Weile zugehabt, da haben viele Leute natürlich umgeschwenkt, aber wir merken, die Leute kommen zurück und direkt sagen kann ich das nicht. Also es gibt halt einfach starke Filme, die kommen halt später. Die kann man halt erst nach einem halben Jahr streamen. Filme, die nicht so erfolgreich sind, kommen ein bisschen früher. Da sind die Verleiher natürlich auch gerne bereit, dann das früher zu machen, damit sie noch ein bisschen, ja, ich sag mal, einfach Geld und Umsatz machen. Aber im Prinzip kann man das schwer einschätzen. Also ich denke mal, die Leute, die wir durch Corona verloren haben, sind vielleicht nicht wiedergekommen. Man kann das nicht einschätzen. Also ich glaube, das ist ganz schwierig.
3: Was war Ihr bestes und wertvolles Kinoerlebnis?
2: Mein bestes? Und bin ich schon sehr, sehr lange dabei. Also wir haben eigentlich immer, es ist immer wieder was Besonderes. Es kommt natürlich immer darauf an, welche Filme wir zeigen. Wir haben ja große Sachen dabei. Wir haben viele, viele, viele Stars bei uns schon gehabt, ob es ein Otto war oder Til Schweiger. Wir haben Open-Air-Kino gemacht, noch vor Corona. Das wären sehr, sehr viele Ereignisse, könnte ich jetzt gar nicht so aufzählen. Also eigentlich im Prinzip ist immer etwas los bei uns. Wir haben auch jetzt demnächst wieder eine große Premiere mit dem Film Adams 8. Da Da kommen auch die Hauptdarsteller und so. Und das ist so das nächste Highlight, was bei uns ansteht.
3: Auf welchem Film haben Sie sich zu Beginn des Jahres am meisten gefreut?
2: Ja, am meisten gefreut habe ich mich wirklich auf Michael. Über Michael Jackson, ganz klar. Und habe das Musical auch vorher gesehen. Ich weiß nicht, ob ihr es euch auch schon mal angeschaut habt. Ist auf jeden Fall sehenswert. Und ich hoffe, dass es noch einen zweiten Teil geben wird von Michael. Da wird er so ein bisschen geschlummert. Der Film war ja eigentlich ursprünglich viel länger. Man hat ihn ja ganz schön eingekürzt. Also Michael hat mich schon sehr beeindruckt und würde ich gerne sehen, dass es da weitergeht, ja.
4: Ja, dann letztes Jahr war ja Canoe des Manitou ganz groß. Und wie haben Sie denn den Boom sozusagen darum empfunden? Das war ja ganz hoch im Kurs.
2: Den Boom darum. Naja, gut, es ist eine Fortsetzung nach, ich glaube, was war das, 20 Jahren oder so.
4: Ja.
2: Das ist natürlich was Besonderes und diese ganze Geschichte mit Indianer, ob man es sagen darf oder nicht, das hat der Film ja auch ganz geschickt so ein bisschen kaschiert. Und also wir waren natürlich begeistert, dass der Film so gut läuft. Und deswegen, ich gehe mal von aus, dass vielleicht macht noch einen dritten Teil, denke ich mal. Also, wir würden es begrüßen, aber ich glaube einfach, das ist so ein Erlebnisfaktor, was ich schon sagte. Der Kino macht dann richtig spannend Spaß, wenn der Saal voll ist, wenn die Leute sich gut unterhalten fühlen. Und das, glaube ich, das macht immer noch Kino aus. Und deswegen sind solche Filme natürlich auch wichtig, ganz klar.
4: Wenn Sie aussuchen dürften, welche Filme in Ihrem Kino gezeigt werden, welcher Film wäre dann der erste, den Sie wählen würden?
2: Aussuchen kann ich es nicht. Es gibt einen zentralen Filmeinkauf, der hier in Lübeck sitzt, der die Zentrale von CineStar. Und von hier aus werden alle Kinos sozusagen terminiert. Also die Filme werden natürlich mit den großen Verleihern, das wird alles abgesprochen. Ich bin von dieser Zurück in die Zukunft-Reihe sehr begeistert. Ich habe mir vor kurzem, wir sind wieder beim Thema Musical, das Musical in Hamburg angeschaut. Auch sehr, sehr schön. Und also nach persönlichen Sachen geht es eigentlich nicht. Ich glaube, man muss einfach Sachen auf sich zukommen lassen. Und manchmal ist man von dem einen oder anderen Film gar nicht so begeistert. Dann hat man ihn gesehen und sagt man sich, Mensch, der ist ja richtig gut. Und das ist so, Filme müssen sich manchmal rumsprechen. Deswegen nicht jeder Film, der von vornherein dann mal jetzt als Blockbuster angekündigt wird und dann nachher floppt, manchmal ist es auch komplett umgekehrt, weiß man nicht.
4: Wenn das CineStar schließen müsste, was würden Sie dann am meisten vermissen, was Ihnen am Kino gefällt? Wäre das dann auch das Flair oder was anderes?
2: Na, ich würde das Kino vermissen. Und wir haben es ja während der Corona-Zeit ein halbes Jahr lang so gehabt. Wir waren zwar immer noch wieder vor Ort, aber nur um mal zu gucken, ob noch alles steht. Ich glaube, nicht nur wir werden das Kino vermissen, ich glaube auch alle anderen. Kino ist etwas, was wichtig ist und ist auch immer noch für die großen Verleiher immer noch die erste Abspielstätte. Da entscheidet sich, ob der Film erfolgreich wird oder nicht. Also ich werde das Kino vermissen, ganz einfach.
4: Was gibt es denn für spezielle oder auch jährliche Events jetzt im CineStar?
2: Also jährliche Events sind die Nordischen Filmtage im November natürlich, kennt ihr ja auch, da seid ihr ja auch immer. Wir haben immer wieder, jetzt wie gesagt, was ich schon gesagt habe, wir haben immer wieder irgendwelche Stars bei uns. Wir haben, wie gesagt, jetzt demnächst den Hauptdarsteller von Karl Adam, von Adams 8 dabei. Wir haben eigentlich im Prinzip viele, viele Reihen. Ich habe, ihr kennt das ja vielleicht, geht ihr regelmäßig ins Kino oder? Es gibt ja so Filmreihen für etwas ältere, das heißt, die schon etwas länger Kino kennen, Best of Cinema, da werden so Klassiker gezeigt. Zum Beispiel halt jetzt hier den Terminator nochmal, hier Terminator 2 oder solche Geschichten. Und es gibt Filmreihen für Kinder, dann wird der Ton ein bisschen leiser gemacht, dann wird das Licht ein bisschen angelassen, dann können die Kleinen das erste Mal ins Kino und sind nicht gleich erschrocken, dass es so laut ist und so groß ist. Es gibt Filmreihen für Frauen, Cine Lady heißt das, wo dann spezielle Filme gezeigt werden. Da gibt es auch ein Gläschen Sekt dazu. Ab und zu verehren sich auch mal Männer in den Kinosaal, aber der Anteil ist sehr, sehr gering halt. Wir haben eigentlich wie gesagt, regelmäßig Vorpremieren, Previews, Darsteller da. Und was, wenn ich so sehe, was in nächster Zeit kommt, zum Jahresende, es gibt ja irgendwann jetzt im Dezember, vielleicht auch ihr vielleicht darauf wartet, einen neuen Avengers-Film, es gibt einen neuen Teil von Jumanji, es gibt den dritten Teil von Dune, es gibt auch von Tribut von Panem endlich was Neues, und zwar die Vorgeschichte. Und das sind so viele Sachen, die jetzt noch kommen. Und wir haben ja auch aktuell richtig guten Film, nämlich Spider-Man. Ist einer der erfolgreichsten Filme momentan. Also der Film, der viele Leute ins Kino lockt.
4: Dann jetzt noch zum Abschluss. Was ist Ihr persönlicher Lieblingsfilm, der in dem Kino ausgestrahlt wurde oder ausgestrahlt wird, vielleicht noch? auf den sie sich halt freuen oder gefreut haben?
2: Das ist sehr, sehr schwierig. Also ich hatte ja schon einige Filme genannt, ob es jetzt Zurück in die Zukunft ist. Ich habe die ganzen Avengers-Filme auch gern geschaut. Ich schaue halt gerne Biografien oder Biopics, wie es jetzt heißt. Also ob es jetzt über Michael Jackson ist, ob es über Bob Dylan gab es etwas. Solche Geschichten schaue ich gern. Auch den Film über Robbie Williams, auch wenn der leider nicht richtig zu sehen war, sondern nur als Affe im Prinzip. Solche Geschichten schaue ich halt gern, weil die erstmal etwas vermitteln. Nicht jedes Biopic ist richtig gut. Aber das über Robbie Williams ist richtig gut gewesen, nur die Leute sind nicht reingegangen, weil sie diesen Affen dort nicht sehen wollten. Schade eigentlich, weil der Film hat es eigentlich verdient, dass man den sich anschaut. Also sowas in der Art schaue ich sehr, sehr gern, aber eigentlich bin ich für alles offen. Also auch Filme, die so ein bisschen abseits vom Mainstream sind.
1: Ja, super. Dann bedanken wir uns, dass Sie sich die Zeit genommen haben, unsere Fragen so geduldig zu beantworten.
2: Habe ich gern gemacht, ja.
0: So, wie wir jetzt schon von Uwe Mütz gehört haben, hat das Sinister-Kino für die nächste Zeit schon einiges in Planung. Unter anderem auch verschiedene Musikspecials und für drei davon wollen wir euch jetzt noch ein paar Daten und Uhrzeiten sagen. Einmal haben wir Linkin Park mit Unshatter am 30.09. und 3.10. um jeweils 20 und 22.30 Uhr. Dann Katy Perry am 2. und 5.09. um jeweils 14.30 Uhr und 19.30 Uhr mit The Lifetimes Tour. Und als letztes noch Contra K am 2.10. um 20 Uhr. Und jetzt wünschen wir weiterhin viel Spaß beim Zuhören.

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3: Mein Buch heißt Der fliegende Klassenscooter. Die Autoren sind Angelika Niestraut und Andreas Hüging. Die haben den Comicroman am 23.04.2026 rausgebracht. In dem Buch geht es darum: Lisa, Orhan und Dennis sind beste Freunde. Was sie eint, ist ihre Abneigung gegen alle naturwissenschaftlichen Fächer. Sie sind echte Navi-Nieten. Dann bekommen sie eine komische Hausaufgabe. Sie sollen etwas Brauchbares für die Zukunft erfinden. Und den dreien macht das Projekt sehr viel Spaß. Kurz darauf gehen sie mit ihrer Klasse in das örtliche Zukunftsmuseum und reisen auszusehen in das Jahr 21.076. Dort sehen die drei ihre Erfindung. Sind sie also doch keine Navi-Nieten? Das Buch kann ich als Leselektüre für die Schule empfehlen. Und der Titel heißt
0: Der fliegende Klassenscooter. Mein Buch heißt Gregs Tagebuch 9 böse Falle und wurde 2014 von dem Autor Jeff Kenney geschrieben. In der Bestsellerreihe von Gregs Tagebuch erzählt er von seinem Leben. Gregs Tagebuch ist ein Comicroman. In dem Buch Gregs Tagebuch geht es darum, dass Greg sich auf entspannte Sommerferien gefreut hatte. Jeden Tag ausschlafen, Fernsehen, nichts tun. Aber seine Mutter hatte was anderes vor. Sie möchte mit der Familie einen Ausflug machen. Greg muss sich in den Minivan zwischen all das Gepäck quetschen. Während der Autofahrt passieren viele komische Sachen. Wie eine durchgedrehte Möwe und ein durchgedrehtes Schwein. Wenn euch das gefallen hat, hier nochmal der Titel.
3: Gregs Tagebuch 9, böse Falle.
2: Mein Buch heißt Der Graffiti Code. Das ist Fall Nummer 64 aus der Reihe Die drei Ausrufezeichen. Die Autorin ist Kirsten Vogel. Das Buch kam im Jahre 2017 raus. Und jetzt erzähle ich kurz was zum Inhalt. Es wird gesprayt Drohungen an die Wand des riesigen Supermarkts in Kims Gegend und Sabotage im Laden machen die drei Ausrufezeichen stutzig. Wer steckt dahinter? Als eines Nachts eine riesige Spinne auf die Fassade gesprüht wurde und der Markt am nächsten Tag evakuiert wird, werden die drei Ausrufezeichen Kim, Franzi und Marie diesen Fall auch lösen? Ich empfehle das Buch Der Graffiti Code und viel Spaß beim Lesen.
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0: Hallo, hier sind Merle und Mia. Falls ihr gerade zu Hause seid und Langeweile habt, hört euch diese Umfrage an.
1: Wir sind durch Lübeck gelaufen und haben verschiedene Leute nach ihren Lieblingsaktivitäten in Lübeck gefragt.
2: Entschuldigung, können wir Ihnen eine Frage stellen?
3: Ja.
2: Wir sind vom Lübeck FM. Was ist Ihre Lieblingsaktivität in Lübeck?
3: Eigentlich auf dem Wasser sein, Boot fahren.
4: Einkaufen.
5: Wir kommen gar nicht hierher, aber eigentlich in der Stadt so ein bisschen rumlaufen und einen Kaffee trinken auf jeden Fall.
2: Was ist denn Ihre Lieblingsaktivität in Lübeck?
6: Am Kanal spazieren gehen. Ich mache gerne Sport in Lübeck und das in ganz unterschiedlichen Orten. Und besonders gern gehe ich an der Wagnitz laufen. Da hat man abends immer eine schöne Ruhe.
2: Das ist aber cool.
6: Ja, und dann hört man noch die Tiere da.
7: Oh, was? Also heute nicht mehr viel, aber damals, als ich noch jünger war, jetzt gehe ich auf die 90 zu, ne? Da bin ich viel zur Stadt gegangen, habe Geschäfte gebummelt und so weiter. Aber heute gehe ich nur das Nötige einkaufen und dann wieder nach Hause.
8: Shoppen gehen.

0: Hallo zusammen, heute geht es um den Digital Learning Campus, ein Bildungs- und Innovationsnetzwerk, welches überall in Schleswig-Holstein kostenfreie Kurse und Workshops für alle anbietet. Dieser ist nun auch im Lübecker Herder Center mit verschiedensten Kursen vertreten, wie zum Beispiel am 12. ein digitaler Zeichenkurs, dessen Leiterin wir hier im Interview vertreten haben. Ein warmes Willkommen an Maren Meinosch.
1: Hallo.
0: Magst du dich einmal kurz vorstellen?
1: Ja, mein Name hast du ja schon gesagt, ich bin Maren, ich arbeite hier beim OKSH Media Hub Lübeck und bin auch DLC-Trainerin, Zertifizierte und kann dort deshalb regelmäßig, wenn ich möchte, zu verschiedenen Kursen der Digitalkompetenz Sachen anbieten, Themen vorstellen, dass Leute das eben ausprobieren können.
0: Ja, und wie waren denn bisher so deine Erfahrungen eben und um den DLC?
1: Eigentlich immer sehr positiv. Ich finde es sehr schön. Das Ganze ist ja ein Projekt, um Zukunftskompetenzen allen, die das möchten, beizubringen. Und ich muss sagen, neben festgeplanten Gruppen, die wir haben, oder auch einfach interessierten jüngeren Leuten, hatte ich sehr das Glück und es freut mich sehr, dass ich sehr viele auch ältere Leute dort regelmäßig treffe. Wir haben jetzt das Seniorenprogramm für den Sommer, wo explizit auch SeniorInnen angesprochen werden. Letzte Woche habe ich deshalb mit zwei netten Damen einen 3D-Druck-Workshop gehabt, habe ihnen gezeigt, wie das funktioniert. Und sie haben dann beide zum ersten Mal selbstständig eine kleine Plakette designt und ausgedruckt in zwei verschiedenen Farben. Waren richtig stolz darauf, auch für die Enkel natürlich, direkt ein Mitbringsel aus diesem Workshop. Aber fanden das super spannend, hatten noch nie davon gehört, so richtig, wie das funktioniert. Und dann gemerkt, oh, das ist ja gar nicht so schwierig. Ja, jetzt könnten sie das jederzeit theoretisch nochmal machen, weil jetzt haben sie die Werkzeuge bekommen an die Hand.
0: Ja, süß. Genau. Wie kamst du denn eigentlich auf die Idee, den Zeichenkurs oder generell dort Kurse zu leiten?
1: Naja, als Mitarbeiterin hier, Medienreferentin beim Media Hub, gebe ich auch hier Seminare und wir arbeiten eng zusammen, sind ja auch Kooperationspartner vom Digital Learning Campus. Deshalb ist es dort eigentlich gang und gäbe, dass wir auch mal hingehen können. Uns wurde dann auch freundlich ans Herz gelegt, dass wir doch auch dieses Zertifikat machen sollen als TrainerInnen. Das habe ich Ende letzten Jahres dann auch gemacht und festgestellt, eigentlich ist das ja eigentlich nur eine Erweiterung von dem, was ich hier mache. Das macht auch, wie gesagt, sehr viel Spaß, mal mehr Leute zu treffen. Es ist was anderes, hier in der Kanalstraße zu sein mit dem Media Hub. Und bis Ende letzten Jahres waren wir im Übergangshaus. Das war ja so richtig schön mitten in der Stadt drin. Leute kamen rein, haben gesehen, oh, was ist denn hier Tolles und konnten einfach mal Sachen ausprobieren. Jetzt mit diesem Jahr sind wir ins Herder Center umgezogen. Das ist jetzt zwar ein bisschen anderer Standort, aber trotzdem ist es ja immer noch mitten im Herzen der Stadt. Also Leute können das auch sehen, während sie einkaufen gehen und zwischen anderen Filialen.
0: Also ich persönlich bin ja schon ein paar Mal dran vorbeigelaufen, habe auch schon ein bisschen reingeguckt. Ich glaube, ihr wart ja auch in der Petrikirche bei der Jobmesse vertreten.
1: Genau,
0: ne?
1: Ja. Das hat Maya gemacht.
0: Stimmt. Ich glaube, die habe ich im Café gesehen.
1: Ja, ja, und so am Puls der Zeit, direkt bei den Leuten, das ist nochmal ein bisschen was anderes. Es ist halt für manche wirklich etwas schwieriger und sie wissen nicht so genau, was sie hier beim offenen Kanal ehemals jetzt Media Hub machen können. Und so können wir da auch nochmal drauf hinweisen. Wir können halt auch einfach mit dieser ganzen Radiotechnik sozusagen direkt vor ihrer Nase sein und diese erste Berührungsangst ein bisschen nehmen und sie dann eher dazu einladen, auch mal hier Sachen zu machen.
0: Genau, dann hätte ich jetzt nochmal abschließend die Frage, wann oder wo man noch weitere Angebote vom DLC aus dem Herder Center finden könnte.
1: Sehr viele davon sind auch online verfügbar. Da müsste man am besten über die Digital Learning Campus Website gehen. Ich muss ganz ehrlich sagen, man muss sich ein bisschen durchhangeln, das Anmeldesystem und finden, wann welche Termine sind. Es ist nicht super intuitiv. Man braucht ein bisschen Übung dafür, man muss sich dann auch registrieren, aber dann kann man sich anmelden. Wie gesagt, einige Kurse sind auch online, womit man dann nicht unbedingt vor Ort sein muss, was es hilfreich macht, weil wenn ich jetzt den perfekten Kurs finde, den ich unbedingt sehen will und der ist in Flensburg, aber ich habe halt nicht die Energie, 3 Stunden hin und zurück zu fahren mit dem öffentlichen Nahverkehr, dann hoffe ich halt, dass es vielleicht ein ähnliches Angebot auch online gibt, dass ich das einfach von zu Hause aus mit besuchen könnte.
0: Dann bedanke ich mich nochmal herzlichst für deine Zeit, Maren, und wünsche dir und den Hörern noch ein schönes Restwochenende.
1: Ja, Dankeschön für die Einladung und ja, ebenso von mir.

0: Wir sind Merle und Mia und wollen euch heute unser Hobby Turnen vorstellen.
1: Turnen ist eine Sportart, in der auf 4 bis 6 Geräten geturnt wird. Dort drauf werden Übungen gezeigt, man unterscheidet sie zwischen Männern und Frauen.
0: Männer turnen 6 Geräte, und zwar Boden, Pauschenpferd, Ringe, Sprung, Reck und Barren. Beim Bodenturnen turnt man eine bestimmte Kür. Diese muss aus vorgegebenen und freien Elementen bestehen. Das Pauschenpferd hat 2 Griffe, an denen man Schwünge und Handstände vorzeigt. An den Ringen braucht man viel Kraft, um an den 2,80 Meter hohen Ring verschiedene Schwungelemente zu zeigen. Beim Sprung laufen die Turner als erstes an und stützen sich dann am Sprungtisch ab, um zum Beispiel Saltos oder Schrauben zu turnen. Am Barren zeigen die Turner zwischen 2 parallelen Stangen Flug- und Standelemente. Das Reck ist das letzte Gerät. Am Reck zeigen die Turner Schwung- und Flugelemente aus Vorwärts- und Rückwärtsbewegungen.
1: Frauen turnen 4 Geräte. Dazu gehören Boden, Sprung, Stufenbarren und Balken. Am Boden und Sprung turnen die Männer und Frauen. Am Stufenbarren turnen Frauen zwischen 2 unterschiedlich großen Stangen. Die Turnerinnen turnen mit unterschiedlichen Richtungs- und Griffwechseln. Am Balken turnen die Turnerinnen in maximal 90 Sekunden. Bewegungen mit akrobatischen Sprüngen und Drehungen und Gleichgewichtselementen. Die Turnerinnen und Turner kriegen Punkte abhängig davon, ob die Ausführung gut war und ob sie das Gleichgewicht gehalten haben.

0: Die Fußball-Weltmeisterschaft 2026 ist uns allen in Erinnerung geblieben. Zum Großteil leider aber hauptsächlich negativ. Kira und Konrad, ihr beide habt euch mit den positiven und wissenswerten Fakten der WM beschäftigt. Also erzählt uns doch gerne mal ein bisschen was.
1: Also eine sehr große Überraschung war die krasse Leistung von Kap Verde mit ihrem 0:0 gegen Spanien und im restlichen Turnier sind... Und hier sind noch ein paar Rekorde. Torschützenkönig wurde Mbappé mit 10 Toren und hat damit auch den Rekord eingestellt, hat Klose und Messi übertoppt. Der jüngste Spieler war Lamine Yamal, der sein Debüt mit 18 gab. Spieler des Turniers wurde Rodri und die meisten Vorlagen gab Olise und das wären dann 8. Und das war übrigens auch die letzte WM von den Stars Ronaldo, Messi, Neymar, Modric und Neuer. Die höchsten Spielergebnisse waren Kanada gegen Katar 6:0, Deutschland gegen Curaçao 7:1, Portugal gegen Usbekistan 5:0 und England gegen Frankreich 6:4.
2: Jetzt dann zu den wenigsten gelben Karten. Und zwar führt da Algerien die Topliste an mit nur einer gelben Karte im gesamten Turnier. Dann die wenigsten roten Karten. Und zwar haben die meisten Teams der 48 teilnehmenden Nationen nicht eine einzige rote Karte kassiert, darunter auch Deutschland. Dann die brutalsten Fouls. Und zwar wurde der Kanadier Kone vom katarischen Divo gefoult, woraufhin sich Kone einen Unterschenkelbruch zuzog und das ganze Turnier aussetzen musste. Und im Finale trafen Enzo Fernandes und Pau Cubarsí aufeinander, woraufhin Pau Cubarsí fliegen lernte mit einem Salto. Dann die stärkste Leistung von einem Torwart war definitiv Insigne von Kap Verde. Und durch einen Elfmeter schoss er auch das erste Tor für Kap Verde in der WM-Geschichte. Der Spieler mit am meisten Ballbesitz war mit 910 Ballkontakten Rodri von Spanien.
0: Also die Spanier haben die meisten Ballkontakte. Wer hat denn die meisten Tore geschossen? Auch die Spanier?
2: Nee, tatsächlich sind das nicht die Spanier, das sind die Franzosen und die Engländer mit jeweils 20 an der Zahl.
0: Super, dann vielen Dank, dass ihr hier nochmal so viel Positives für uns ausgebuddelt habt.
2: Naja, Zahlen und Fakten sind ja nur die eine Seite der Medaille, aber die WM hat bei vielen Menschen Eindruck hinterlassen. Deshalb haben wir unsere zwei Reporterinnen Merle und Mia mal mit einem Aufnahmegerät losgeschickt. Hören wir mal.

0: sein, was Ihnen die Leute so erzählt haben.
1: Wie haben Sie denn die Fußball-WM wahrgenommen?
2: Fußball-WM? Oh, das habe ich nicht geguckt.
1: Okay, trotzdem, danke.
2: Furchtbar.
3: Fast gar nicht. Das lief mir meistens alles abends und da ich arbeiten musste, habe ich da fast nichts mitbekommen. Und war ja auch nicht viel zu verpassen.
4: Ich schaue keinen Fußball.
5: Ich habe kein einziges Spiel geschaut.
1: Wie haben Sie denn die Fußball-WM wahrgenommen?
6: Also ich komme aus Spanien, deshalb war es gut, dass wir gewonnen haben.
2: Ernsthaft? Fußball gucke ich gar nicht, ich bin Volleyballer.
7: Eigentlich unwichtig, aber man muss das als Zeit nehmen und man wusste schon genau, wie, wer da irgendwas veranstaltet.
2: Kaum, ich habe sie kaum wahrgenommen, ich habe kaum geguckt.

Hi, hier ist Konrad und ich muss euch leider enttäuschen, das hier ist jetzt nämlich das Ende unserer Sendung. Vielen Dank fürs Zuhören, wir hoffen, es hat euch gefallen, wir hatten auf jeden Fall mega viel Spaß und vielleicht bis zum nächsten Mal. Verantwortlich für diese Sendung ist Nafnet Kaur.

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1: Und am Mikrofon ist Sascha Pascal Seeger. Einen schönen Abend wünsche ich euch, egal ob ihr jetzt in Schleswig-Holstein oder in Hamburg dabei seid bei Tide Radio, Kiel FM, Lübeck FM oder Westküste FM oder auch in Salzburg. Natürlich jetzt bei der Radiofabrik Salzburg. Ja, es geht weiter hier mit der Anime-Messe Babelsberg. Drei Sendungen hatten wir schon. Letzte Woche ja ein großes Interview mit Dave Watchers und auch schon mit Diana Garnett gehabt. Diese Woche kommen zwei Interviews dran mit zwei Idols. Ja, ich habe zum einen nämlich das japanische Idol Aisafa Hitomi interviewen dürfen. Die war ja auf der Anime-Messe und hat dort Auftritte geführt. Aber auch ein deutsches Idol ist mit dabei, nämlich Aileen Aikawa. Auch die habe ich interviewt und ja, da, was sie alles so macht. Sie macht nämlich nicht nur Idol Stuff. Das erzählt sie euch heute dann nachher gleich im Interview, das gleich kommt. Gibt auch ein kleines Musikstück und ein VTuber kommt auch noch mit dabei. Und dann habe ich auch noch natürlich Nachrichten zur halben Stunde. Zum Glück ist nicht so viel Schlimmes gerade passiert in Japan. Wir haben eigentlich vor allem Kumamoto noch und einige VTuber und Anime-Nachrichten zu aktuellen Dingen. Und jetzt gibt es als zweiten Titel nach eben aus dem Anime Brainpowered war das In My Dreams kommt jetzt Tangetsu Toge. Viel Spaß dabei und viel Spaß bei Show.

0: So, ich habe bei mir ein wunderhübsches Idol. Ein Idol, das eigentlich ein deutsches Idol ist, aber auch in Japan irgendwie sehr bekannt und die auch sehr viel in der Hinsicht macht, aber sie wird es mir natürlich selbst erzählen. Aileen Aikawa ist bei mir, Aichan, wie viele sie nennen, richtig, eigentlich vor allem Idol-Fan gewesen und irgendwie hat sie jetzt in die Idol-Szene gezogen, aber du kannst mir am besten selber erzählen, wie das eigentlich alles so gekommen ist, also wie bist du zu Idols gekommen?
1: Erstmal darf ich dir sagen, wir ausländischen Idols, wir heißen tatsächlich Kaigai-Idols, das kannst du dir ja schon mal merken. Und ich bin tatsächlich, habe mit Idols 2003 angefangen und habe da irgendwann mal im Internet entdeckt, so okay, es gibt halt, ja, es gibt Ayu, die heißen ja eher Artists und dann gibt es noch dieses Morning Musume, das sind dann irgendwie Idols und so. Und habe ich angefangen, das zu hören und so und bin ich dann nach und nach, bin ich zu neuen Gruppen gekommen, ich bin erst zu AKB gegangen, dann habe ich irgendwann gemerkt, oh, es gibt noch kleinere Idols, so Indie-Gruppen und dann bin ich bei diesen Chica-Idols gelandet, die man ja jetzt mittlerweile relativ häufig irgendwie bei uns in Deutschland zum Beispiel auf der Anime-Messe findet, wo wir ja gerade sind. Und irgendwann habe ich mich dann an der Musik festgefressen und es war halt ganz anders, dieses Erlebnis, weil du halt einfach viel näher bei diesen kleinen Idols irgendwie sein kannst, im Gegensatz zu diesen Major-Idols. Und das hat mir halt einfach als Konzept super gefallen und es wirkt halt immer so familiär und das hat mich halt gehalten. Sowohl die Musik als auch die Persönlichkeit der Idols und das ist eigentlich ganz schön.
0: Ja, du bemühst dich auch darum, dass die hierher kommen, hast dafür auch deine eigene Plattenfirma, so kann man ja sagen, so Promotion-Firma. Hast du dir wirklich dann so gedacht, okay, die Cons brauchen das und jetzt gründe ich das? Wie war das?
1: Ja, also tatsächlich sind wir schon sehr, sehr lange mit der Idee unterwegs. Ich bin jetzt auch in der Con-Szene etwa genauso lange wie mit diesen Idol-Geschichten. Bin ja auch seit 2004 jetzt dabei. Und man hat ja immer die großen Künstler, hat man gesehen. Wer war denn nicht schon alles da? Olivia Lufkin und Maine war ja auch schon da. Aber so die Idols, die ich jetzt kennenlernen durfte, ne? Wir hatten ja Bunny Pub da, wir haben jetzt ja in diesem Jahr Aisawa Hitomi da, die sind halt so unsichtbar. Alle denken immer so, da drüben in Japan, das sind große Bühnen, auf denen sie stehen, aber es sind immer so kleine Live-Houses, wo dann irgendwie so 10, 15 Leute rein passen und dann sind die da mit 8 anderen Gruppen, die da irgendwie in dem Line-Up haben und dann ist das halt super schwer, dann stehen da manchmal auch nur 3 Leute von der Bühne, aber hier sind sie so richtige Stars und es gab einfach keine Brücke zwischen Veranstalter und den Idols da drüben und wir haben dann einfach gesagt, okay, wisst ihr was, ihr sagt, ob ihr Bock auf Deutschland habt und die Veranstalter haben gesagt, ihr sagt, wann ihr Bock auf Idols habt und dann haben wir gesagt, okay gut, dann reden wir einfach irgendwie über euch als Brücke und so ist das entstanden, dass wir mit Moonfall Entertainment quasi jetzt unseren Katalog an Künstlern, die Interesse haben, nach Deutschland zu kommen, Veranstaltern aktiv anbieten. Und so hat die Anime-Messe halt jetzt schon zum zweiten Mal gesagt, wenn man Festival in Kassel noch mitnimmt, 3-mal gesagt, wir wollen das. Und ich würde mir wünschen, dass andere Veranstaltungen da genauso sagen, ja, lass uns das machen.
0: Aber mittlerweile machst du nicht mehr nur dieses Organisatorische, mittlerweile bist du irgendwie selber zum Idol geworden. Du hast es zum Beispiel jetzt von uns gesehen, letzte Woche dein Deutschland-Debüt beim Anime-Marathon, aber davor warst du auch schon in Japan aktiv. Wie ist das denn gekommen, dass du jetzt sozusagen richtiges Idol bist?
1: Ja, das ist ja komisch. Mittlerweile habe ich so viele gespaltene Persönlichkeiten. Ich habe ja Aminachu als meine, keine Ahnung, Streamer, Cosplay-Persona und dann halt als Geschäftsführerin, aber gleichzeitig dann jetzt auch so als Idol. So, und jetzt muss ich halt kurz ausholen. Eigentlich war das alles mal ein April-Scherz. Weil ich habe halt irgendwann mal angefangen, in Japan ist das so, dass man halt Aprilscherze bis 12 Uhr auflösen muss. Und 2024 habe ich gesagt, hey, ich arbeite in einem Con-Café, weil ich so oft in Japan war. Haben alle gesagt, du ziehst ja irgendwann bald dahin. Ich arbeite jetzt in einem Con-Café und ich wollte, dass das in Deutschland jeder sieht. Und das ist ja um 12 Uhr, ist dann 3 Uhr morgens. Also, ne? Und dann kam es später wirklich so, dass ich in diesem Con-Café gearbeitet habe, weil der Aprilscherz irgendwie wahr geworden ist. Und habe ich gedacht, okay, 2025 mache ich das nochmal. Und dann habe ich unsere IT gefragt, könnt ihr eine Webseite basteln? Da habe ich Social-Media-Kanäle erstellt und alles, damit das wirklich alles realistisch aussieht. Und dann bin ich extra ein Shooting machen gehabt, gesagt, so, ich debütiere jetzt unter dem Namen iCover Aileen. Und dann wieder das gleiche Problem. So, ja, bis 12 Uhr muss der Aprilscherz eigentlich aufgelöst werden in Japan. Habe ich nicht gemacht, weil ich wollte, dass das halt hier drüben die Leute sehen. Und dann haben meine Idols angefangen, dann so, ja, Aileen, wir freuen uns so sehr, ja, lasst uns zusammen was machen. Und dann stand ich halt da und wusste nicht, ja, ich kann jetzt kann ich das ja nicht mehr auflösen, jetzt gehen die davon aus, dass das echt ist. Und dann haben die angefangen, mit mir zu planen. Und dann musste ich für mein Geburtstagsevent, was dadurch ja geplant war, weil ich wollte ja eigentlich nur mit einem Idol-Kostüm dastehen und so sagen, danke, dass ihr alle da wart und zu meinem Geburtstags-Live gekommen seid. Und dann kam die Moral, normalerweise machen solche Events nur Idols für Idols. Also ist Eileen jetzt auch ein Idol. Und dann musste ich innerhalb von 14 Tagen 6 Choreografien für 5 Lieder lernen. Ja, das war dann sehr, sehr schwierig. Und ja, genau. Und dann war das Geburtstagsevent rum und habe gesagt, so, ja, jetzt weiß ich nicht, ob ich das noch weitermachen möchte. Und dann kam dieses Jahr wieder, haben wir gesagt, wir machen, da wurde ich, keine 2 Stunden nach dem Event wurde ich gefragt, ja, Aichan, was machst du denn nächstes Jahr? Und dann haben die um mich rum schon das Event geplant für nächstes Jahr. Und genau, und dann habe ich halt angefangen, wirklich tatsächlich mich da reinzudenken. Also ich nehme jetzt Gesangsunterricht. Ich habe jetzt mittlerweile 2 meiner eigenen Songs, die habe ich dann an meinem Geburtstagsevent in diesem Jahr in Akihabara, beide in Akihabara übrigens, ich habe vergessen zu sagen, dass die beide in Japan waren tatsächlich. Das heißt, ich hatte mein Idol-Debüt quasi in Japan so ungewollt und habe da die Song-Debüts gehabt und ich habe jetzt auch komplett als Webseite, das ist jetzt alles als ernstzunehmende Künstlerseite zu betrachten und irgendwann habe ich halt eingesehen, okay, die wollen das, ich möchte das irgendwie jetzt auch und so arbeiten wir jetzt alle irgendwie hart dran. Das heißt, ich mache in Japan, mache ich immer noch meine kleinen Auftritte und habe meine Kollaboration da mit meinen Idols und irgendwie kam das halt so, dass dann halt jemand für mich beim Anime-Marathon mich dort angemeldet hat und dann gemeint hat so, ja, also jetzt hast du dein Deutschland-Debüt, viel Spaß. Und dann war ich halt auf dem Anime-Marathon und es war für mich so ultra komisch, weil ich bin so gewohnt, mich in Japanisch vorzustellen und alles, wusste da zum Beispiel nicht, wie stelle ich mich denn jetzt vor? Dann stand ich erstmal da und am Ende ist dann nur rausgekommen, ah, hi, ich bin Aileen. Anstelle von diesem ultra langen Catchphrase in Japanisch, Aisaretai, Aisaretai, Demo Japari, Aisaretai, Pinko Tanto, Aikawa, Aileen des, Yoroshiku Negaishimasu. Und ich stand da, wie mache ich das denn in Deutsch? Und so habe ich da zum ersten Mal halt auch ein Set performt, das mehr als meine eigenen Songs war. Und ich wusste dann zum Beispiel gar nicht, was mag denn das deutsche Publikum? Die wollen bestimmt nur Anime-Songs hören. Aber ich bin ja auch, das möchte ich an der Stelle kurz erwähnen, kein Idol im eigentlichen Sinne, weil du wirst halt denken, so, ah ja, da kommt so ein Rosa Klos auf die Bühne und sagt dann, ja, hi, ich bin ein Idol und dann gehst du davon aus, oh ja, es wird gleich ganz quietschig und laut und ich bin ein sogenanntes O-Toner-Idol, also ein erwachsenes Idol. Das bedeutet, ich habe halt so Erwachsenen-Songs, so eher so Balladen und es ist emotionsgeladen und so und das ist, glaube ich, für viele Leute irgendwie erstmal total komisch und ja, das ist so die komplette Background-Geschichte, wie es überhaupt dazu kam.
0: Ja, dann sieht man mal, wie sich das sozusagen alles dann plötzlich ergibt. Da kann man nur hoffen, dass man noch viele schöne Auftritte dann haben wirst, dann in Japan und natürlich auch hier in Deutschland. Dann danke ich dir fürs Interview und wünsche dir noch eine schöne Con hier.
1: Ja, ich danke, dass ich hier sein durfte und vielleicht sehen wir uns ja irgendwann mal auf einer Con oder in Akihabara irgendwo in einem kleinen Livespace.
0: Oder beim Idolfest zum Beispiel.
1: Oder beim Idolfest. Darf ich sagen, dass ich dort moderiere?
0: Du darfst auch sagen, wann das Datum ist.
1: Am 8.8. in Essen-Krei findet das Idolfest Germany statt. Ich habe dort die große Ehre zu moderieren und darf dort wunderschöne Gruppen begrüßen aus Deutschland. Tatsächlich auch wieder Kaigai Idols und wir haben einen Gast, einen Kaigai Idol aus Spanien. Das wird ultra toll. Wenn ihr also nichts vorhabt und das hoffentlich rechtzeitig hört, kommt doch bitte vorbei.
0: Ja, dann danke fürs Interview und jetzt habe ich hier sogar noch einen Titel von ihr. Viel Spaß dabei. Ja, leider war das Idol-Festival schon letztes Wochenende, aber wir haben dafür was für euch, weil, sie wurde wieder dazu gezwungen, auf der Bühne zu singen und hat das natürlich auch gemacht. Und hier ist vom Idol-Fest von 2026 Aileen Aikawa.

0: Und neben mir steht jemand, der anscheinend auch in seinem Alter oder sie in ihrem Alter, kann ich jetzt gerade nicht so genau sagen, und das Schönibühl leidet.
1: Leider immer noch, ja. Leider.
0: Ja, neben mir ein richtig hübsches Rika Takanashi Cosplay. Wie bist du ausgerechnet auf diesen Charakter gekommen? Leidest du selber so stark darunter?
1: Teilweise, also damals in der Jugend, viel ja, aber ich bin sehr, sehr lange schon Shinibio-Fan. Also bestimmt schon seit 15 Jahren inzwischen. Ich habe auch alles mögliche Merchandise, was existiert. Ja.
0: Ja gut, in den letzten Jahren kommt es ja nicht mehr so viel nach, weil die 3 Volumes sind geschrieben und die Sachen sind verfilmt. Aber bist du da persönlich so ein bisschen noch immer Shinibio? Und was ist dein Shinibio? Was genau denkst du, bist du?
1: Also an sich bestimmt noch so ein bisschen so gehört. So, wenn man mal so Musik hört und man sich so seine eigenen Gedanken darüber macht, wo eine Charaktere ihren Spaß haben, weißt du? Sowas ist heutzutage noch. Und ja, ansonsten noch so mit so ein bisschen VTubing kann es auch noch ausleben, sag ich mal.
0: Du machst auch noch VTubing?
1: Ja, genau.
0: Willst du dich outen, wer du bist? Oder, da darfst du nämlich auch den Twitch-Kanal placken natürlich. Oder bist du lieber inkognito hier?
1: Ach, das kann man auch, glaube ich, sagen. Man sieht es im Radio sowieso nicht. Nura wie Win auf YouTube. Mhm.
0: Wie wird das geschrieben und ist es auf YouTube?
1: Nura-Rin.
0: Okay, so, ja, manchmal muss man das zwar machen, weil damit sie es genau. Ja. Bist du da dann auch Rika oder so ein weiblicher Charakter oder bist du da ein männlicher Charakter als VTuber?
1: Es ist ein weiblicher Charakter, es ist ein Yokai, ein Nurahion, ein sozusagen der Parade für der Anführer der Geisterparade. Und ja, auf Englisch muss man noch dazu sagen.
0: Oh, cool. Ja, dann danke dir fürs Interview und wünsche noch viel Spaß auf der Con.
1: Wünsche ich ebenso.

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1: Am Mikrofon ist Sascha Baskasirk. Hier sind die Japan Anime und VTuber News. Konnichiwa. Takeshi verspricht Erdbebenopfern bis zu 3 Millionen Yen. Putin besucht erstmals eine Kurileninsel. Und Anime und VTuber News gibt's auch noch im Anschluss. Japans Premierministerin Sane Takaishi hat den Opfern des Erdbebens von Kumamoto vom 28. Juli viel Geld für den Wiederaufbau versprochen. Die Regierung will Menschen, die ihre Häuser neu aufbauen müssen, bis zu 3 Millionen Yen an Entschädigung aus dem Katastrophenfonds zukommen lassen. Das sind ungefähr 30.000 bis 40.000 Euro oder etwas weniger derzeit bei Umrechnungskursen. Takaishi hat dazu Katastrophenmanagement-Minister Akama aufgefordert. Wie viel die Katastrophenhilfe am Ende gesamt kostet, ist noch nicht abzusehen. Wohlgemerkt, den Rest zahlt dann wahrscheinlich die Versicherung. Ja. Außerdem hat Takaishi sich telefonisch mit Irans Präsident Masoud Pezeshkian unterhalten. Sie bat dabei den zivilen Anführer des Irans, sich für die Wiedereröffnung der Straße von Hormuz einzusetzen, vor allem auch ohne die Einführung von etwaigen Transportgebühren. Ja. Putin hat zum ersten Mal die umstrittene Kurilinsel Etorofu besucht. Diese gehört zu den vier Inseln vor Hokkaido, die ursprünglich Japan gehörten, seit 1945 aber im Besitz von Russland sind. Auf der Insel hat er sich unter anderem die Fischereierzeugnisse angeschaut, im Büro des Gouverneurs. Die Frage, wem die Inseln gehören, die ist bis heute ungeklärt, da es keinen diesbezüglichen Friedensvertrag zwischen Russland und Japan gibt. Während der Amtszeit von Shinzo Abe hatten Putin und Abe aber versucht, eine Lösung zu finden. Diese wurde nach dem Beginn des Ukraine-Kriegs wieder auf Eis gelegt. Ja. Der ehemalige Chef von Toyota, Hiroshi Okuda, ist am 8. August im Alter von 93 Jahren verstorben. Das gab Toyota in einer Pressemitteilung bekannt. Okuda war von 1995 bis 1999 Chef des Autoherstellers und mitverantwortlich für die internationale Positionierung von Toyota in der Welt. Er wurde 1932 geboren und war seit 1955 im Unternehmen aktiv. Ja. Apropos 8.8. am 8. August haben viele in Japan sich das Ja-Wort gegeben. Der Grund dafür? Wir sind im 8. Jahr der Reiwa-Periode und diese Hochzeiten werden Honig-Hochzeiten oder auch Hashimitsu-Kon genannt. Hashimitsu steht dabei auch für den Monat August. 230 Paare heirateten beispielsweise in Koto-Bord in Tokio. Und die Forscher des Nationalen Museums für Natur und Wissenschaft in Tokios Taito Ward haben herausgefunden, dass T-Rex doch älter werden kann als bisher gedacht, nämlich bis zu 40 Jahre statt vorangenommen 28 Jahren. Sprich, viele der Hörer hier sind älter als der typische T-Rex. Und ein schwerer Taifun ist derzeit eine Warnung für die Region Chiba, Präfektur Chiba. Dort kann es zu massiven Regenfällen kommen. Wie es das Wetter in den nächsten Tagen ist, erfahrt ihr nach den Anime News.
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1: Nee, wir fangen mit der Dokumi an übrigens. Die hat einen neuen Rekord laut Catboy Fisky. Also Andy, ist es nämlich so, dass die Dokumi dieses Jahr es geschafft hat, den Rekord zu knacken. Sie ist jetzt die größte Con Europas, die Japan Expo nämlich. Die hat in den letzten Jahren nicht an Besuchern dazu gewonnen. Die Dokumi ist ja massiv angestiegen und hatte dieses Jahr über 230.000 Besucher. Und somit ist die Dokumi derzeit dann die größte Con auf diesem Kontinent. Ich frage mich gerade, hat eigentlich die Comic-Con gerade, glaube ich, ist langsam auch schon in Sicht, aber die Frage ist natürlich, wie viele passen noch rein. Nächstes Jahr ist dann übrigens die Dokumi vom 9. bis zum 11. Juli 2027 und der 10. ist auch noch das letzte Konzert der Toten Hosen. Eine traurige Nachricht ist aus Japan gemeldet worden. Der Mangaka Yoko Umetsu ist im jungen Alter verstorben an den Folgen eines Schlaganfalls, so das Shonen Gankan Magazin. Dadurch hört auch der Manga Fairmail in Gold auf. Den hatte Umetsu zusammen mit Kota Amana bearbeitet, weil einer von der Zeichner ist halt ist halt tot und hatte kam auch ein Anime dazu schon und eine traurige Nachricht aus Japan. Nein, absolut falsch. Dagegen hat der Regisseur Suguro Katabushi gesagt, dass er diesen anhaltenden Anime-Trend für kritisch hält. Er hat unter anderem in Corner of the World und My My Miracle Regie geführt und er sagt, ja, die Arbeitsbedingungen in Anime- und Manga-Produktion hätten sich zwar verbessert, es gibt mittlerweile mehr Arbeitsschutz für die Angestellten, aber auf der anderen Seite gibt es auch über 100 Anime-Produktionen in der Woche, die irgendwie Content kriegen müssen und das würde zu einer starken Überarbeitung von vor allem Freelancern führen und auch KI ist in seinen Augen nicht unbedingt hilfreich dabei. Sieht er nicht als Lösung für den Arbeitsaufwand statt, weil gerade die kreativen Sachen, da kann AI nicht wirklich viel helfen, weil die halluziniert sich sonst nur irgendein Blödsinn zusammen, könnte man sozusagen sagen. Dann haben wir hier Collective Shout, das ist ja diese Feministengruppe aus Australien, die jetzt schon wieder mal versucht, Zensur in Australien zu fördern und zu fordern. Und da haben wir sogar die offiziellen Accounts von beispielsweise Madame Safi als Grund dafür benutzt, warum unbedingt zensiert werden sollte. Ja, weil sie sauer sind, dass es Frauen gibt. Frauen, die gegen ihre Meinung sind. Und bezeichnen sie auch noch als Männer. Der Verlag Shueisha hat gesagt, hört auch auf Piratenseiten zu gehen, die machen wir einfach platt. Wir machen jetzt unsere eigene Seite auf, Manga Million, und darauf soll es jetzt dann 400 Titel geben. 300 davon zum ersten Mal übersetzt, darunter auch Kapitel von One Piece, Hunter x Hunter, Oshinoko, Chainsaw Man, Dr. Stones, Jojo, Black Clover und so einigen Mangas mehr. Sodass man sozusagen nicht mehr Piratenseiten konsumieren müsste. Ja. Wir kommen zu den VTuber News. Da haben wir zuerst einmal Smug Alana. Die hat immer noch Probleme, weil, wie soll man sagen, sie wurde, nachdem sie ein echt gutes Video gemacht hat über Schoonheads neuesten Beitrag, mal eben gebannt und kämpft seitdem darum, dass sie auf YouTube irgendwie wieder freikommt. Aber irgendwie scheint bei YouTube sich keiner dafür zu interessieren. Die AI hat entschieden und sozusagen die menschlichen Macher denken nicht mehr mit, sondern die machen einfach nur noch, was die AI sagt. Und man fragt sich eigentlich, was soll das eigentlich? Ja. Dann haben wir eine freudige Nachricht für die Fans von Nyanya Banyanya. Die kommen nämlich wieder, die ist wieder da. Nyanya Banyanya. Ja, warum ist sie wieder da? Ja, sie war ja zwischendurch kurz bei Face. Und ist jetzt nicht mehr bei Face, weil bei Face hat es ja nicht gefallen. Das ist quasi Speedrunning gewesen, da wieder abzuhauen von Face. Und jetzt ist sie wieder Indie und ich, ganz ehrlich, bleib Indie. Was soll das? Im Zweifelsfall, irgendwann wird dann Pippa wahrscheinlich auch noch Indie sein. Wenn untrennbar.

29 Grad, 33 Grad in Kyoto. Und in Fukuoka 29 Grad sind es auch dann im Norden, in Aomori beispielsweise. Der Sonntag, wir machen weiter, 30 Grad in Tokio, 31 in Kyoto. Es regnet immer noch im Süden von Japan. Der Norden könnte sonniger sein, dort 27 Grad dann in Sapporo. Und das auch am Montag mit Sonne und Wolken immer mal wieder in Tokio und Kyoto. Aber vom Westen her Fukuoka 30 Grad, ist schon wieder schwerer Regen angesagt. Dafür haben wir dann am Dienstag im Norden mal Regen in Sapporo, in der Mitte von Japan Sonne in Tokio und in Kyoto sogar 36 Grad und im Westen noch Regen. Der Mittwoch dann im Regen nur noch im Norden auf Hokkaido 32 Grad sind es dafür allerdings in Hiroshima bei Sonne und Wolken. Und am Donnerstag ist es dann wieder im Westen regnerisch mit 33 Grad und im Norden und Osten sonnig mit 28 bis 33 Grad. Und jetzt nach dem nächsten Titel von Marina Inoue kommt ein Interview mit Hitomi Aizawa.

0: Dieses Jahr wieder habe ich das Vergnügen, den Ehrengast von Moonflow Media hier zur Anime-Messe Babelsberg zu interviewen, Hitomi Aizawa, die dieses Jahr das erste Mal in Deutschland hier in Potsdam ist. Erzähl uns doch mal, wie ist das so gekommen, dass du Idol geworden bist?
1: Hi.私は小さい頃からずっとアイドルになるのが夢だったんですけど、なかなかオーディションだったりチャンスをつかむことが難しくて、こう夢を叶えられない時間が長かったです。なので、いろいろ大変なことはあったんですけど、結果的にやりたいって気持ちが勝って、自分の力でセルフプロデュースというソロアイドルの道を選んでアイドルになりました。
2: Also es war schon immer seit Kindheitstagen ihr Traum, Idol zu werden, und es war aber schwierig durch Auditions oder auch andere Chancen, das Idol dann zu werden, und deshalb gab es eine lange Zeit, wo sie ihren Traum halt nicht verwirklichen konnte, und dann hat sie halt irgendwann für sich entschieden, ich mache das Ganze selber als Self-Produce und gehe den Weg für mich selber.
0: Ja, man kann wirklich sagen, du lebst das Idol-Sein, das Idol-Leben, und ja, du schreibst deine Musik komplett selbst, du bist selbst produced. Was möchtest du deinen Fans denn da mit deiner Musik sagen? So, was ist die Message hinter den Titeln von deiner Musik?
1: Meine Musik ist so, dass sie alle die gleiche Message haben. 音楽と一緒で嬉しい時、悲しい時、いろんな感情の時があると思います。その全部に寄り添える曲を私は作りたくて、なんだろうな、音楽と人が寄り添って、こう日常を過ごしていけたらいいなって思って、そんな思いで楽曲を書いています。なので、今が大変な状況にある人にも、
2: Sie hat jetzt nicht eine universelle Message in ihren Songs, sondern es gibt fröhliche Songs, es gibt Songs, die einen wieder bestärken, aber es gibt auch traurige Songs. Und der Grund ist einfach, dass genau wie in der Musik Menschen halt auch schöne Tage haben, glückliche Tage haben, traurige Tage haben, und sie das in diesen Songs dann wieder verwirklichen möchte, auch aus eigenen Erinnerungen vielleicht das schreiben möchte, und hofft, dass halt, wenn jemand gerade einen traurigen Tag hat oder einen glücklichen Tag hat, er sich in dieser Musik auch wiederfinden kann.
0: Aber du produzierst nicht nur deine Musik selbst, sondern auch das Bühnenbild der Show, wenn häufig, und auch deine eigenen Kostüme. Du hast ja für die Anime-Messe Babelsberg sogar extra ein eigenes Kostüm geschneidert.
1: はい、そうなんです。アニメメッセのが、その日本をテーマにしたジャパンイベントということで、今回日本の生地をたくさん使った日本のシルエット、着物をイメージした衣装になっているんですけど、もう一つポイントがあって、この衣装は赤と 黄色と黒、ドイツの国旗のカラーをすべて入れて作ったのがポイントです。
2: Also sie hat tatsächlich das Kostüm für die Anime-Messe extra gemacht, und weil die Messe natürlich ein Event mit dem Thema Japan ist, hat sie versucht, da japanische Einflüsse mit reinzubringen, das Ganze angelehnt an einen Kimono zu machen, aber gleichzeitig halt auch schwarz, rot und gelb reinzubringen als Farben für Deutschland, damit sich das dann wieder dort im Kostüm widerspiegelt und eine Verbindung eingeht sozusagen.
0: Und wie war dann so die Zeit hier in Babelsberg mit den Konzerten und auch die Tage halt in Berlin? Die ellenlange Schlange mit den allen, die halt eine Unterschrift haben wollten bei dem Meet and Greet. Hat es dir sehr gefallen?
1: まずドイツの皆さんは本当に明るくて優しい方が多くて、初めて私のライブを見てくださる方がほとんどなのに、一緒に楽しくライブを過ごしてくださったり、本当にたくさんの方がサイン、チェキ、グッズ、いろんな物を手に取ってくださって、本当にドイツは心地よくて私の大好きな国になりました。そしてご飯がとっても美味しいです。
2: Also sie sagt, die deutschen Fans sind alle sehr, sehr herzlich und freundlich, und obwohl fast alle zum ersten Mal ihre Shows gesehen haben, haben sie mit ihr zusammen gefeiert, haben mit ihr getanzt und gesungen und haben dann auch reichlich ihre CDs und Bilder und Ähnliches gekauft. Und das hat sie sehr, sehr froh gemacht. Und außerdem findet sie deutsches Essen sehr, sehr lecker.
0: Also kann ich bestätigen, ich habe die Show auch gesehen, ich dachte auch, hey, coole Musik. Und deswegen danke ich dir auch sehr für die Möglichkeit, dass ich dich interviewen durfte. Ich hoffe, man sieht sich bald wieder mal in Deutschland hier, dass du wieder auf einer Con auftreten darfst. Und jetzt gibt es natürlich noch ein Musikstück von dir, und zwar habe ich mir ausgesucht, Idle Emotion. 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

Ja, das war's für diese Woche schon wieder mit Echt Bin der. So schnell geht eine Sendung vorbei. Und ich hoffe, ihr seid gut informiert, habt, seid gut unterhalten worden und ja, habt unsere beiden Idols, ja, eigentlich sind das schon fast drei Idols gewesen, wie soll man sagen, ins Herz geschlossen, oder? Sowohl Aileen Aikawa als auch Hitomi Aizawa. Und ich danke natürlich auch beiden für die Möglichkeit, sie interviewen zu dürfen und natürlich dem oder der VTuber, die ja auch eben noch in der Sendung war. Und ja, hoffe, ihr habt auch. Ja, danke euch fürs Zuhören. Gucken wir doch mal, wann die nächste Sendung ist. Erst einmal. Am 20. geht's weiter. Am 20. ist die letzte Folge von der Anime-Messe Babelsberg. Ja, es gibt noch eine Folge. Es kommt noch eine letzte Folge. Das sollte ich auch freuen. Ich habe auch noch so ein Quest irgendwie zu erfüllen. Bei dessen Erfüllung, als ich dann zum Interview deswegen wollte, ich mir den Arm gebrochen habe. Naja, am 20. geht es weiter bei Radiofabrik Salzburg. Natürlich am 20. August, am 22. August bei Lübeck FM, am 24. August bei Westküste FM, Tide Radios am 26. und Kiel FM am 27. August dran mit dieser Ausstrahlung. Ja, so. Und bevor jetzt irgendjemand fragt, nein, morgen, übermorgen oder auch am Sonntag bin ich natürlich nicht auf der Nipponcon. Ich bin am Überlegen, ob ich CampusCon mache oder ob ich Comic Park Erfurt mache. Das ist, bin ich noch am Überlegen, ob ich da hinfahre, weil, naja, Fäden wurden gestern gezogen von der OP und die soll noch ein bisschen ausheilen. Also dieses Wochenende kriegt meine Hand noch schön Ruhe. Und ganz ehrlich, ich weiß auch nicht, was ich noch aus Bremen zu berichten habe. Da ist einfach, ja. Geht hin, hab Spaß. Aber für mich ist da nicht mehr so viel Content, befürchte ich mal. Jetzt noch der letzte Titel, Supercell, My Dearest. Ich danke fürs Zuhören. Ich bin Sascha Pascal Sirk und das war Acme Nippon Air. Ciao und Baba.

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